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1: Am Mikrofon Nina Walli, es ist 3 Uhr. Auf der Suche nach Sparpotenzial ist die Regierung auch im Bereich der Kuren fündig geworden. 2027/2028 sollen hier jeweils zwischen 50 und 75 Millionen Euro eingespart werden. Astrid Petermann berichtet.
2: Statt 3 Wochen Kur sollen, wo das möglich ist, öfter auch ambulante Behandlungen durchgeführt werden. Zum Beispiel neben dem Job mit medizinischer Begleitung. Das ist ein Punkt, der Einsparungen bringen soll. Das Wichtigste sei eine gute Abstimmung, sagt dazu Gesundheitsexpertin Maria Hofmarcher. Auch um
3: nachhaltig Leute anzustupsen, dass sie eben sich selbst so entwickeln können, dass sie gut leben mit verändertem Gesundheitsverhalten.
2: In der Pensionsversicherungsanstalt und der Sozialversicherung der Selbstständigen will man uns noch kein Interview dazu geben und die Verhandlungen mit dem Gesundheitsministerium abwarten.
1: Die Zahl der extremistischen Taten in Österreich ist im Vorjahr gestiegen. Das zeigt der Verfassungsschutzbericht 2025. Zu den größten Bedrohungen zählen demnach der Rechtsextremismus und der islamistische Extremismus. Aber auch der Frauenhass hat laut Bericht stark zugenommen. 2 Tote und 3 Schwerverletzte, das ist die Bilanz einer mutmaßlichen Amokfahrt in Leipzig. Der Lenker, ein 33-jähriger Deutscher, ist in Haft. Einen Unfall oder Terrorakt schließen die Ermittler aus, berichtet Andreas Jölle.
4: Nach einer langen Schrecksekunde scheint klar, es ist kein Terroranschlag, die Todesfahrt in der Leipziger Innenstadt. Die leitende Oberstaatsanwältin Claudia Laube.
5: Wir gehen von einer Amoktat aus. Es gibt keine Anhaltspunkte für irgendeine andere Lesart.
4: Kurz nach der Tat wird auch Entwarnung gegeben. Die Gefahr sei gebannt. Innenminister Armin Schuster spricht von einem Einzeltäter.
6: Der Täter ist 33-jähriger deutscher Staatsangehöriger.
4: Zum Tathergang. Am späten Nachmittag rast der Mann mit seinem Fahrzeug in die Leipziger Innenstadt, fährt mehrere hundert Meter durch die Fußgängerzone. 2 Passanten werden getötet, etwa 20 Menschen zum Teil schwer verletzt. Rettung und Polizei sind rasch beim Tatort, können den Mann festnehmen. Leipzig steht unter Schock von einer fürchterlichen Tragödie, spricht Oberbürgermeister Burkhard Jung.
7: Wir sind fassungslos über das, was geschehen ist.
4: Die Staatsanwaltschaft ermittelt wegen zweifachen Mordes und versuchtem Mord.
1: Der Internationale Währungsfonds warnt durch den Krieg im Nahen Osten vor einem Wiederaufflammen der Inflation und vor schweren Schäden für die Weltwirtschaft. Vor allem dann, wenn der Konflikt bis ins Jahr 2027 dauern sollte, so der IWF. Und jetzt zum Wetter und zur Nathalie Auer.
8: Wechselhaft geht's heute durch den Tag mit Sonne, Wolken und ein paar gewittrigen Schauern. Die meisten Schauer gibt's am Nachmittag und Abend und zwar von Vorarlberg bis Oberösterreich und bis Oberkärnten. In Niederösterreich, Wien, im Burgenland und in der Steiermark bläst allerdings starker Wind. Vorübergehend sind sogar Sturmböen um die 70 Kilometer pro Stunde dabei. Die Temperaturen, die sind heute weit gestreut. Nur um die 16 Grad werden es in Osttirol. Knapp 30 Grad sind dagegen in Niederösterreich möglich. Morgen gehen die Temperaturen dann etwas zurück.
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1: Am Mikrofon Nina Walli, es ist 4 Uhr. Nur wenige Stunden nach dem Rücktritt von August Wöginger als Klubobmann der ÖVP hat die Partei am Abend die Weichen für seine Nachfolge gestellt. Tanja Malle berichtet.
2: Bereits gestern Abend in der Sitzung des ÖVP-Bundesparteipräsidiums hat Parteichef Christian Stocker klargemacht, wer sein Favorit ist, um die Nachfolge von Klubobmann August Wöginger anzutreten. Es ist der steirische Nationalratsabgeordnete Ernst Gödel. Nach der Sitzung sagte Stocker nur:
3: Das werden wir morgen besprechen. Das wird mein Vorschlag morgen sein.
2: Der nunmehr vom Bundespräsidium nominierte Ernst Gödel ist 54 Jahre alt, beim Arbeitnehmerbund, zugleich Landwirt und Jurist und Sicherheitssprecher der Volkspartei. Heute um 8 Uhr früh kommt der ÖVP-Parlamentsclub zur Wahl des neuen Klubobmanns zusammen. Danach soll dieser der Öffentlichkeit vorgestellt werden.
1: Ein 5-jähriger Bub im Bezirk Lienz in Osttirol hat mit einem Feuerzeug hantiert und dabei hat sich sein T-Shirt entzündet. Die Mutter konnte das Feuer löschen und hat die Rettungskräfte alarmiert. Der Bub ist mit dem Rettungshubschrauber ins Krankenhaus geflogen worden. Prozess heute in Klagenfurt, nachdem im Wörthersee vergangenen Sommer ein Urlauber von einer schwimmenden Plattform gestürzt und ertrunken ist. Der Betreiber der Plattform muss sich wegen grob fahrlässiger Tötung verantworten, Gerhard Petscher.
4: Die Leiche des 38-jährigen Steirers konnte im vergangenen Sommer nach dem Sturz von der Schwimmplattform in Maria Wörth erst nach 1,5 Tagen im Wörthersee gefunden und dann auch geborgen werden, und zwar in 40 Meter Tiefe. Fest steht auch, dass das Opfer bei dem Unfall alkoholisiert war. Der Betreiber der schwimmenden Plattform muss sich am Landesgericht Klagenfurt verantworten, weil ein Sachverständiger festgestellt hat, dass die motorisierte Ausflugsplattform ein Boot sei und der 60-jährige Unternehmer dafür keine Lizenz besessen hat. Also war er mit der Plattform schifffahrtsrechtlich auch illegal unterwegs. Außerdem hat es keine Sicherheitsvorkehrungen wie Schwimmwesten, Railings oder Beleuchtungen für die 5 Gäste am Boot gegeben und die Gäste wurden auch sicherheitstechnisch nicht unterwiesen. Bei einer Verurteilung drohen dem Beschuldigten bis zu 3 Jahre Haft.
1: Russland hat im Krieg gegen die Ukraine eine 2-tägige Waffenruhe am 8. und 9. Mai angeordnet. Da gedenkt Russland des Sieges gegen Nazi-Deutschland im Zweiten Weltkrieg. Am Abend hat dann auch die Ukraine selbst eine Feuerpause verkündet, und zwar heute ab Mitternacht. Und jetzt zum Wetter und zur Nathalie Auer.
5: Im Großteil des Landes erwartet uns heute zeitweise Sonnenschein. Ausnahmen sind allerdings Osttirol und Oberkärnten. Hier gibt es viele Wolken und ab und zu regnet es auch ein bisschen. Am Nachmittag sind kurze Regenschauer oder auch Gewitter dann generell im Hügel- und Bergland möglich. Die Temperaturen sind sehr unterschiedlich und erreichen zwischen nur 15 Grad in Osttirol und knapp 30 Grad in Niederösterreich. Außerdem spürt ihr besonders im Osten starken bis stürmischen Wind. Immer wieder sind hier Windspitzen von 40 bis 70 Kilometer pro Stunde dabei.
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1: Am Mikrofon ist Anselm Peer. Für zehntausende Schülerinnen und Schüler in Gymnasien und berufsbildenden höheren Schulen wird es heute ernst. Die schriftliche Matura startet, und zwar in Deutsch. Bis Ende nächster Woche gibt es fast täglich Prüfungen von Mathematik bis Altgriechisch. Viktoria Waldhäusl berichtet.
2: Mehr als 40.000 Schülerinnen und Schüler treten heute zur schriftlichen Zentralmatura in Deutsch an. Um 8.30 Uhr geht es los, da werden die Aufgaben ausgeteilt. 5 Stunden wird dann entweder mit der Hand oder auf Computern geschrieben. Weiter geht's dann morgen mit der Lateinmatura. Es folgen Englisch, Französisch und nächste Woche die Mathematura und Altgriechisch. Die mit Abstand meisten Schülerinnen und Schüler treten in Deutsch und Mathe an. Da sind es jeweils rund 40.000, gefolgt von Englisch mit rund 25.000 und mit großem Abstand Latein mit rund 2.000 Schülerinnen und Schülern. Die wenigsten treten in Altgriechisch an, nämlich exakt 27. Die Ergebnisse sollen Ende Mai vorliegen. Im Juni folgt dann die mündliche Matura.
1: Die ÖVP wählt heute einen neuen Clubobmann. Der steirische Nationalratsabgeordnete Ernst Gödel soll August Wöginger nachfolgen. Der 54-jährige Landwirt und Jurist wurde am Abend vom ÖVP-Bundespräsidium nominiert. Wöginger ist gestern wegen Anstiftung zum Amtsmissbrauch nicht rechtskräftig zu 7 Monaten bedingter Haft und einer Geldstrafe verurteilt worden und als ÖVP-Clubobmann zurückgetreten. Wöginger bleibt aber Nationalratsabgeordneter. Er will gegen das Urteil berufen. In Leipzig laufen nach der Amokfahrt die Ermittlungen. Ein 33-jähriger Deutscher wurde festgenommen. Er ist gestern mit seinem Auto durch eine Fußgängerzone in der Leipziger Innenstadt gerast. Dabei sind eine 63-jährige Frau und ein 77-jähriger Mann getötet worden. Das Motiv ist noch unklar. Von einem politischen oder religiösen Hintergrund geht die Polizei nicht aus. Der russische Präsident Putin hat eine 2-tägige Waffenruhe am 8. und 9. Mai angeordnet, um den für Russland wichtigen Tag des Sieges im Zweiten Weltkrieg ohne ukrainische Gegenangriffe feiern zu können. Kurz darauf hat die Ukraine ihrerseits eine einseitige Waffenruhe angekündigt, die schon heute Nacht beginnen soll. Menschenleben seien wertvoller als die Feier eines Jahrestags, heißt es vom ukrainischen Präsidenten Selenskyj. Bei Verstößen drohen beide Länder mit Vergeltung. Das waren die Nachrichten mit Anselm Peer. Und jetzt zum Wetter.
3: Das Hoch über uns schwächt sich ein wenig ab und von Südwesten gelangt in den nächsten Tagen etwas feuchtere und frischere Luft ins Land. Flächendeckender Regen ist allerdings nicht in Sicht. Ein wenig regnen kann es heute vor allem von Vorarlberg bis Kärnten. Hier überwiegen auch die Wolken und mit 15 bis 23 Grad wird es nicht mehr so warm wie zuletzt. Von Salzburg und Graz ostwärts bringt der Dienstag wieder 22 bis knapp 30 Grad. Dazu eine Mischung aus Sonne und Wolken mit den meisten Sonnenstunden im Großraum Wien und im Burgenland. In vielen Regionen kommt tagsüber kräftiger, teils föhniger Süd- bis Südwestwind auf. Böen um 60 km/h gibt es von Kärnten über die Steiermark bis in den Osten, sowie auch auf vielen Bergen. In 2000 Meter Höhe werden es zwischen 3 Grad in den Lienzer Dolomiten und 11 Grad in den Nordalpen. Ab morgen gehen die Temperaturen vorübergehend überall zurück. Auch werden Wolken und Schauer mehr. In der Osthälfte des Landes kann es aber stellenweise ganz trocken bleiben. So viel zum Wetter von Gerald Holzinger.
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0: Steiermark. Der Pollenflug macht sich bemerkbar und das ziemlich extrem. Ganze gelbe Wolkenfelder ziehen gerade über Tirol. Was ist da los? Was blüht und verstreut da gerade so narrisch übers ganze Land? Und warum eigentlich in so hohen Dosen? Fragen sich gerade viele. Klär mein guten Morgen, Tirol. Und Fensterscheiben und Turnschuhe passen ja gefühlt nicht in den Geschirrspüler. Also das Putzen, das verschieben wir lieber auf später. Reden wir mal über den Pollenflug in unserem Land.
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0: 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Es ist 5:30 und Sie sind sicher unterwegs mit dem Radio Tirol Verkehrsservice. Noch ist alles ruhig auf Tirolstraßen. Sie kommen ohne Probleme voran. Nur der Hinweis für die A12 am Zubringer Fließ ist der Landeckertunnel wieder in beiden Richtungen wegen Nachtarbeiten gesperrt. Da werden Sie noch durch Landeck umgeleitet bis 6 Uhr früh. Gute und sichere Fahrt.
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2: Mit Britta Bauer, schönen guten Morgen. Seit gestern gibt es Schwangerschaftsabbrüche an einer öffentlichen Gesundheitseinrichtung, nämlich an der Klinik in Innsbruck. Das war bisher nicht möglich. Für Thomas Lechleitner vom Zentrum Sexuelle Gesundheit Tirol eine wichtige Maßnahme.
3: Wir begrüßen den Schritt sehr. Also es ist seit langer Zeit gefordert und natürlich eine tolle Errungenschaft, dass wir das jetzt haben. Schwangerschaftsabbrüche passieren. Wichtig ist, dass Sie die Personen gut beraten sind, dass es ein qualitativ hochwertiges Angebot ist, auch mit der Nachsorge. Und das hat natürlich auch ideal Platz auf einem Standort der Tirol-Kliniken.
2: Das Zentrum für sexuelle Gesundheit Tirol und das Dovas Chill Out bieten die verpflichtende Beratung im Vorfeld an. Die Blütenproduktion der Bäume ist mit der derzeitigen Trockenheit im Land gestiegen. Die daraus entstehenden Wolken aus Pollenstaub sind weitum zu sehen und sehen Rauchwolken wie bei Waldbränden teils zum Verwechseln ähnlich. Der Unterschied ist aus der Ferne oft schwer erkennbar. Kurt Siegner von der Abteilung Forstplanung erklärt, wie man beides trotzdem auseinanderhalten kann.
4: Ein Waldbrand hat eher so einen weißlichen, dichten Rauch und dieser Blütenstaub ist so gelblich, beziehungsweise geht es immer so fahnenartig über die Wälder, wenn der Wind hineinfährt und weht.
2: Die hohe Blütenaktivität der Bäume ist eine natürliche Reaktion des Waldökosystems auf den Klimawandel, so Siegner. Der österreichische Skiverband hat seine Kader für die kommende Saison bekannt gegeben. Wie schon in den letzten Jahren gibt es dabei auch heuer eine Dominanz bei den Tirolern. Von insgesamt 350 Athletinnen und Athleten in 11 Sparten kommen 85 aus Tirol. Das Nationalteam umfasst heuer insgesamt 67 Sportlerinnen und Sportler. Erstmals aufgenommen im Nationalteam sind unter anderem die Tiroler Skispringer Stefan Embacher und Jonas Schuster. 5.32 Uhr, das waren Sie, die Nachrichten aus Tirol.
0: Dann schauen wir geschwind zum Wetter. Der Dienstag, ja, der startet noch recht geschmeidig in Nordtirol. Da bläst der Föhn durch. Dazu zeigt sich immer wieder die Sonne. Aber am Nachmittag wird es dann spannend. Vor allem im Außerfern ziehen Gewitterwolken auf mit Regenschauern und ein paar Blitz- und Donnereffekten obendrauf. Rund ums föhnige Innertal und im Unterland bleibt es dagegen meist trocken. In Osttirol dagegen eher so 50 Shades of Grey. Viele graue Wolken den ganzen Tag. Temperaturmäßig starten wir schon mit 7 bis 11 Grad. Jetzt in der Früh am Nachmittag bis 25 Grad und mit Föhn fühlt es sich noch wärmer an. Morgen dann weiter im südlichen Einfluss das Land, der Vormittag in Nordtirol halbwegs freundlich und föhnig. Am Nachmittag steigen dann die Schauer- und Gewitterlaune, nicht überall, aber man soll es im Hinterkopf haben. In Osttirol eher durchgehend bewölkt, dazu ein paar Regentröpfel.
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0: ganz, ganz bis zum allerletzten Ton. Ausgespielt Rod Stewart in Guten Morgen Tirol, 3:45.
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0: Walter Schmolli ist der Caritas-Direktor in Vorarlberg und dort gibt es auch verschiedenste Angebote für Menschen mit Behinderungen. Wie wichtig das ist und überhaupt, warum Schmolli der heutige Tag so eine Herzensangelegenheit ist, das hören Sie jetzt in seinen Morgengedanken.
2: Seit gut 30 Jahren ist der 5. Mai in Europa der Protesttag zur Gleichstellung von Menschen mit Behinderung. Eine Behinderung ist kein Nicht-Normal-Sein, sondern ein Verschiedensein, so die Botschaft dieses Tages. Richard von Weizsäcker, ehemaliger deutscher Bundespräsident, hat das in einer wunderbaren Klarheit auf den Punkt gebracht. Es ist normal, verschieden zu sein. Es gibt keine Norm für das Menschsein. Manche Menschen sind blind oder taub. Andere haben Lernschwierigkeiten, eine geistige oder körperliche Behinderung. Aber es gibt auch Menschen ohne Humor, ewige Pessimisten, unsoziale oder sogar gewalttätige Männer und Frauen. Dass Behinderung nur als Verschiedenheit aufgefasst wird, das ist ein Ziel, um das es uns gehen muss. Wir alle sind bedürftige Menschen. Niemand von uns würde heute leben, hätten uns nicht schon tausendfach Menschen geholfen und unterstützt. Jede und jeder hat aber auch besondere Talente und kann etwas beitragen, das andere und die Gemeinschaft bereichert. Mehr braucht es nicht für eine inklusive Gesellschaft.

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Wir traben auf weißen Pferden von Georg Danzer hinein in diesen Dienstag. 6:05 ist es. Ja, für 40.000 Schülerinnen und Schüler im Land, in ganz Österreich, wird es vielleicht bald einmal ein Galopp. Ja, die werden schon munter sein oder werden, je nachdem, wie nervös man ist. Heute beginnt die Zentralmatura, das Fach Deutsch. 8.30 Uhr wird gestartet, schriftliche Prüfung, boah, 5 Stunden dauert das Ganze. Neuerdings kann man sich ja den Segen von oben auch per WhatsApp holen. Oder vielleicht mögen Sie ja jemanden die Daumen drücken, wir Radio Tirol, ja. Jemanden grüßen, ihm was Nettes sagen, ein bisschen aufmuntern, 0800 22 69 23. Sehr, sehr gerne. Wenn in der Family ist heute dran mit der Matura in Deutsch. Und ja, was geben Sie mit? Vielleicht erinnern wir uns selber ein bisschen zurück da. Da freut man sich über jeden guten Gedanken, über jeden Gruß, über jedes feste Daumen.

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1: Am Mikrofon ist Anselm Peer. Guten Morgen. In Leipzig laufen nach der Amokfahrt die Ermittlungen. Ein 33-jähriger Deutscher wurde festgenommen. Er ist gestern mit seinem Auto durch eine Fußgängerzone in der Leipziger Innenstadt gerast. Dabei sind eine 63-jährige Frau und ein 77-jähriger Mann getötet worden. Das Motiv ist noch unklar. Von einem politischen oder religiösen Hintergrund geht die Polizei nicht aus. Aus Deutschland berichtet Andreas Jörli.
2: Nach einer langen Schrecksekunde scheint klar, es ist kein Terroranschlag, die Todesfahrt in der Leipziger Innenstadt. Die leitende Oberstaatsanwältin Claudia Laube.
3: Wir gehen von einer Amoktat aus. Es gibt keine Anhaltspunkte für irgendeine andere Lesart.
2: Kurz nach der Tat wird auch Entwarnung gegeben. Die Gefahr sei gebannt. Innenminister Armin Schuster spricht von einem Einzeltäter.
4: Der Täter ist 33-jähriger deutscher Staatsangehöriger.
2: Zum Tathergang. Am späten Nachmittag rast der Mann mit seinem Fahrzeug in die Leipziger Innenstadt, fährt mehrere hundert Meter durch die Fußgängerzone. Zwei Passanten werden getötet, etwa 20 Menschen zum Teil schwer verletzt. Rettung und Polizei sind rasch beim Tatort, können den Mann festnehmen. Leipzig steht unter Schock. Von einer fürchterlichen Tragödie spricht Oberbürgermeister Burkhard Jung.
5: Wir sind fassungslos über das, was geschehen ist.
2: Die Staatsanwaltschaft ermittelt wegen zweifachen Mordes und versuchtem Mord.
1: Die ÖVP dürfte heute den steirischen Abgeordneten Ernst Gödel zum neuen Klubobmann wählen. Der 54-jährige Landwirt und Jurist soll August Wöginger nachfolgen. Wöginger ist gestern wegen Anstiftung zum Amtsmissbrauch nicht rechtskräftig schuldig gesprochen worden und als ÖVP-Klubobmann zurückgetreten. Er bleibt aber Nationalratsabgeordneter. Heute beginnt die Zentralmatura. Mehr als 40.000 Schülerinnen und Schüler treten heute in Deutsch an. Um 8.30 Uhr geht's los. Die schriftliche Prüfung dauert 5 Stunden. Der Salzburger Hauptbahnhof ist seit dem Abend wieder offen. Nach dem Austritt einer brennbaren Chemikalie aus einem Güterwaggon war der Bahnhof komplett gesperrt worden. Heute soll der Zugverkehr wieder planmäßig laufen, heißt es von den ÖBB. Mit einem 3:1 Heimsieg über Rapid übernimmt der LASK wieder die Tabellenführung. 2 Punkte vor Sturm und 4 vor Salzburg. Adi Niederkorn, wie nah ist der frisch gebackene Cupsieger jetzt auch dem Meistertitel?
6: Ja, sehr nahe schon. 4 Punkte reichen gegen Salzburg daheim und bei der Austria. Die Küpperer Truppe könnte sogar schon am Sonntag alles klar machen, wenn Sturm in Hartberg nicht gewinnt.
7: Es war für uns sehr, sehr wichtig, dass wir heute Rapid geschlagen haben, weil die sind jetzt aus dem Rennen. Wir sind jetzt schwerst in der Verlosung dabei.
6: Küpper genießt einfach nur noch die Auftritte seiner Mannschaft.
7: Willensstärke, Mentalitätsstärke, mit so einer Mannschaft willst du genau arbeiten.
6: Rapid und Austria sind draußen, nur noch Sturm und Salzburg spielen neben dem LASK um die Meisterschaft.
1: Sehr spannend bleibt der Abstiegskampf.
6: Ja, nach dem gestrigen 4:1 von Wolfsberg in Altach sind jetzt 5 Teams getrennt nur durch 3 Punkte. Altach, Tirol, der GAK, Wolfsberg und das neue Schlusslicht Blau-Weiß-Linz.
1: Das waren die Nachrichten mit Anselm Peer.
8: Zum Radio Tirol Wetterservice. Der Dienstag, der startet mit ordentlich Föhn, sprich warme Luft und auch Sonnenschein, also schnell Vitamin D tanken. Bevor die Wolken die Bühne betreten am Nachmittag, ziehen vor allem im Außerferne Gewitterwolken auf, inklusive Regenschauern und gratis Gewitter. Gewitterlichtshow am Himmel, aber eher so im, ja, sage ich mal, im mäßigen Bereich. Rund ums föhnige Interl und im Unterland am freundlichsten. In Osttirol da Bewölkung Deluxe, Sonne eher nur eine Statistin. In der Früh schon 7 bis 11 Grad, am Nachmittag dann bis zu 25, fühlt sich dank Föhn gerne mal nach mehr an. Und der Blick auf Mittwoch, da bleiben wir ja im südlichen Einfluss. Es klingt ganz gut, bringt aber auch Wolken, der Vormittag im Norden noch ganz passabel, freundlich. Dann steigt die Lust der Wolken auf Drama, Schauer und einzelne Gewitter sind möglich. In Osttirol sowieso den ganzen Tag morgen eher grau und grau mit ein paar Regentropfen. Und sicher sind Sie unterwegs mit dem Radio Tirol Verkehrsservice. Schönen guten Morgen, Claudia Zimmermann.
9: Guten Morgen. Soweit gibt's keine Probleme im Frühverkehr. Allerdings abschnittsweise Lkw-Kolonnen auf der Brenner-Autobahn in beiden Richtungen am rechten Fahrstreifen, besonders kurz nach dem Brenner in Richtung Innsbruck. Gute Fahrt.
8: Schönen guten Morgen. Ja, heute an diesem Dienstag, dem 5. Mai, da liegt was in der Luft, Claudia.
10: Oha, ja, aber nicht nur gute Laune. Pollenalarm.
8: Auweh, extreme Werte haben wir da in Tirol und da müssen wir heute drüber reden.
10: Ja, und wenn Sie vielleicht jetzt gerade zum gefühlt zehnten Taschentuch greifen,
8: dann sagen wir... Niesen? Ja genau, ist das neue Guten Morgen, oder?
10: Ja genau.
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0: Millionen Lichter braucht man heute zum Aufstehen gar nicht einschalten, weil die große Lampe, die Frau Sonne, die ist schon seit ja, fast einer halben Stunde munter. Schönen guten Morgen, Tirol. Die Roberta und ich haben unseren gemeinsamen Frühstückstisch üppig, sehr üppig gedeckt.
1: Wir forschen heute zum Beispiel nach, welche Pflanze derzeit so wild blüht, dass alles gelb ist in Tirol. Und warum das auch für Nichtallergiker relevant sein kann.
0: Und wir machen weiter mit unserem Radio Tirol Baustellencheck. Mhm. Sind ja wieder viele neue dazugekommen im Land. Wo genau, das sagen wir Ihnen. Und auch warum da was gewerkelt wird. Und da schauen wir heute ins Oberland.
1: Ja, auf die Inntalautobahn bei Mötz. Und wir schauen auch in den Roppener Tunnel, warum der einspurig ist. Auch da haben wir für Sie ganz genau nachgefragt.
0: Heute ja auch Zentralmatura. Mit Deutsch geht's los. Aber es geht noch in eine andere Schule, da schauen wir nach Kitzbühel in die Hack.
1: Genau, gemeinsam mit Matthew Collins, ehemaliger WSC-Spieler und ganz nebenbei der Sohn von Weltstar Phil Collins. Spielt jetzt eigentlich in Salzburg, ist aber auf Tirol-Besuch mit einer wichtigen Botschaft für Kinder und Jugendliche.
0: Ein wirklich spannendes und wichtiges Schulprojekt. Unsere Botschaft für Sie, jetzt einmal aufstehen und den Rest, ja, oder um den Rest, da kümmern wir uns.
2: Einen wunderschönen guten Morgen an alle Tiroler und einen schönen Sonnentag.

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0: 20 Minuten nach 6 ist es, ja. Vielleicht stehen Sie ja gerade vor dem Kleiderschrank. Wunderbar. Dann sagen wir Ihnen jetzt, was anziehen. Es wird wieder warm heute, Roberta.
1: Über 20 Grad sind auch heute wieder drin. Am Nachmittag und gegen Abend könnte es aber Schauer geben. Also je nachdem, wie lange Sie jetzt schon aus dem Haus sind, vielleicht jetzt schon einen Schirm einpacken.
0: Die Temperaturen sind jetzt in der Früh angenehm, aber irgendwie noch so beim Aufwärmen.
1: Zweistellig sind wir schon in Alpbach bei 10 Grad oder in Innsbruck mit 13. 14 Grad hat es derzeit schon in Meierhofen und 12 in Steinach am Brenner. Sehr frisch jetzt noch in Tannheim, in Galtür, in Obergugl oder in St. Jakob bei nur 3 Grad oder in Ehrwald bei 5. Also auf jeden Fall Schichten anziehen, hätte ich sagen. Und jetzt in der Früh gerne noch mit Jacke aufs T-Shirt-Wetter. Müssen wir uns noch ein paar Stündeln gedulden.
0: Aber dann fühlt sich so mit dem Föhn sehr, sehr warm an. Über 25 Grad können es da werden.
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1: Die Modengala Inklusion ist immer Mode, zeigt, dass Schönheit keine Norm kennt. Auf dem Laufsteg sind Models mit und ohne Behinderung, gemeinsam mit bekannten Persönlichkeiten. Am Donnerstag um 18 Uhr im Glashaus am Dez-Areal in Innsbruck. Im Rahmen des Journalismusfestes Innsbruck wird im ORF Tirol Studio 3 Österreichs Medienpolitik unter die Lupe genommen. Redakteur Stefan Kappacher führt ein Podiumsgespräch am Freitag um 20.15 Uhr. Der Eintritt ist nach Anmeldung frei. Die Freiwillige Feuerwehr Piel feiert ihr 150-Jahr-Jubiläum und lädt zum ersten Kuppelcup im Bezirk Schwarz. Am Samstag ab 13 Uhr beim Pavillon in Piel. Dazu gibt's Speis und Trank und DJ-Sound.
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0: Halb sieben ist es jetzt genau und Sie sind sicher unterwegs mit dem Radio Tirol Verkehrsservice. Wie schaut es frühmorgendlich auf den Straßen in Tirol aus, Claudia?
1: Ja, schaut eigentlich ganz gut aus. Der Frühverkehr, der rollt noch problemlos. Abschnittsweise allerdings Lkw-Kolonnen in beiden Richtungen auf der Brenner Autobahn, besonders zwischen Brennersee und der Grenze. Gute Fahrt.
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3: Mit Britta Bauer, schönen guten Morgen. Daumen drücken für die Maturantinnen und Maturanten. Heute startet die Zentralmatura im Fach Deutsch. In Tirol gibt es knapp 4000 Maturantinnen und Maturanten, berichten Jessica Hubmann und Renger Diermeier.
4: 1500 Schülerinnen und Schüler in einem Gymnasium, 2300 in einer berufsbildenden höheren Schule schreiben heute in Tirol ihre Matura in Deutsch. Es ist der Start der heurigen Zentralmatura. Am Donnerstag folgt Englisch, kommende Woche Mathematik. Teil der Matura kann weiter auch eine Abschlussarbeit in Form einer wissenschaftlichen Arbeit, eines Videos oder eines Kunstprojekts sein. Seit letztem Jahr gibt es an der AHS die Möglichkeit, statt dieser eine zusätzliche mündliche oder schriftliche Prüfung abzulegen. Knapp die Hälfte der Maturantinnen und Maturanten hat sich heuer für diesen Weg entschieden. An den berufsbildenden höheren Schulen bleibt das Verfassen einer Diplomarbeit für die Matura weiter verpflichtend.
3: Die Arbeitslosenzahlen in Tirol steigen weiter, wenngleich auch nur leicht. Rund 21.500 Menschen sind momentan in Tirol arbeitslos gemeldet. AMS-Chefin Sabine Platzer-Werlberger.
5: Wir haben gut 570 Arbeitslose mehr, aber dem steht gegenüber auch ein starkes Beschäftigungswachstum. Das ist größer sogar als die Arbeitslosigkeit, die steigt. Deshalb haben wir eine sehr stabile Situation, eine stabile Arbeitslosenquote. Wichtig ist dennoch zu sagen, es steigt da die Langzeitbeschäftigungslosigkeit. Das ist so quasi die Herausforderung und wo man einfach auch sieht, der große Rahmen ist momentan nicht ganz unproblematisch.
3: Angesprochen sind die unsichere Weltlage und die rasante Teuerung. Das schrecke auch viele Tiroler Betriebe ab, neue Mitarbeiter einzustellen, sagt die AMS-Chefin. Ein 5-jähriges Kind ist gestern am Nachmittag in Hainfels in Osttirol beim Hantieren mit einem Feuerzeug unbestimmten Grades verletzt worden. Das T-Shirt des Buben fing an zu brennen. Der Mutter gelang es, das brennende Kleidungsstück zu löschen. Anschließend wählte sie den Notruf. Nach der Erstversorgung wurde der Bub mit Verletzungen vom Rettungshubschrauber in ein Krankenhaus geflogen. Über seinen Gesundheitszustand ist derzeit nichts bekannt. Mittlerweile gibt es 4 gewonnene Klagen gegen die deutschen Grenzkontrollen. Seit 2015 wird an der Grenze zwischen Tirol und Bayern kontrolliert. Zu Unrecht hat der Bayerische Verwaltungsgerichtshof ein weiteres Mal festgestellt. Auch ein Europarechtsexperte der Uni Innsbruck hat geklagt, weil er zu Unrecht im Zug von Innsbruck nach München kontrolliert worden sei. Denn laut Schengener Abkommen dürfen derartige Kontrollen nur vorübergehend und unter besonderen Begründung durchgeführt werden, schildert der Rechtsprofessor Werner Schröder.
6: Diese außergewöhnlichen Umstände müssen besonders gut begründet werden. Es müssen plötzliche auftretende Migrationsbewegungen sein, die nicht von den Staaten bewältigt werden können, oder besondere Fälle von Kriminalität oder Terrorismus, also anlassbezogen und für einen Zeitraum von 6 Monaten. Ja. Und die Gerichte, die bisher darüber zu entscheiden hatten, auch der Europäische Gerichtshof, die haben dann festgestellt, dass diese Voraussetzungen nicht erfüllt sind. Und ich gehe mal davon aus, dass in meinem Fall die Voraussetzungen auch nicht vorliegen.
3: Sagt der Europarechtsexperte Werner Schröder. Seine Klage ist die mittlerweile 5. gegen Kontrollen der deutschen Grenzpolizei. 6.34 Uhr, das waren sie, die Nachrichten aus Tirol.
0: Und das ist der Blick aufs Wetter im Land. In Nordtirol heute weiter föhnig und oft sonnig. Nachmittags kommt es dann im Außerfern zu gewittrigen Regenschauern. Rund ums föhnige Innerland und im Unterland, da soll es noch trocken bleiben. In Osttirol ist es den ganzen Tag stark bis dicht bewölkt. Die Tiefstwerte jetzt in der Früh, 7 bis 11 Grad, kann man schon aushalten. Die Höchstwerte 20 bis 25 Grad mit dem Föhn auch gefühlt noch wärmer. Morgen dann noch einmal recht freundlich, am Nachmittag eventuell der ein oder andere wichtige Regenspritzer.

0: Dienstag, der 5. Mai, die Sonne, die blinzelt jetzt gerade so herein beim Fenster und sie denken, oha, Fenster putzen, ja, wer habe ich da mal gefragt, und prinzipiell ist es ja nicht so gerade eine Lieblingsarbeit. Momentan sogar Sisyphusarbeit bringt irgendwie nichts. Kaum ist die Scheibe sauber, ist wieder so eine gelbe Schicht obendrauf, Roberta.
1: Ja, diese gelbe Staub, der verteilt sich derzeit in Tirol überall, auf den Balkonmöbeln, dem Auto, dem Fahrradsattel, den Fensterscheiben.
0: Ja, überall, wie Sahara-Staub, ja. Aber es ist ganz was anderes.
1: Und zwar Blütenstaub, ja, Pollen, allerdings nicht von Blumen, sondern von Nadelbäumen. Vor allem von der Fichte hat uns Kurt Ziegner von der Forstplanung des Landes verraten.
2: Der Blütenstaub, der also da gebildet wird in diesen Blüten, der wird durch den Wind vertragen. Und diese Pollen sind relativ groß, das sind Fichtenpollen. Und die sieht man dann eben als Staub, beziehungsweise als so gelblichen Schleier, entweder vom Wald aufgehen oder als Ablagerung auf Gartenmöbel, Fenster, Autos und so weiter.
1: Und heuer blühen die Nadelbäume eben sehr, sehr massiv, deswegen merken wir es auch so.
0: Und interessant, allergisch ist dagegen aber kaum jemand.
1: Nein, die meisten Probleme, die machen immer noch die Gräser und die Birkenpollen. Die sehen wir aber im Gegensatz zu diesen großen Fichtenpollen nicht, erklärt uns Botaniker Konrad Pagitz von der Uni Innsbruck. Aber
3: das, was wir jetzt sehen, das ist etwas, das mitreißen kann. Allerdings eher aufgrund, dass sind relativ große Pollen, Massen auftreten und eher in Richtung Staubbelastung, die Reizung. Und das kann dann auch nicht Allergiker treffen.
0: Ja, jetzt also besonders viel Blütenstaub in der Luft. Warum das immer häufiger bei uns wird, hören wir auch noch in Guten Morgen Tirol.

0: Send me roses, Mo streit Rosen und die Britta Bauer von Guten Morgen Tirol Team hat gerade gesagt, wem geben wir die Rosen?
1: Ja, den Maturantinnen und Maturanten, die heute starten.
0: Genau.
1: 4000, fast 4000 rote Rosen gehen jetzt raus.
0: Fünf Stunden lang schreiben, zwei Texte und möglichst ohne Fehler, eben heute Matura in Tirol mit Lieblingsfach Deutsch, Britta Bauer.
1: Na, knapp 4000 Maturantinnen und Maturanten stellen sich da der Herausforderung. Um 8 Uhr geht's los. Es gibt da auch verschiedene Aufgaben. Also es ist nicht so easy cheesy, die Erörterung, die Textanalyse, der Kommentar, ja, und vieles andere. Und da gibt's eine detaillierte Vorgabe, wie das zu schreiben ist. Das ist fast wie ein bisschen Mathematik. Also da müssen die Kinder schon was können.
0: Auf jeden Fall, ja. Und nervös, ja. Wie ist es euch gegangen? Nervös waren wir schon, auch wenn man gewusst hat, man kann was.
2: Logo.
0: Und die jetzt noch versuchen, so ein kleines Frühstück herunterzuwürgen, denen sei gesagt, die Anspannung, die ist eben normal.
3: Also es ist halt voll stressig und mir macht es persönlich sehr fertig mit der Matura. Niemand weiß, wie es ganz genau kommen wird. Jeder wird so nervös sein und sagen mal, bitte schaffe ich das.
4: Schauen wir mal und hoffen wir das Beste.
0: Richtige Einstellung, aber wir fühlen mit.
1: Ja, total.
0: Und falls Sie einen Prüfling gratulieren wollen, wir helfen Ihnen dabei, Roberta.
2: Her mit den Glückwünschen und gedrückten Daumen jetzt anrufen 0800 22 69 22. Schicken Sie Ihren Kindern, Ihren Godelbuben, Enkelinnen Ihre Matura-Wünsche übers Radio. Mut zu sprechen für die Deutsch-Matura. Jetzt anrufen 0800 22 69 22.
0: Unsere Daumen sind gedrückt. Die Zechelina, oder?
1: Ja.
0: Ganz genau.
1: Das macht's ja schon.
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1: Am Mikrofon ist Anselm Peer. Guten Morgen. Die ÖVP braucht einen neuen Clubobmann. August Wöginger ist ja gestern wegen Anstiftung zum Amtsmissbrauch nicht rechtskräftig schuldig gesprochen worden und zurückgetreten. In einer Stunde kommt der ÖVP-Parlamentsclub zusammen, um seinen Nachfolger zu wählen. Und der dürfte schon feststehen, Tanja Malle.
2: Bereits gestern Abend in der Sitzung des ÖVP-Bundesparteipräsidiums hat Parteichef Christian Stocker klargemacht, wer sein Favorit ist, um die Nachfolge von Clubobmann August Wöginger anzutreten. Es ist der steirische Nationalratsabgeordnete Ernst Gödel. Nach der Sitzung sagte Stocker nur:
3: Das werden wir morgen besprechen. Das wird mein Vorschlag morgen sein.
2: Der nunmehr vom Bundespräsidium nominierte Ernst Gödel ist 54 Jahre alt, beim Arbeitnehmerbund, zugleich Landwirt und Jurist und Sicherheitssprecher der Volkspartei. Heute um 8 Uhr früh kommt der ÖVP-Parlamentsclub zur Wahl des neuen Clubobmanns zusammen. Danach soll dieser der Öffentlichkeit vorgestellt werden.
1: Die Regierung will offenbar auch bei Kuren sparen. Zwischen 100 und 150 Millionen Euro in den nächsten beiden Jahren. Statt 3 Wochen Kur sollen, wo das möglich ist, öfter auch ambulante Behandlungen durchgeführt werden. Die Details müssen aber noch verhandelt werden. Russland hat rund um das Weltkriegsgedenken am Wochenende einseitig eine 2-tägige Waffenruhe ausgerufen. Jetzt hat die Ukraine reagiert und ebenfalls eine Waffenruhe angekündigt, die schon ab der kommenden Nacht gelten soll. Teresa Kulowitsch berichtet.
4: Wir verkünden eine Waffenruhe beginnend ab 0 Uhr in der Nacht von 5. auf den 6. Mai, teilt der ukrainische Präsident Zelensky mit. Damit wolle man schauen, ob Russland es ernst mit seinen Ankündigungen meine. Und was Putin wirklich wolle, Frieden oder Militärparaden. Zuvor hatte der Kreml im russischen Staatsfernsehen wie auch im letzten Jahr eine einseitige Feuerpause rund um das Weltkriegsgedenken am 9. Mai angekündigt. Es gebe Bedenken rund um die Sicherheitslage. Erst gestern hat eine ukrainische Drohne ein Gebäude wenige Meter vom Roten Platz getroffen, wo die Militärparade stattfinden wird. Die Ukraine sagt, sie habe zum gestrigen Vorstoß aus Moskau nie eine offizielle Anfrage bekommen. Man erwartet dennoch, dass sich die Ukraine daran hält, heißt es aus Moskau. Andernfalls werde es massive Vergeltungsschläge geben. Auf den ukrainischen Vorstoß mit der für Mitternacht beginnenden Waffenruhe gibt es bis dato keine Reaktion aus dem Kreml.
1: Für zehntausende Maturantinnen und Maturanten wird es heute ernst. In 1,5 Stunden beginnt die Deutsch-Zentralmatura. Da bekommen alle die gleichen Aufgaben. Insgesamt wurden 41.400 Aufgabenhefte ausgeliefert. Morgen geht's weiter mit Latein. Bis Ende nächster Woche gibt es fast täglich Prüfungen. Die hohen Spritpreise wegen des Iran-Kriegs wirken sich in Österreich auf die Autonutzung aus. Laut einer Umfrage der Plattform Autoscout24 fahren fast 40% der Befragten jetzt generell weniger mit dem Auto. 30% versuchen, unnötige Fahrten zu vermeiden. Das waren die Nachrichten mit Anselm Peer.
5: Zum Radio Tirol Wetterservice. Der Dienstag startet bei uns recht geschmeidig in Nordtirol. Bläst der Föhn durch, dazu zeigt sich auch immer öfter die Sonne. Am Nachmittag wird es spannend. Vor allem im Außerfern ziehen Gewitterwolken auf mit Regen und ein paar Blitz- und Donnereffekten. Rund ums föhnige Innertal und im Unterland bleibt es aber meistens trocken. In Osttirol viele Wolken den ganzen Tag. Temperaturmäßig startet man mit so 5 bis 11 Grad, am Nachmittag bis 25 Grad. Der Blick auf Mittwoch. Tirol bleibt in einem südlichen Einfluss, der Vormittag in Nordtirol halbwegs freundlich und föhnig mit ein paar hohen Wolken. Nachmittags steigt die Wahrscheinlichkeit auf Schauer und Gewitter. Aber in Osttirol eher durchgehend bewölkt und zeitweise ein paar Regenspritzer. Sicher sind Sie unterwegs mit dem Radio Tirol Verkehrsservice. Claudia, wie schaut's denn auf den Straßen aus?
6: Ja, der Frühverkehr, der hat schon auf Tirolstraßen eingesetzt, aber er rollte im Grunde noch recht problemlos. Aber Lkw-Kolonnen abschnittsweise auf der Brennerautobahn in beiden Richtungen, besonders Richtung Innsbruck im Bereich der Baustelle Luigbrücke und Nösslach. Gute Fahrt.
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0: Glitzer, Glamour, Barbara Streisand. Guten Morgen, Tirol. 7:10 und ja, Feenstaub, gelber, verteilt sich gerade über unser Land. Lästig, wenn man nicht mehr durch die Fensterscheiben durchsieht. Aber nicht die Feen waren da am Werk, sondern die Pflanzen, Roberta.
1: Ja, du sagst das so poetisch, Feenstaub. Ja. Es ist leider was anderes. Dieser gelbe Staub, der sich überall auf den Scheiben, den Autos, den Gartenmöbeln sammelt, der kommt von den Nadelbäumen, von den Fichten. Fichtenpollen sind's.
0: Das sieht man so nicht alle Jahre. Heuer ist es wirklich besonders stark.
1: Ja, so starke Blühjahre gibt es normalerweise wirklich nur alle 5 bis 7 Jahre. Aber wegen des Klimawandels werden sie tatsächlich auch bei uns immer häufiger und die Abstände dazwischen werden kürzer, sagt Kurt Ziegner von der Abteilung Forstplanung des Landes.
2: Weil die Bäume eben durch die Klimaerwärmung und durch Trockenperioden ziemlich unter Stress stehen. Und wenn sie unter Stress stehen, dann beginnen sie also so quasi in den Überlebensmodus zu schalten. Und Überlebensmodus heißt möglichst viele Nachkommen produziert.
0: Ja, und jetzt gerade fehlt uns der Regen, das heißt, es ist eben sehr, sehr trocken.
1: Ja, das könnte übrigens auch erklären, warum manche jetzt besonders viel niesen müssen, weil die Fichte ist für Allergikerinnen und Allergiker quasi wurscht, aber andere Pollen können durchaus jetzt aggressiver sein, sagt Botaniker Kong.
2: Viele Nachkommen produziert.
0: Ja, und jetzt gerade fehlt uns der Regen, das heißt, es ist eben sehr, sehr trocken.
1: Ja, das könnte übrigens auch erklären, warum manche jetzt besonders viel niesen müssen, weil die Fichte ist für Allergikerinnen und Allergiker quasi wurscht, aber andere Pollen können durchaus jetzt aggressiver sein, sagt Botaniker Konrad Pagitz von der

0: Pferde führen also durchaus auch zu, unter Anführungszeichen, aggressiveren Bullen.
1: Ja, sind halt ein bisschen lästig, diese Blüten, aber sehen wir es doch positiv. Ja,
2: je mehr die Bäume jetzt ihre Samen verteilen, desto mehr Baumnachwuchs soll es dann im Herbst geben, immerhin.
1: Ja, Nachwuchs ist doch was Schönes, auch bei dem Baum.
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0: Dienstag, der 5. Mai, 20 Minuten nach 7 ist es. Daumen drücken übers Radio. Wir sammeln die besten Wünsche für unsere Maturantinnen und Maturanten, die in einer guten Dreiviertelstunde Deutsch-Matura schreiben, Roberta.
1: Und da hat uns gerade eine Mama angerufen, die Isabella aus Breitenbach. Sie hat ein Matura-Kind daheim.
2: Meine Tochter, die Andrea, die ist in der Heilweg Hofstein und die hat heute Deutsch-Matura. Und da wünsche ich alles, alles Gute. Und hebe ganz fest die Daumen und den anderen Maturantinnen und Maturanten natürlich genauso.
0: War sie sehr, sehr nervös, bevor sie aus dem Haus gegangen ist heute?
2: Nein, sie ist eigentlich recht gechillt. Das ist so. Wohl, es geht.
0: Wer ist nervöser, die Mama oder die Tochter?
2: Ja, ich glaube, die Mama ein bisschen mehr.
0: Gut, dann mitzittern, mitfiebern und sie wird sich freuen, wenn Sie angerufen haben. Danke vielmals.
1: Und wenn auch Sie noch gute Wünsche loswerden wollen, bitte gerne jetzt anrufen 0800 22 69 22.
0: Wir heben auch ganz, ganz fest die Daumen.

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1: Sicher sind Sie unterwegs mit dem Radio Tirol Verkehrsservice. Ist schon ein bisschen was los im Frühverkehr, Claudia?
2: Ja, 10 Minuten länger brauchen Sie auf der Zillertal- bzw. Rotholzer Straße talauswärts. Der Brettfalltunnel ist gesperrt. Dann durch Hall brauchen Sie etwas länger auf der Tiroler Straße und am Haller Stadtgraben. Und in Innsbruck kurze Verzögerungen rund um die Grasmeierkreuzung. Gute Fahrt.
1: Halb acht ist es jetzt.
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4: Mit Britta Bauer, schönen guten Morgen. Wir starten gleich mit dem Thema Mobilität. Mittlerweile gibt es 4 gewonnene Klagen gegen die deutschen Grenzkontrollen. Seit 2015 wird an der Grenze zwischen Tirol und Bayern kontrolliert. Zu Unrecht hat der Bayerische Verwaltungsgerichtshof ein weiteres Mal festgestellt. Auch ein Europarechtsexperte der Uni Innsbruck hat geklagt, weil er zu Unrecht im Zug von Innsbruck nach München kontrolliert worden sei. Denn laut Schengener Abkommen dürfen derartige Kontrollen nur vorübergehend und unter besonderer Begründung durchgeführt werden, schildert der Rechtsprofessor Werner Schröder.
5: Diese außergewöhnlichen Umstände müssen besonders gut begründet werden. Es müssen plötzliche auftretende Migrationsbewegungen sein, die nicht von den Staaten bewältigt werden können. Oder besondere Fälle von Kriminalität oder Terrorismus, also anlassbezogen und für einen Zeitraum von 6 Monaten. Ja. Und die Gerichte, die bisher darüber zu entscheiden hatten, auch der Europäische Gerichtshof, die haben dann festgestellt, dass diese Voraussetzungen nicht erfüllt sind. Und ich gehe mal davon aus, dass in meinem Fall die Voraussetzungen auch nicht vorliegen.
4: Sagt der Europarechtsexperte Werner Schröder. Seine Klage ist die mittlerweile 5. gegen Kontrollen der deutschen Grenzpolizisten. Die Arbeitslosenzahlen in Tirol steigen weiter, wenngleich auch hierzulande nur leicht im Vergleich mit anderen Bundesländern. Rund 21.500 Menschen sind derzeit in Tirol arbeitslos gemeldet. AMS-Chefin Sabine Platzer-Werlberger.
6: Wir haben gut 570 Arbeitslose mehr. Aber dem steht gegenüber auch ein starkes Beschäftigungswachstum. Das ist größer sogar als die Arbeitslosigkeit, die steigt. Deshalb haben wir eine sehr stabile Situation, eine stabile Arbeitslosenquote. Wichtig ist dennoch zu sagen, es steigt auch die Langzeitbeschäftigungslosigkeit. Das ist so quasi die Herausforderung und wo man einfach auch sieht, der große Rahmen ist momentan nicht ganz unproblematisch.
4: Angesprochen sind da die unsichere Weltlage und die rasante Teuerung. Das schrecke auch viele Tiroler Betriebe ab, neue Mitarbeiter einzustellen, sagt die AMS-Chefin. Unterm Strich liegt die Arbeitslosenquote im letzten Monat in Tirol bei 5,8%. Das ist im Bundesländervergleich der drittniedrigste Wert. Sorgenkind bleibt der Handel, auch ist die Langzeitarbeitslosigkeit angestiegen. Rund um das jetzt erweiterte Angebot für Schwangerschaftsabbrüche in Tirol arbeitet das Land weiterhin an einem ergänzenden Register. Nach der Ankündigung vor wenigen Jahren hat es an dieser Dokumentation viel Kritik gegeben. Man wolle das geplante Projekt aber weiterhin umsetzen, sagt Theresa Gehley, die Gesundheitsdirektorin des Landes.
7: Wir sind weiter dran, gemeinsam mit der Kollegenschaft im niedergelassenen Bereich auch daran zu arbeiten, hier ein gutes Datenmaterial erheben zu können. Wenn wir so weit sind, dass das auch wirklich sinnvoll eingebracht werden kann, dann werden wir auch mit der Umsetzung des Registers starten.
4: Das Land wolle mit dem anonymen Register Hintergrunddaten zu Alters- und Zielgruppen von Schwangerschaftsabbrüchen erheben. Schätzungen zufolge geht die Behörde von bis zu 1.500 Abtreibungen pro Jahr aus. Ich hätte noch eine Meldung vom Sport.
1: Ich bitte darum, Entschuldigung.
2: Genau, der österreichische Skiverband hat seine Kader für die kommende Saison bekannt gegeben. Wie schon in den letzten Jahren gibt es dabei auch heuer eine Dominanz bei den Tirolern. Von insgesamt 350 Athletinnen und Athleten in 11 Sparten kommen 85 aus Tirol. Das Nationalteam umfasst heuer insgesamt 67 Sportlerinnen und Sportler. Erstmals aufgenommen im Nationalteam sind unter anderem die
4: Tiroler Skispringer Stefan Embacher und Jonas Schuster. Und jetzt ist Zeit fürs Wetter.
1: Ja, die wollten wir schon noch hören, die Meldung.
2: Ja.
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1: 5 Minuten nach 7:30, es ist Temperaturen jetzt schon ganz gut zum Aushalten, aber da geht halt noch viel mehr. Guten Morgen, Susi Lentner vom GS4 Wetterdienst.
2: Guten Morgen, ja, jetzt komme ich dran. Da geht auf alle Fälle mehr jetzt heute. Gestern waren es fast 27 Grad im Unterland. Heute erwarte ich mit dem föhnigen Einfluss bis zu 25 Grad. Dazu gibt es einiges an Sonne. Der Föhn schafft es heute wieder ins Inntal und bläst schon jetzt in der Früh kräftig. Zum Beispiel in Innsbruck in der Stadt bei 15 Grad. 100 km/h Spitzen haben wir schon am Batschakofel bei 3 Grad. In Kufstein nur Schleierwolken und 9 Grad und Lienz meldet stark bewölkt und ebenso 9 Grad. Zur Sonne kommen heute Nachmittag größere Quellwolken und der eine oder andere gewittrige Schauer im Lechtal, sonst bleibt es eher trocken, bewölkt generell heute in Osttirol. Morgen Mittwoch zwar noch föhnig in Nordtirol, aber Schauer anfälliger als heute und eher nass wird dann die Nacht auf Donnerstag. 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

0: Einzeln sind's nur Töne, zusammen ist es ein wunderschönes Lied von Bonnie Tyler. It's a Heartache, 7.43 Uhr. Heimsieg gegen Bregenz, mit dem sind die Schwarzer optimal in die Abstiegsrunde der Handballliga Austria gestartet. Heute Abend soll dann bei einem Auswärtsspiel nachgelegt werden, Norbert Spelliner.
1: Mit einem Sieg in Graz könnte der Vorsprung auf den Tabellenletzten auf 5 Punkte ausgebaut werden. Verlieren die Schwarzer, dann sind sie aber mittendrin im Abstiegsstrudel. Linksaußen Lukas Prada und Kollegen haben beim 39:36 gegen Bregenz vor allem offensiv überzeugt und wollen heute Abend an diese Leistung anknüpfen.
2: Unsere Wurfquote war überragend. Da müssen wir natürlich schauen, dass wir die in Graz beibehalten. Ansonsten denke ich, sollten wir gegen Graz schauen, dass wir die technischen Fehler ein bisschen verbessern und abstellen. Da haben wir gegen Bregenz nur den einen oder anderen zu viel gemacht. Ansonsten sind wir aber sehr gut eingestellt. Wir freuen uns auf das Spiel. Und wenn wir unsere Leistung wie das letzte Mal gegen Bregenz auf die Platte bringen, dann glaube ich, schaut es ganz gut aus. Und dann ja, gewinnen wir das Spiel.
1: Und das wäre dann für das Team von Sparkasse Schwarz Handball Tirol ein wichtiger Schritt in Richtung Klassenerhalt.

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0: We didn't start a fire, Billy Joel. In Guten Morgen, Tirol. Und ich verrate jetzt was, das Lieblingsjogginglied von Roberta Hofer.
1: Stimmt.
0: Hat sie mal gerade vorgezeigt. Stimmt. Wunderbar. Sollten Sie sich auch merken. 9:09 ist es. Toi, toi, toi und ganz viel Glück. In 10 Minuten geht die schriftliche Deutsch-Matura los an den Tiroler Schulen. Noch ist Zeit für gute Last-Minute-Wünsche, Roberta.
1: Über unser Radio Tirol-Telefon, die Manuela hat uns angerufen. Ihre Tochter, die Emily, schreibt jetzt dann gleich Matura in der HL West in Innsbruck und die Mama drückt natürlich die Daumen.
2: Und zwar wünsche ich der Emily heute alles, alles Gute für ihre Deutsch-Matura-Prüfung. Sie soll ruhig bleiben und gelassen bleiben, sie rockt das Ding und auch den anderen Maturantinnen und Maturanten alles Gute und toi, toi, toi.
0: Ist sie gut vorbereitet? Ist sie gut drauf? Wie haben Sie Ihre Tochter heute erlebt?
2: Sie ist eigentlich ganz gechillt, weil Deutsch liegt ihr. Gestern hat sie ja Rechnungswesen und Betriebswirtschaft gehabt und da ist sie auch gut gegangen. Und heute wird sie das genauso rocken, glaube ich, wie gestern.
0: Wunderbar.
2: Die Anspannung bleibt natürlich immer, das ist klar.
0: Die soll ja sein, die schadet ja nicht, gell?
2: Ganz genau.
0: Dann drück mir ja ganz fest die Daumen der Emily und schön, dass Sie angerufen haben.
2: Ja, fein. Danke.
0: Danke.
2: Alles Liebe.
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5: Am Mikrofon ist Anselm Peer. Guten Morgen. In einer halben Stunde wird es für zehntausende Maturantinnen und Maturanten ernst. Österreichweit beginnt die Deutsch-Zentralmatura, auch im Gymnasium Fichtnergasse im 13. Bezirk in Wien. Von dort meldet sich unsere Reporterin Viktoria Waldhäusl.
6: Ja, in einer halben Stunde um 8:30 geht's los. Da werden die Aufgaben auch hier in der Fichtnergasse ausgeteilt. Und ja, bis jetzt sind vor allem die Erst- bis Siebtklässler in die Schule gekommen. Für die ist der normale Schulbetrieb. Ganz anders schaut es da natürlich für die circa 60 Schülerinnen und Schüler aus, die hier in der nächsten halben Stunde zur Deutschmatura antreten und 5 Stunden hochkonzentriert arbeiten werden. Und die tröpfeln eben jetzt schön langsam hier ein.
5: Insgesamt treten mehr als 41.000 Maturantinnen und Maturanten in Deutsch an. Wir drücken die Daumen, auch für die Mathe-Matura nächsten Montag, die ist ja besonders gefürchtet.
6: Die Durchfallquote ist tatsächlich in Mathe am höchsten, teilweise sogar doppelt so hoch wie in Deutsch und Englisch. Und in Mathe gibt es auch weniger Einser. Aber es gibt da noch sozusagen einen Rettungsanker. Wer nämlich zumindest 30% richtig hat und im Jahreszeugnis zumindest einen Dreier vorweisen kann, der kommt auch mit einem Fünfer bei der Schriftlichen durch. Dadurch sinken die Durchfallquoten auch in Mathe deutlich. Und außerdem muss man sagen, es gibt ja immer noch die Möglichkeit, eine negative Note Anfang Juni mündlich auszubessern.
5: Im Parlament kommt in diesen Minuten die ÖVP zusammen, um ihren neuen Clubchef zu wählen. Ernst Gödel soll August Wöginger nachfolgen, der ja gestern nach seiner erstinstanzlichen Verurteilung wegen Anstiftung zum Amtsmissbrauch zurückgetreten ist. Felix Nowak ist für uns im Parlament. Wie groß ist denn die Unterstützung für Gödel im ÖVP-Club?
7: Ja, seit etwa einer Stunde treffen hier immer wieder ÖVP-Funktionäre ein. Manche davon wollten im Vorfeld der Sitzung nichts sagen. Andere haben sich für Gödel ausgesprochen. Jetzt beginnt diese Sitzung. Diese Wahl dürfte auch nicht allzu lange dauern, weil Parteichef Stocker gestern Abend eben bereits ein Machtwort gesprochen hat. Danach muss der relativ unbekannte Gödel relativ schnell in seine neue Rolle finden. Schon heute stehen im Parlament mehrere Ausschüsse und auch ein Festakt auf dem Programm.
5: In Leipzig laufen nach der Amokfahrt die Ermittlungen. Ein 33-jähriger Deutscher hat mit seinem Auto gestern in einer Fußgängerzone 2 Menschen getötet. Er wurde festgenommen. Sein Motiv ist noch unklar. Derzeit weist aber nichts auf einen terroristischen Hintergrund hin, sagt Oberstaatsanwältin Claudia Laube.
8: Wir gehen von einer Amoktat aus. Es gibt keine Anhaltspunkte für irgendeine andere Lesart.
5: Der Leipziger Oberbürgermeister spricht von einer fürchterlichen Tragödie. Die US-Marine hat nach eigenen Angaben damit begonnen, Handelsschiffe durch die Straße von Hormus zu eskortieren. Das US-Militär ruft Reedereien auf, die Meerenge trotz der iranischen Angriffsdrohungen zu durchfahren. 2 Frachter sollen das schon getan haben. Der Iran blockiert die für den Welthandel wichtige Schifffahrtsstraße seit Kriegsbeginn vor 2 Monaten. Das waren die Nachrichten mit Anselm Peer.
9: Und wir kommen zum Radio Tirol Wetterservice. Ordentlich Föhn liegt in der Luft und auch Sonnenschein, also Vitamin D danken, bevor die Wolken dann mehr und mehr wehen. Am Nachmittag vor allem im Außerfern Gewitterwolken mit ein bisschen, ja, Gewitter und mit ein bisschen Blitz und Donner, wollte ich sagen. Rund ums föhnige Intel und im Unterland, da wird es am freundlichsten. In Osttirol heute stark bewölkt. In der Früh haben wir Temperaturen jetzt zwischen 5 und 11 Grad. Am Nachmittag bis 25 Grad, die sich mit dem Föhn gern auch einmal nach mehr anfühlen. Und der Blick auf Mittwoch. Tirol bleibt in einem südlichen Einfluss. Viele Wolken am Vormittag, aber trotzdem freundlich und dazwischen immer wieder Auflockerungen. Dank des Föhns, Schauer und einzelne Gewitter in Osttirol, da bleibt es den ganzen Tag eher grau in grau. Und sicher sind Sie unterwegs mit dem Radio Tirol Verkehrsservice. Ein Blick ausführlich auf unsere Straßen mit Claudia Zimmermann.
10: Ja, abschnittsweise ist der Frühverkehr noch etwas dichter auf der A12 Interlautobahn in beiden Richtungen zwischen Zirl und Hall. Verzögerungen bei Innsbruck West und am Südring und auch bei Hall Mitte und durch Hall. Ein Plus von 10 Minuten auf der B169 Zillertalstraße, talauswärts ab Schlitters und LKW-Stau abschnittsweise. Noch auf der Brenner Autobahn Richtung Innsbruck zwischen Gries und Matterei. Gute Fahrt.
9: Willkommen, Dienstag, der 5. Mai, die Barbara Kohler da. Und ja, gleich geht's los, das große Schwitzen und Köpfe rauchen, Claudia.
10: Aha.
9: Zentralmadura.
10: Ja, Deutsch.
9: Ja, auch in Tirol.
10: Daumen halten.
9: Wir haben ja schon Grüße von Ihnen verschickt, so quasi übers Radio Daumen heben und Daumen drücken. Und einen haben wir noch, einen Gruß von der Paula aus Matrei.
11: Ich möchte Ihrem Enkel zur Matura heute alles, alles Gute wünschen und viel Glück. Den anderen Schülern auch. Auf Wiedersehen, tausend Dank.
9: Ja, wenn das die Oma sagt, dann kann es ja nur gut gehen.
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0: so sanft hineingestartet in den Dienstag mit Simon & Garfunkel. Jetzt wird's gleich ein bisschen lauter. Bei den Straßenbautrupps im Land ist die To-Do-Liste lang, sehr lang, würde ich sagen. Und darum sind wir schon wieder, oder die sind schon wieder voll am Werkeln, Roberta.
1: Ja, und weil es gut ist zu wissen, wann, wo, was genau gemacht wird, checken wir das für Sie.
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0: Die Oberländer sind schon Baustellen auf der Interlautobahn gewöhnt. Da ist auch derzeit eine.
1: Genau, bei Mötz. Denn der Autobahnbereich zwischen Mötz und der Galerie Simmering wird komplett erneuert, sagt ASFINAG-Sprecher Alexander Holzedl.
3: Wir erneuern hier die Fahrbahnoberfläche, wir sanieren aber auch die gesamten Brücken, die in diesem Bereich sind. Aber ganz, ganz wichtig auch für die Anrainerinnen und Anrainer, wir errichten hier auch gleichzeitig neue Lärmschutzwände, die vor allem den Menschen in den Bereichen Mötz, Staudach und Silz zugutekommen werden.
1: Und auch die komplette Entwässerung wird dort erneuert und modernisiert.
3: Bedeutet also, dass wir hier neue Versickerungsmulden und neue Gewässerschutzanlagen errichten.
0: Ja, jetzt wissen wir das einmal. Und weil wir gerade im Oberland sind.
1: Ja, da gibt es auch zwischen Imst und dem Milsertunnel nur einen Fahrstreifen. Was ist da los, Alexander Holzedl?
3: Da erneuern wir die Fahrbahnen, sanieren auch die dortigen Überführungsbauwerke, also sprich die Brücken, die über die Autobahnen gehen. Und auch eine neue Gewässerschutzanlage wird hier errichtet.
0: Zwischen Mils und Mötz gibt es natürlich noch einen Tunnel, den Roppener. Mm. Und da schauen wir auch gleich noch hin.
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3: Eine neue Gewässerschutzanlage wird hier errichtet.
0: Zwischen Mils und Mötz gibt es natürlich noch einen Tunnel, den Roppener. Mm. Und da schauen wir auch gleich noch hin.
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0: Einen wunderschönen Dienstagmorgen, 20 Minuten nach 8 ist es jetzt. Unsere Navis müssen ja etwas flexibler sein, gerade um die Umleitungen und Geschwindigkeitsbegrenzungen alle im Blick zu haben bei den ganzen Baustellen im Land, Roberta.
1: Oder sie rufen einfach uns los, dann wissen sie nämlich auch Bescheid.
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0: Auf der Autobahn im Oberland ist schon einiges los, da müssen wir geduldig sein, wie beim Roppener Tunnel.
1: Ja, da ist seit einiger Zeit die Röhre Richtung Innsbruck gesperrt. Einspurig ist der Tunnel also, weil es wird saniert, Asfinag-Sprecher Alexander Holzedl.
3: Von der LED-Beleuchtung bis hin zur Tunnelsteuerung wird da alles auf den neuesten Stand der Technik gebracht.
1: Und auch die Videokameras in der Röhre bekommen ein Upgrade und der Tunnel bekommt auch ein System, das automatisch Unfallgeräusche erkennt und Alarm auslösen kann.
0: Was es alles gibt, also gut für die Sicherheit. Mhm. Das, was in einer Röhre quasi schon gemacht worden ist, wird jetzt auch in der anderen erledigt.
1: Genau, alles nacheinander, Schritt für Schritt.
3: Wir haben letztes Jahr bereits mit dem Roppener Tunnel begonnen, ist bewusst auf 2 Jahre ausgelegt, das Vorhaben, weil wir auch hier 2 Tunnelröhren haben. Ganz eine wesentliche Vorgabe für uns ist, dass wir trotz Bauarbeiten möglichst viel den Verkehr laufen lassen können, dass also quasi eine hohe Kapazität trotz der Bauarbeiten gegeben ist. So verhindern wir auch ein Abfahren auf das niederrangige Netz und verhindern somit auch eine etwaige mögliche zusätzliche Belastung für die dortigen Anrainer und Anrainer.
1: Sagt der Asfinag-Sprecher und die Arbeiten sollen dann heuer im September abgeschlossen sein.
0: Noch ein Zeitel hin, aber es ist ja viel zu tun und kommt dann schlussendlich allen zugute, die dort die Straßen benutzen.
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0: Es ist halb neun, wieder Zeit, dass wir auf die Tirolstraßen schauen. Was ist denn aktuell los, Claudia Zimmermann?
1: Ja, abschnittsweise Lkw-Kolonnen und Stau auf der Brenner Autobahn Richtung Innsbruck. Verzögerungen noch in Innsbruck am Südring und im Zillertal-Tal auswärts ab Schlitters. Und auf der Brixentalstraße ist die Unterflurtrasse Kirchberg gesperrt. Sie werden hier umgeleitet. Gute Fahrt.
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1: Mit Britta Bauer, schönen guten Morgen. Wir schauen noch einmal auf das Gauderfest-Wochenende zurück. Da ist ein Vorfall passiert. Der FPÖ-Nationalabgeordnete Christoph Steiner soll am Sonntag bei der Feldmesse beim Gauderfest die Predigt von Bischof Hermann Glättler gut hörbar kritisiert haben und gemeint haben, dass der Geistliche besser Politiker bei den Grünen hätte werden sollen. Steiner wollte dies nur zu Parteikollegen gesagt haben und warf Glättler politische Agitation vor. Reinger Diermeier berichtet.
3: Wie genau der Vorfall bei der Messe in Zell am Ziller im Rahmen des Gauderfestes zustande kam, darüber gibt es unterschiedliche Angaben. Der FPÖ-Nationalratsabgeordnete Christoph Steiner habe nach der Predigt von der ersten Reihe aus in Richtung Altar, in Richtung Bischof Glättler ein »Wärst besser grüner Politiker geworden« zugerufen. Steiner selbst relativiert die Aussage. Er habe die Worte anders einem neben ihm sitzenden Parteikollegen lediglich zugeraunt und nicht laut hinausgerufen. In Glättlers Predigt hatte der Bischof zu den aktuellen gesellschaftlichen Spannungen Stellung bezogen und gemeint, Vorsicht vor denen, die das Blaue vom Himmel versprechen.
1: Und scharfe Kritik kommt dazu von der Tiroler ÖVP. Klubobmann Jakob Wolf meinte, wer so agiert, werde in Tirol niemals regierungsfähig sein. Noch im Jänner hatte sich Wolf für eine Öffnung der ÖVP Richtung FPÖ ausgesprochen. Der Blütenstaub der Bäume tritt dieses Jahr besonders stark auf. Die Blütenstaubwolken über den Wäldern sind weit umzusehen. Heuer ist ein sogenanntes Mastjahr, das es gewöhnlich nur alle 5 bis 7 Jahre gibt. Durch den Klimawandel kommt es nun aber häufiger vor, sagt Konrad Pakitz vom Institut für Botanik an der Uni Innsbruck.
4: Hat damit zu tun, dass einerseits die Sommer wärmer werden, was prinzipiell die Pollenproduktion fördert. Gleichzeitig ist es so, dass die erhöhten Sommertemperaturen, die Trockenheit auch Stress bedeuten und damit es auch zu Stressblüten kommt und damit zu häufigerem Auftreten dieser Erscheinung.
1: Aus Sicht der Forschung ist diese Entwicklung aber nicht besorgniserregend. Mehr Blütenstaub bedeutet im Herbst mehr Baumnachwuchs in den Wäldern. Ein 5-jähriges Kind ist gestern am Nachmittag in Hainfels in Osttirol beim Hantieren mit einem Feuerzeug unbestimmten Grades verletzt worden. Das T-Shirt des Buben fing an zu brennen. Der Mutter gelang es, das brennende Kleidungsstück zu löschen. Anschließend wählte sie den Notruf. Nach der Erstversorgung wurde der Bub mit Verletzungen unbestimmten Grades von Rettungshubschrauber in ein Krankenhaus geflogen. Nach Südtirol. Wer in diesen Tagen in Südtirol mit dem Auto unterwegs ist, braucht vor allem eines, nämlich Geduld. Gleich mehrere Baustellen auf wichtigen Straßen sorgen für Verzögerungen und Staus. Lucia Baumgartner berichtet aus Bozen.
5: Für die Mitarbeiter und Mitarbeiterinnen der Landesverkehrsmeldezentrale in Bozen sind es arbeitsreiche Tage. Die vielen Baustellen auf Südtirols Straßen sorgen für zahlreiche Verzögerungen und Staus. Vor allem eine neue Baustelle auf der Schnellstraße Meran-Bozen wird in den nächsten Tagen für Chaos sorgen, berichtet die Verkehrsassistentin Karin Unterhofer.
6: Es kann zu Problemen kommen, speziell weil dann auch noch der Abschnitt zwischen der ersten Ausfahrt und der zweiten, das wäre die Brenner Autobahnausfahrt, nur eine Fahrspur befahrbar ist.
5: Seit Wochenbeginn laufen ebenfalls die Abschlussarbeiten auf der Rickertalbrücke im Pustertal. Die Fahrbahn wird gefräst und neu asphaltiert und ist daher nur einspurig befahrbar. Beide Baustellen sollen noch vor den Pfingstfeiertagen abgeschlossen sein.
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0: In Nordtirol heute wieder föhnig und sonnig, im Süden etwas bewölkt, aber kommt auch der wichtige Regen. Guten Morgen, Susi Lentner vom GSV-Wetterdienst.
8: Guten Morgen. Ja, Regenschauer sind zwar in Sicht, aber nicht überall. So viel dazu vorab. Heute erwartet uns in Nordtirol abseits des Hauptkammes recht freundliches Wetter mit Sonne und hohen Wolken. Der Föhn bleibt auch heute in den klassischen Föhntälern und auf den Bergen stark. Bewölkter fällt der Tag heute in Osttirol aus. Hier ist später schon etwas Regen möglich. Auch im Außerfern können sich abends gewittrige Schauer bilden. Sonst bleibt es trocken bei Höchstwerten zwischen 20 und 25 Grad. Morgen Mittwoch zwar noch föhnig in Nordtirol, aber überall schaueranfälliger als heute. Bis Donnerstag kommt dann sehr wohl Regen. Schwerpunkt bleibt allerdings das Oberland. Für den Rest des Landes wird es nicht viel geben. Gegen Ende der Woche dann eher wieder trocken.

0: 8.41 Uhr ist es, Dienstagmorgen. Schön, dass Sie mit uns hineinstarten. Wie geht's einem, wenn der Papa der weltberühmte Sänger Phil Collins ist und die Schwester die Titelrolle in einer bekannten Fernsehserie spielt? Also ich denke, da kämpft man sicher auch um seinen Platz in der Family, Roberta.
1: Ja, Matthew Collins ist Fußballspieler in Österreich geworden. Er ist eben der Sohn von Phil Collins. Unter anderem war er auch bei der WSG Wattens, aber sein Weg war nicht immer so klar, sagt er. Als Teil der World Changer Foundation will er gemeinsam mit anderen berühmten Persönlichkeiten jungen Menschen Mut machen. Und heute steht er im Klassenzimmer der Hack in Kitzbühel.
2: Für mich persönlich einen berühmten Namen zu tragen, bringt schon Erwartungen mit sich. Und ich finde gerne, es macht keinen Sinn, sich mit anderen zu vergleichen. Und ich habe mich schon früh entschieden, meinen eigenen Weg zu gehen. Und ich wollte immer Fußball spielen, immer Fußballprofi werden. Und zum Glück, das hat mich nach Österreich geführt. Ich bin einfach überglücklich und genau dazu möchte ich junge Menschen nun auch ermutigen.
0: Happy, glückliches Fußball in Österreich angekommen und Wahnsinn, wie der super Deutsch gelernt hat, oder so nebenbei?
1: Sehr. Ja, so kann er die jungen Menschen jetzt genauso ansprechen, dass sie es verstehen. Nicht nur wegen der Sprache, sondern weil er eben auch den Ton trifft, bei dem junge Menschen zuhören.
2: Wir haben alle Träume, egal ob du alt, jung, Mann oder Frau bist und Sachen, wie wir gern machen würden oder möchten. Und wenn ich genau dazu jungen Menschen helfen kann oder dabei sein kann, dann bin ich gern dabei und würde ich gern helfen.
0: Ja, so junge, inspirierende Persönlichkeiten kommen sicher auch im Klassenzimmer gut an. Mal was anderes als immer nur die Lehrerinnen und Lehrer.
1: Und viel lernen kann man nebenbei. Organisiert wird dieser Workshop im Klassenzimmer eben von der World Changer Foundation. Die Organisation will jungen Menschen mental stärken und ihnen dabei helfen, Selbstzweifel und Ängste zu überwinden. Und dabei setzen sie eben auf berühmte Persönlichkeiten aus Sport, Musik oder digitalen Medien, die mit ihren Geschichten Mut machen.
0: Die Hack Kitzbühel macht heute den Anfang. Weitere Schulen sollen dann folgen.
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An so einem herrlichen Sonnentag muss man gar nicht viel dazu tun für gute Laune. Wir informieren Sie gleich wieder, bringen Sie auf den aktuellen Wissensstand und bei Laune halten wir Sie mit der besten Musik. Große Hits gleich von France Gall und von den Bellamy Brothers. 8 vor 9, guten Morgen Tirol.

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2: Am Mikrofon ist Anselm Peer. Menschen mit Behinderung haben es am Arbeitsmarkt besonders schwer. Derzeit sind nur 15% erwerbstätig. Am heutigen Tag der Inklusion fordert ein neues Bündnis aus Sozialorganisationen und Firmen mehr Unterstützung und warnt vor Kürzungen in dem Bereich. Thomas Kickinger berichtet.
3: Menschen mit Behinderung kommen motiviert zur Arbeit, sind wenig im Krankenstand und sorgen auch für besseres Betriebsklima. So Philipp Nawal, Generalsekretär der Lebenshilfe in Wien heute.
4: Wir haben gerade ein Beispiel von einer Kantine in Wien, wo eine junge Frau mit Down-Syndrom angefangen hat, gesagt hat, kann sie nicht arbeiten bei diesem rauen Umgangston. Dann haben die Küchenmitarbeiter gesagt, gut, dann reißen wir uns zusammen, dass wir einen besseren Umgangston zustande bringen. Das hören wir auch durchgehend.
3: In der Plattform sind auch Firmen vertreten, die Menschen mit Behinderung beschäftigen. Gerade in der Ausbildung wird aber Unterstützung benötigt.
4: Wenn die Bundesregierung hier kürzt oder auch die Länder, dann ist es extrem kurzsichtig, weil das sind alles Menschen, die am Schluss wieder Sozialhilfen brauchen, anstatt selbstständig zu sein.
3: Notwendig sind aus Sicht der Plattform auch einheitliche Regeln in allen Bundesländern.
2: Bei russischen Luftangriffen in der Zentral- und Ostukraine sind nach Behördenangaben mindestens 5 Menschen getötet worden. Für das kommende Wochenende hat Russland einseitig eine 2-tägige Waffenruhe ausgerufen, um ukrainische Gegenangriffe während des Weltkriegsgedenkens zu verhindern. Die Ukraine hat jetzt ihrerseits ab kommender Nacht eine Waffenruhe angekündigt, um zu sehen, wie ernst es Russland meine, heißt es von der ukrainischen Regierung. Am Landesgericht Klagenfurt beginnt in diesen Minuten der Prozess gegen den Betreiber einer schwimmenden Plattform im Wörthersee. Ihm wird fahrlässige Tötung vorgeworfen, weil ein Urlauber nach einem Sturz von der Plattform ertrunken ist. Aus Kärnten berichtet Gerhard Petscher.
5: Die Leiche des 38-jährigen Steirers konnte im vergangenen Sommer nach dem Sturz von der Schwimmplattform in Maria Wörth erst nach 1,5 Tagen im Wörthersee gefunden und dann auch geborgen werden, und zwar in 40 Meter Tiefe. Fest steht auch, dass das Opfer bei dem Unfall alkoholisiert war. Der Betreiber der schwimmenden Plattform muss sich am Landesgericht Klagenfurt verantworten, weil ein Sachverständiger festgestellt hat, dass die motorisierte Ausflugsplattform ein Boot sei und der 60-jährige Unternehmer dafür keine Lizenz besessen hat. Also war er mit der Plattform schifffahrtsrechtlich auch illegal unterwegs. Außerdem hat es keine Sicherheitsvorkehrungen wie Schwimmwesten, Railings oder Beleuchtungen für die 5 Gäste am Boot gegeben und die Gäste wurden auch sicherheitstechnisch nicht unterwiesen. Bei einer Verurteilung drohen dem Beschuldigten bis zu 3 Jahre. Haft.
2: Der Datenschutzaktivist Max Schrems geht mit seiner Organisation gegen das Karrierenetzwerk LinkedIn vor, dass Nutzerinnen und Nutzer nur gegen Bezahlung sehen können, wer ihr Profil besucht hat, verstoße gegen die EU-Datenschutzgrundverordnung. Im Namen eines LinkedIn-Nutzers wird jetzt eine Beschwerde bei der österreichischen Datenschutzbehörde eingebracht. Das waren die Nachrichten mit Anselm Peer. Und jetzt zum Wetter.
6: Dichte Wolken breiten sich jetzt in Vorarlberg, Tirol und in Kärnten aus und die bringen ab dem späten Vormittag da und dort etwas Regen. Die Sonne zeigt sich zumindest für ein paar Stunden im Rheintal und im Inntal. Weiter im Osten und im Norden Österreichs überwiegt der Sonnenschein deutlich. Die Höchstwerte sind sehr unterschiedlich. Dort, wo viele Wolken am Himmel sind, werden es 15 bis 23 Grad. Mit Sonne wird es wärmer. Bis zu 29 Grad werden es in Niederösterreich und in Wien. Auch der Wind legt im Tagesverlauf zu und wird teilweise stark. So viel zum Wetter von Daniel Stanker.
7: Und wir schauen gleich auf die Rollstraßen, was sich da aktuell tut, Claudia. Stau gibt's auf der A13 Brennerautobahn Richtung Innsbruck vor der Baustelle Luigbrücke und auf der Brixendalstraße ist die Unterflurtrasse Kirchberg wegen Wartungsarbeiten gesperrt. Sie werden hier umgeleitet. Gute Fahrt.
8: Die folgende Sendung enthält Produktplatzierungen. Guten Morgen, Tirol. Barbara Kohler da, willkommen am Dienstag. Tu, was du tun musst, danach kannst du tun, was du willst.
7: Klingt ja auch gut, oder?
8: Bis dahin tun wir Ihnen Gutes, oder?
7: Nur Gutes.
8: Nur Gutes im Sinn haben wir.
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0: Große Gefühle, großer Hit in Radio Tirol, SDS. Es ist 8:15.
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0: Kylie Minogue begleitet hinein in diesen Dienstag. 18 Minuten nach 9 ist es jetzt.
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0: Und durchgekommen ist der Bernhard aus Hatting. Hallo.
2: Hallo, grüß dich.
0: Gerade unterwegs oder wo stehen wir gerade?
2: Ich stehe jetzt gerade da auf der alten Bundesstraße zwischen Zirl und zwischen Bettnau und da ist, glaube ich, Felsarbeit oder sowas. Jedenfalls komme ich da nicht weiter. Ich stehe jetzt einfach blöd in der Gegend rum.
0: Aber danke für die Info. Haben wir gleich einen Verkehrsservice mit hinein verpackt.
2: Ja.
0: Und du kannst die Zeit nutzen, etwas zu gewinnen, haben wir gehört, nämlich Karten. Und das Liedl haben wir gesucht. Passiert ja nicht mehr allzu oft, außer man hat Schallplatten daheim, dass irgendwie so die Nadel stecken bleibt. Bei welchem Titel ist es?
2: Naja, das sind die Beatles und das müsste Love Me Too heißen.
3: Love Me Too. Love me too.
0: Kommt schon eine Bestätigung, alles richtig gemacht. Bernhard, Beatles-Fan oder einfach so erkannt?
2: Eigentlich kein Beatles-Fan, wenn dann lieber die Stones.
0: Ah ja, ein bisschen auch Bandan dazu, das Rockigere.
2: Ja, das sind die zwei Lager, sind das Beatles oder Stones.
0: Genau, aber man kennt ja die Titel trotzdem, oder? Auch wenn man sie jetzt nicht so gern hört. Man weiß ja die Beatles-Songs, also ich glaube, keiner kennt sie nicht.
2: Die kennt jeder.
0: Ich würde jetzt gern die Stones auflegen, es sind aber trotzdem die Beatles, weil das Lied wollen wir uns ja natürlich ganz anhören. Man schaltet es halt ein bisschen leiser, wenn es dann nicht so taugt.
2: Kein Problem.
0: Dann gratuliere ich. Gib dir nur Bescheid, wie du zu den Kanten kommst. Schönen Tag und ich hoffe, es dauert nicht mehr allzu lang da, wo du gerade im Stau stehst.
2: Naja, wer weiß. Danke auf jeden Fall und einen schönen Tag.
0: Danke, Bernhard.
1: 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In Guten Morgen, Tirol.

0: Die Musik von der Nick Stricker Band, der Blick auf unsere Straßen jetzt mit Claudia Zimmermann.
1: Wir schauen ins Unterland auf der Brixentalstraße, da ist die Unterflurtrasse Kirchberg wegen Wartungsarbeiten gesperrt. Sie werden hier umgeleitet und eine Meldung für Südtirol, Brenner Autobahn Richtung Innsbruck zwischen Sterzing und dem Brenner, LKW-Stau am rechten Fahrstreifen. Gute Fahrt.
0: Es ist 9:30.
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3: Mit Britta Bauer, schönen Vormittag. Der österreichische Flüssiggaslieferant Flaga warnt vor seinen Flüssiggasflaschen, die zwischen dem 1. und 4. Mai gekauft wurden. Betroffen sind Kunden aus Osttirol, die eine 5 Kilogramm oder 11 Kilogramm Flasche gekauft haben. Es könne bei der Befüllung mit Propangas Unregelmäßigkeiten gegeben haben, heißt es. Im Besonderen wird von einer Gasansammlung in geschlossenen Räumen gewarnt. Das Unternehmen bietet einen kostenlosen Austausch an. Die Zentralmatura hat gestartet und zwar mit Deutsch. Knapp 4000 Maturantinnen und Maturanten sind gerade beim Schreiben ihrer Arbeit, berichten Jessica Hubmann und Reingard Diermeier.
4: 1500 Schülerinnen und Schüler in einem Gymnasium, 2300 in einer berufsbildenden höheren Schule schreiben heute in Tirol ihre Matura in Deutsch. Es ist der Start der heurigen Zentralmatura. Am Donnerstag folgt Englisch, kommende Woche Mathematik. Teil der Matura kann weiter auch eine Abschlussarbeit in Form einer wissenschaftlichen Arbeit, eines Videos oder eines Kunstprojekts sein. Seit letztem Jahr gibt es an der AHS die Möglichkeit, statt dieser eine zusätzliche mündliche oder schriftliche Prüfung abzulegen. Knapp die Hälfte der Maturantinnen und Maturanten hat sich heuer für diesen Weg entschieden. An den berufsbildenden höheren Schulen bleibt das Verfassen einer Diplomarbeit für die Matura weiter verpflichtend.
3: Einen Eklat hat es am Wochenende im Zillertal im Rahmen des Gauderfests gegeben. Der FPÖ-Nationalratsabgeordnete Christoph Steiner soll bei einer Feldmesse die Predigt von Bischof Hermann Glättler gut hörbar kritisiert haben. Er habe gesagt, der Bischof hätte Politiker bei den Grünen werden sollen. Steiner bestreitet, dass sich der Vorfall so abgespielt hat. Noch einmal Reingard Diermeier.
4: Wie genau der Vorfall bei der Messe in Zell am Ziller im Rahmen des Gauderfestes zustande kam, darüber gibt es unterschiedliche Angaben. Der FPÖ-Nationalratsabgeordnete Christoph Steiner habe nach der Predigt von der ersten Reihe aus in Richtung Altar, in Richtung Bischof Glättler ein »Wärst besser grüner Politiker geworden« zugerufen. Steiner selbst relativiert die Aussage. Er habe die Worte anders einem neben ihm sitzenden Parteikollegen lediglich zugeraunt und nicht laut hinausgerufen. In Glättlers Predigt hatte der Bischof zu den aktuellen gesellschaftlichen Spannungen Stellung bezogen und gemeint, Vorsicht vor denen, die das Blaue vom Himmel versprechen.
3: Scharfe Kritik kommt dazu von der Tiroler ÖVP. Klubobmann Jakob Wolf meinte, wer so agiert, werde in Tirol niemals regierungsfähig sein. Noch im Jänner hatte sich Wolf für eine Öffnung der ÖVP Tirol Richtung FPÖ ausgesprochen. Die Polizei sucht in Innsbruck nach einer Radfahrerin. Die Frau soll gestern vor einem Linienbus plötzlich nach links abgebogen sein, weshalb der Bus stark abbremsen musste. Dabei kam ein Fahrgast zu Sturz und wurde verletzt. Zeugen des Unfalls bzw. die Radfahrerin selbst sollen sich bei der Verkehrsinspektion Innsbruck melden, bittet die Polizei.
0: 9:53 ist es jetzt. Wir schauen zum Wetter. Der Dienstag in Nordtirol weiter föhnig und oft auch sehr sonnig. Am Nachmittag sind außer Fern dann gewittrige Regenschauer möglich. Rund ums föhnige Innertal und im Unterland, da soll es noch trocken und freundlich bleiben. In Osttirol den ganzen Tag stark bis dicht bewölkt. Die Höchstwerte klettern auf 20 bis 25 Grad. Morgen dann noch einmal recht freundlich. Zuerst am Nachmittag eventuell der eine oder andere sehr, sehr nötige Regenspritzer.

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1: Oha, ja, aber nicht nur gute Laune. Pollenalarm. Allerdings nicht von Blumen, sondern von Nadelbäumen. Vor allem von der Fichte.
3: Diese Pollen sind relativ groß und die sieht man dann eben als Staub bzw. als so gelblichen Schleier.
4: Und interessant, allergisch ist dagegen aber kaum jemand.
1: Nein, die meisten Probleme, die machen immer noch die Gräser und die Birkenpollen. Die sehen wir aber im Gegensatz zu diesen großen Fichtenpollen nicht, aber...
5: Das, was wir jetzt sehen, das ist etwas, das mitreißen kann, allerdings eher in Richtung Staubbelastung, die Reizung. Und das kann dann auch nicht Allergiker treffen.
1: Ja, und wenn Sie vielleicht jetzt gerade zum gefühlt 10. Taschentuch greifen,
4: dann sagen wir... Niesen? Ja genau, ist das neue Guten Morgen, oder?
1: Ja genau.
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3: Am Mikrofon ist Anselm Peer. Der Wechsel an der Spitze des ÖVP-Parlamentsclubs ist reibungslos verlaufen. Die ÖVP-Fraktion hat Ernst Gödel einstimmig zum neuen Clubchef gewählt. Für uns im Parlament ist Felix Nowak.
4: Ja, seit knapp einer Stunde ist klar, dass der neue ÖVP-Clubchef Ernst Gödel heißt. Der Steirer kommt aus dem ÖAB und ist gestern Abend schon explizit von ÖVP-Chef Stocker als Wunschkandidat genannt worden. Die Frage war aber jetzt, wie hoch seine Zustimmung im Club ausfallen wird. Tatsächlich war es eine einstimmige Entscheidung ohne Enthaltungen, wie wir hier hören. Da versucht die ÖVP also in dieser Krise zusammenzustehen. In einigen Minuten sollte eine Pressekonferenz starten, bei der Gödel dann offiziell präsentiert wird.
3: Die ÖVP hofft also, die Causa Wöginger hinter sich zu lassen. Dass der frühere Clubchef im Amtsmissbrauchsprozess erstinstanzlich verurteilt wurde, habe für die ÖVP einen großen Schaden angerichtet, sagt der Politologe Peter Filzmaier.
5: Sie hat der ÖVP massiv geschadet, dass der zweitwichtigste Mann nach dem Bundeskanzler in der Bundes-ÖVP wegen Ämterkorruption, wegen Amtsmissbrauch, wenn auch nicht rechtskräftig verurteilt wurde. Da gibt es noch zwei weitere Aspekte. Erstens, die ÖVP muss Folgediskussionen befürchten. Wie war das damals bei der Referats- oder Abteilungsleitung im Ministerium ABC? Der zweite Aspekt, die Richterin hat die Glaubwürdigkeit des Kronzeugen Thomas Schmidt sehr betont. Der ist aber auch Kronzeuge in einer Reihe von anderen staatsanwaltschaftlichen Ermittlungen gegen die ÖVP als Partei oder beispielsweise auch gegen Ex-Bundeskanzler Sebastian Kurz.
3: Die US-Marine hat nach eigenen Angaben damit begonnen, Handelsschiffe durch die Straße von Hormuz zu eskortieren. Der Iran, der die Meerenge seit Kriegsbeginn vor 2 Monaten blockiert, reagiert mit 9 Angriffen. Teresa Kulovic berichtet.
6: Die Eskalationsspirale im Nahen Osten dreht sich wieder schneller. Die mit den USA verbündeten Vereinigten Arabischen Emirate melden Drohnenangriffe, die man zum Großteil abgewendet habe. In einer Ölanlage wurde allerdings ein Großbrand ausgelöst. Die Attacke sei zunächst nicht geplant gewesen, sei das Ergebnis des Abenteuertums der US-Armee, wie ein iranischer Militärvertreter im Staatsfernsehen zitiert wird. Gemeint ist damit das gestern angekündigte sogenannte Projekt Freiheit, mit dem die USA 2000 Schiffe aus der Straße von Hormuz bringen wollen. Wie genau, ist weiterhin unklar. Denn auch der Iran beansprucht weiterhin die Hoheit über die Meeresenge. Die aktuelle Eskalation macht sich auch bei den zuletzt wieder gestiegenen Ölpreisen bemerkbar. Der Internationale Währungsfonds warnt indes auch vor schweren Schäden für die Weltwirtschaft durch den Krieg im Nahen Osten.
3: Im Erpressungsfall rund um den Babynahrungshersteller HIP wird heute entschieden, ob der Verdächtige in Untersuchungshaft kommt. Der 39-Jährige sitzt in der Justizanstalt Eisenstadt. Der ehemalige HIP-Mitarbeiter weist die Vorwürfe zurück. Dass in seiner Wohnung Rattengift gefunden wurde, erklärt sein Anwalt damit, dass der Mann in der Slowakei einen kleinen Bauernhof betreibe. Das waren die Nachrichten mit Anselm Peer.
7: Und wir sind beim Radio Tirol Wetterservice mit aktuell maximal 21 Grad in Meierhofen. Da geht heute noch mehr, auch bei uns in Tirol. Und ein österreichweiter Überblick jetzt von Daniel Stanker.
8: Überwiegend sonnig und sommerlich warm geht es heute von Oberösterreich und der Steiermark ostwärts durch den Tag mit 25 bis 29 Grad am Nachmittag. Nicht ganz so warm wird es vom Rheintal über das Oberinntal bis ins Mölltal und ins Klagenfurter Becken bei höchstens 15 bis 23 Grad. Hier verdichten sich die Wolken im Laufe der nächsten Stunden und es kann ein wenig regnen. Der Südwind wird stärker, in einigen Tälern ist es föhnig. Besonders im Osten ist der Wind spürbar mit Böen bis zu 70 km/h.
7: Und was geht auf den Tiroler Straßen? Na, eigentlich alles ganz gut, zumindest in Tirol. Wir haben nur die Meldung von der Brenner Autobahn in Südtirol. Wenn Sie Richtung Innsbruck unterwegs sind, dann zwischen Sterzing und dem Brenner LKW-Stau am rechten Fahrstreifen. Ansonsten, wie gesagt, alles gut. Gute Weiterfahrt.
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7: Und hey, dieser Moment, wenn du an solchen Tagen auf dem Radl sitzt, die Natur, der blaue Himmel, die Vogis an dir vorbeidüsen.
9: und du kannst allen dein Rennrad zeigen.
10: Ja, einen geilen Style zu haben, dass alles, das Outfit passt, du wirklich sein Rad präsentieren.
9: Ja, auf geht's.
7: Sie sitzen vielleicht bald am Radl und wir hören jetzt gemeinsam hier in Radio Tirol
9: The Riddle.
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7: Grüß euch.

0: Wir sind heute Ihr Gesundheitsradio und schauen uns mal an Tipps, Tricks, wie Sie besser durchs Leben kommen. Möglichkeiten auch zur Behandlung gibt es heute bei uns in Radio Tirol. Das ist vielleicht ein kurzer Stolperer, ein falscher Schritt und auf einmal ist da mehr als ein blauer Fleck irgendwo. Knochenbruch durch Osteoporose, Knochenschwund, merken wir oft viel zu lange nicht. Warum besonders Frauen betroffen sind, was sie dagegen tun können und wie ihre Knochen stärker werden. Martin Kubin.
1: Wirbelsäulenfrakturen, also kleine Risse oder Brüche in den Wirbelknochen, gehören zu den häufigsten Folgen von Osteoporose. Mit dem Alter werden Knochen brüchiger, oft bleibt es lange unbemerkt, bis sich etwa eine gekrümmte Haltung zeigt. Von dieser Erkrankung ist beinahe jede zweite Frau über 70 Jahre betroffen.
2: Verstärkt wird es natürlich durch die hormonelle Veränderung in den Wechseljahren und natürlich auch Bewegungsmangel oder Nährstoffmangel können diese Osteoporose begünstigen.
1: Erklärt der Neurochirurg Dr. Sebastian Hartmann. Zur Diagnose von Knochenschwund wird meist eine sogenannte DXA-Knochendichtemessung durchgeführt. Dabei wird die Dichte der Knochen vor allem an Hüfte und Wirbelsäule bestimmt und mit einem Referenzwert verglichen.
2: Liegt der Wert deutlich unter dem Referenzwert, dann spricht man von einer Osteoporose. In bestimmten Fragestellungen vor einer Operation insbesondere benötigen wir oftmals noch eine computertomografische Abklärung.
1: Regelmäßige Bewegung sowie ausreichend Vitamin D und Calcium helfen, die Knochen zu stärken. Ebenso wichtig ist eine gute Sturzprävention. Stolperfallen sollten in der Wohnung vermieden werden, gutes Schuhwerk bitte tragen und Vorsicht gilt im Alltag.
2: Weil Patienten mit einer reduzierten Knochenqualität müssen gar nicht stürzen, dass überhaupt eine Wirbelkörperfraktur auftretet. Eben auch bei ganz minimalen Traumata, wenn sie nur oft nur anstoßen, gegen einen Türstock prallen, kann oft schon einmal eine Wirbelkörperfraktur daraus resultieren.
1: Bei starken Schmerzen ist oft eine Operation nötig. Bei einem minimalinvasiven Eingriff wird Knochenzement in den betroffenen Wirbel eingeführt.
2: Natürlich, man wird nicht komplett schmerzfrei sein nach diesem Eingriff. Das dauert natürlich also eine gewisse Zeit, bis sich die Muskulatur, bis sich die Schonhaltung wieder erholt hat. Aber normalerweise nach 2 bis 4 Wochen beschreiben die Patienten wirklich eine deutliche Schmerzbesserung und somit eine verbesserte Lebensqualität zu verspüren.
0: Das wünschen wir Ihnen natürlich. Und in einer Stunde hier in Radio Tirol, da schauen wir uns an, wie das ist, wenn der Wirbelkanal im Halsbereich verengt ist und die Nerven einklemmt. Es kribbelt dann vielleicht in den Händen. Das hören wir hier in Radio Tirol, was Sie dagegen tun können. Und jetzt hören wir große Filmmusik. Irene Cara. Große Hits in Radio Tirol.

0: Radio Tirol um gleich 10:30 mit allen Infos. Wir starten auf den Tiroler Straßen im Radio Tirol Verkehrsservice. Und da schaut es ganz gut aus. In Tirol nur nach wie vor heute die Brenner Autobahn in Südtirol, wenn Sie Richtung Innsbruck fahren. Zwischen Sterzing und dem Brenner LKW-Stau am rechten Fahrstreifen. Falls Sie noch Infos haben für uns, Staus, Unfälle, Blitzer, bitte immer gerne weitergeben. Das geht am Handy mit der Kurzwahl Stern 300.
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2: Mit Britta Bauer, schönen Vormittag. Die Arbeitslosenzahlen sind im April im Vergleich zum Vorjahr wieder gestiegen, allerdings nur leicht. Rund 21.500 Menschen sind derzeit in Tirol als arbeitslos gemeldet. AMS-Chefin Sabine Platzer-Werlberger sagt dazu:
3: Wir haben gut 570 Arbeitslose mehr. Aber dem steht gegenüber auch ein starkes Beschäftigungswachstum. Das ist größer sogar als die Arbeitslosigkeit, die steigt. Deshalb haben wir eine sehr stabile Situation, eine stabile Arbeitslosenquote. Wichtig ist dennoch zu sagen, es steigt auch die Langzeitbeschäftigungslosigkeit. Das ist so quasi die Herausforderung und wo man einfach auch sieht, der große Rahmen ist momentan nicht ganz unproblematisch.
2: Unterm Strich liegt die Arbeitslosenquote im letzten Monat in Tirol bei 5,8%. Das ist im Bundesländervergleich der drittniedrigste Wert. Sorgenkind bleibt der Handel. Auch ist die Langzeitarbeitslosigkeit angestiegen. Ohne Führerschein und mit Drogen im Auto ist gestern ein Fahrzeuglenker von der Polizei in Tauer kontrolliert worden. Die Polizisten fanden im Auto Rückstände von Cannabiskraut. Eine Untersuchung auf eine Beeinträchtigung durch Suchtmittel verweigerte der Mann. Er und seine Beifahrerin werden an die Staatsanwaltschaft und die BH Innsbruck-Land angezeigt. Wer in diesen Tagen in Südtirol mit dem Auto unterwegs ist, braucht Geduld. In Südtirol, auch dort hat die Baustellensaison begonnen, die Staus nach sich ziehen werden. Lucia Baumgartner berichtet aus Bozen.
4: Für die Mitarbeiter und Mitarbeiterinnen der Landesverkehrsmeldezentrale in Bozen sind es arbeitsreiche Tage. Die vielen Baustellen auf Südtirols Straßen sorgen für zahlreiche Verzögerungen und Staus. Vor allem eine neue Baustelle auf der Schnellstraße Meran-Bozen wird in den nächsten Tagen für Chaos sorgen, berichtet die Verkehrsassistentin Karin Unterhofer.
5: Es kann zu Problemen kommen, speziell weil dann auch noch der Abschnitt zwischen der ersten Ausfahrt und der zweiten, das wäre die Brenner Autobahnausfahrt, nur eine Fahrspur befahrbar ist.
4: Seit Wochenbeginn laufen ebenfalls die Abschlussarbeiten auf der Rickertalbrücke im Pustertal. Die Fahrbahn wird gefräst und neu asphaltiert und ist daher nur einspurig befahrbar. Beide Baustellen sollen noch vor den Pfingstfeiertagen abgeschlossen sein.
0: Radio Tirol Wetterservice mit Wolken und Föhn und Sonne in Nordtirol, also bunter Mix. Am Nachmittag dann vor allem im Außerfern ein paar gewittrige Schauer. Im Unterland bleibt es trocken. In Osttirol zieht es zu, es kann da immer wieder kurz regnen und das alles heute bei Höchstwerten von maximal 25 Grad.
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0: Die Meierin in Radio Tirol. Nichts gegen Nachtzügler jetzt, gell? Aber wenn sie immer noch mit Winterreifen herumfahren.
1: Oh, Reifen wechseln.
0: Es ist einiges los noch in den Tiroler Werkstätten. Wir hatten gestern hier in Radio Tirol das Werkstattteam vom Autohaus Bacher in Udans im Zillertal als Team des Tages. Und Stefan, eine Frage noch zu euch in die Werkstatt. Es heißt ja immer zur Sicherheit nach 50 Kilometern, bitte die Radmuttern selber noch einmal nachziehen. Hand aufs Herz, machst du das?
2: Ist eine definitive Empfehlung, sage ich jetzt einmal. Wenn es mit dem Drehmoment gemacht wird, darauf geachtet, dass die Radnorm und bei der Felgen die Narbe sauber ist. Ich sage jetzt nicht nein, aber ja.
0: Ihr müsst es aber auf jeden Fall dazu sagen, glaube ich, oder? Dass man es machen muss.
2: Das ist so, dass es auf der Rechnung aufgedruckt ist.
0: Ja, okay.
2: Dass der Kunde die Information erhaltet, dass eben nach 50 Kilometern die Radmutter zum Nachzügeln wären.
0: Weil, was könnte da passieren? Warum könnte so ein Radl nochmal locker werden?
2: Prinzipiell ist es so, wenn sich jetzt da irgendwie, ein Dreck oder ein Rost zwischendrin befindet und nach gewissen Belastungen der Rost sich, so weit wieder gelöst hat, kann natürlich passieren, dass ich auf einmal eine lockere Radmutter habe.
0: Aber man kann auch, glaube ich, in jeder Werkstatt noch einmal vorbeifahren und ihr schaut es noch einmal drüber, oder?
2: Jederzeit.
0: Wunderbar.
2: Gar kein Thema.
0: Also, lieber noch mal schnell einen Boxenstopp einlegen.
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0: Radio Tirol am Frühlingsdienstag. Ja, bist du deppert, die Haaren gerade raus? Was geht, unsere Bäume und Gräser? Einmal tief einatmen und sie haben die volle Ladung Birken und Eschen intus. Wir haben auf ORF Tirol auf unserem Instagram-Account eine kleine Slideshow mit ihren Fotos von den gelben Pollenwolken. Sliden Sie mal vorbei, schaut sehr cool aus. Und was Gräser und Bäume so können, das können wir hier in Radio Tirol schon lange. Wir hauen einfach jetzt den nächsten raus, den nächsten Frühlingsknospensprenger.
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2: Am Mikrofon ist Anselm Peer. Die Regierung will offenbar auch bei Kuren sparen, zwischen 100 und 150 Millionen Euro in den nächsten beiden Jahren. Astrid Petermann berichtet.
3: Statt 3 Wochen Kur sollen, wo das möglich ist, öfter auch ambulante Behandlungen durchgeführt werden. Zum Beispiel neben dem Job mit medizinischer Begleitung. Das ist ein Punkt, der Einsparungen bringen soll. Das Wichtigste sei eine gute Abstimmung, sagt dazu Gesundheitsexpertin Maria Hofmarcher. Auch um
4: nachhaltig Leute anzustupsen, dass sie eben sich selbst so entwickeln können, dass sie gut leben mit verändertem Gesundheitsverhalten.
3: In der Pensionsversicherung Anstalt und der Sozialversicherung der Selbstständigen will man uns noch kein Interview dazu geben und die Verhandlungen mit dem Gesundheitsministerium abwarten.
2: Im Erpressungsfall rund um vergiftete HIP-Babynahrung muss der Verdächtige in U-Haft. Das hat das Landesgericht Eisenstadt vor kurzem entschieden. Der 39-Jährige bestreitet alle Vorwürfe. Der Asbestskandal in Ungarn breitet sich weiter aus. Immer mehr Gemeinden im Westen Ungarns befürchten, kontaminierten Schotter aus burgenländischen Steinbrüchen verwendet zu haben. Mehr von Cornelia Krebs.
5: Szombathely, Sopron, Köszeg sowie weitere bis zu 30 Ortschaften. Sie alle haben burgenländischen Schotter in Wohnsiedlungen und im Straßenbau verwendet. In Szombathely wurde aufgrund extrem hoher Asbestkonzentrationen in einer Wohnsiedlung ein Gesundheitsnotstand ausgerufen. Hier sei ein 12 Kilometer langer Straßenabschnitt von der Asbestverschmutzung betroffen, so der Bürgermeister, der Anzeige gegen Unbekannt erstattet hat. Laut Greenpeace Österreich haben ungarische Messungen eine extrem hohe Asbestbelastung in der Luft ergeben, mit einem Ergebnis zwischen 35.000 und 292.000 Fasern pro Kubikmeter Luft. Empfohlen ist ein Maximalwert von 1.000 Fasern pro Kubikmeter.
2: Auf den Philippinen beginnt heute das Treffen der südostasiatischen Staatengemeinschaft ASEAN. Und da stehen die massiv gestiegenen Energiepreise im Mittelpunkt, berichtet Alexandra Siebenhofer.
6: Lange Schlangen an einer Tankstelle in Manila. An einer anderen protestieren Menschen lautstark gegen die hohen Benzinpreise. Die Blockade der Straße von Hormuz trifft viele südostasiatische Länder besonders stark. Wie umgehen mit der akuten Energiekrise wird eines der Hauptthemen bei dem Treffen der 11 südostasiatischen Länder sein. Dabei gäbe es auch sonst genügend zu besprechen. China, das ja kein Mitglied der ASEAN ist, tritt im südchinesischen Meer immer aggressiver auf. Die philippinische Küstenwache hat zu wenig Geld, um den chinesischen Dominanzversuchen wirksam entgegenzutreten. Es bräuchte ein geeintes Auftreten, aber gleichzeitig belasten innere Spannungen die Beziehungen. Etwa mit Myanmar. Das ASEAN-Mitglied wird seit einem Militärputsch vor 5 Jahren von einer Militärdiktatur regiert.
2: Das waren die Nachrichten mit Anselm Peer.
7: Und wir sind beim Radio Tirol Wetterservice mit bis zu 25 Grad heute bei uns in Tirol. Und einem österreichweiten Überblick von Daniel Stanka jetzt.
8: Im Westen und Südwesten trübt es sich jetzt weiter ein und es kann ab und zu ein wenig regnen. Trotzdem gehen sich ein paar Sonnenstunden aus in den großen Tälern wie dem Rheintal und dem Inntal. Mit viel Sonnenschein geht es dagegen nach Norden und Osten hin durch den Tag. Die höchsten Temperaturen reichen von 14 bis 21 Grad vom Rheintal bis ins Klagenfurter Becken und bis zu 29 Grad im Tulner und Wiener Becken. Der föhnige Südwind legt noch weiter zu und erreicht besonders im Osten Spitzen von 40 bis 70 km/h.
7: Und wir schauen weiter auf die Tiroler Straße. Ins Radio Tirol Verkehrsservice. So haben wir das gerne. Ganz normaler Verkehr. Es läuft. Gute Weiterfahrt.
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7: Mit David Steiner. Und nachdem wir ja wissen, es kommt der Regen daher, ist das heute doch so ein Tag. Da willst du alles hinschmeißen, was zu tun ist, oder? Einfach nichts tun. Liegen bleiben. An irgendeinem See, irgendeinem Fluss, einer Ache. Deswegen machen wir das jetzt einfach ganz kurz. In ganz Tirol mit 10 Sekunden Rauschen von der Brandenberger Ache. Bis die Pointer Sisters anfangen zu singen. Okay? Herrlich! Herrlich!

0: Wir sind's, Ihre Apothekenrundschau zum Anhören. Radio Tirol Gesundheitstag heute. Wenn's in den Händen so kribbelt oder Sie beim Gehen irgendwie kurz unsicher werden, Gleichgewicht nicht immer ganz passt, könnte das eine sogenannte zervikale Myelopathie sein. Ja, was ist jetzt das? Martin Kubin hat eine Patientin getroffen, bei der im Bereich der Halswirbelsäule das Rückenmark eingeengt ist.
1: Frau Wedel leidet seit Längerem an einem eigenartigen Kribbeln in den Händen. Anfangs trat es nur gelegentlich auf, doch mit der Zeit wurde es stärker und häufiger.
2: Es beginnt schleichend, meistens mit ein, zwei Fingern. Und wenn ich nichts dagegen unternehme, das heißt, beginne meine Hände zu bewegen, wird es unangenehm.
1: Außerdem klagte sie bei ihrem Arzt darüber, dass ihr immer wieder Gegenstände aus den Händen fallen würden. Auch Probleme mit dem Gleichgewicht habe sie, erinnert sich der Neurochirurg Dr. Johannes Kerschbaumer.
3: Sie spürt mit ihren Fingern, aber es ist alles anders. Es ist komisch, es fühlt sich nicht normal an. Im Endeffekt haben wir uns dann auch das Gangbild angeschaut und da hat man sehr wohl gemerkt, dass die Patientin deutliche Probleme gehabt hat, dass sie quasi nicht geradeaus gehen konnte, ohne dass sie die Neigung hatte, zur Seite wegzufallen.
1: Die auffallenden Symptome und ein MRT bestätigten schließlich den Verdacht des Arztes einer sogenannten zervikalen Myelopathie. Dabei wird das Rückenmark im Halsbereich durch Druck geschädigt, meist verursacht durch altersbedingte Veränderungen an den Wirbeln. In schweren Fällen ist oft eine Operation nötig, doch bei früher Diagnose reicht oft schon eine konservative Behandlung.
3: Wenn Sie dann vorwiegend Probleme beim Gehen haben, kann man hier sehr wohl mit Physiotherapie an der Gangsicherheit arbeiten. Das ist eine Erkrankung, die sehr häufig beim älteren Menschen auftritt, wo man eine Operation auch kritisch sehen muss. Und wenn solche Patienten mit Gleichgewichtsschulung gut zurechtkommen, kann man das sehr wohl auch so therapieren.
1: Und durch das regelmäßige Training haben die Beschwerden der Patientin nachgelassen. Nun ist sie wieder sicherer im Alltag unterwegs.
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3: Ganz genau, 11:30, Radio Tirol Verkehrsservice mit ganz guten Nachrichten, wenn Sie gerade ein Lenkrad in der Hand haben. Es läuft alles soweit, also kommen Sie gut, sicher und vor allem bald an.
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5: Mit Britta Bauer, schönen Vormittag. In Tirol sind im heurigen ersten Quartal mehr Menschen eingebürgert worden als im Vergleichszeitraum des Vorjahres. Das Plus betrug 2,9%. 238 Personen, die in Tirol leben, haben damit die österreichische Staatsbürgerschaft erhalten. Die neuen Staatsbürger kommen laut Statistik Austria vorwiegend aus Syrien, der Türkei, Afghanistan, Bosnien und dem Iran. Die Hälfte sind Frauen, ein Drittel ist minderjährig. Der FPÖ-Nationalratsabgeordnete Christoph Steiner soll am Sonntag bei der Feldmesse beim Gauderfest die Predigt von Bischof Hermann Glättler gut hörbar kritisiert haben. Steiner habe sinngemäß gemeint, der Bischof wäre besser Politiker geworden und das bei den Grünen. Das sorgt teils für Empörung und trübt auch das Verhältnis zwischen FPÖ und ÖVP in Tirol. Reingard Diermeier.
6: Wie genau der Vorfall bei der Messe in Zell am Ziller im Rahmen des Gauderfestes zustande kam, darüber gibt es unterschiedliche Angaben. Der FPÖ-Nationalratsabgeordnete Christoph Steiner habe nach der Predigt von der ersten Reihe aus in Richtung Altar, in Richtung Bischof Glättler ein »Wärst besser grüner Politiker geworden« zugerufen. Steiner selbst relativiert die Aussage. Er habe die Worte anders einem neben ihm sitzenden Parteikollegen lediglich zugeraunt und nicht laut hinausgerufen. In Glättlers Predigt hatte der Bischof zu den aktuellen gesellschaftlichen Spannungen Stellung bezogen und gemeint, Vorsicht vor denen, die das Blaue vom Himmel versprechen.
5: Wie der Nationalratsabgeordnete Steiner seine Aussage argumentiert, hören Sie in der Mittagsinformation hier bei uns in Radio Tirol. Und unterdessen ist bereits scharfe Kritik dazu von der Tiroler ÖVP gekommen. Clubobmann Jakob Wolf meinte, wer so agiert, werde in Tirol niemals regierungsfähig sein. Noch im Jänner hatte sich Wolf für eine Öffnung der ÖVP Richtung FPÖ ausgesprochen. Mittlerweile gibt es 4 gewonnene Klagen gegen die deutschen Grenzkontrollen. Seit 2015 aber wird an der Grenze zwischen Tirol und Bayern kontrolliert. Zu Unrecht hat der Bayerische Verwaltungsgerichtshof ein weiteres Mal festgestellt. Auch ein Europarechtsexperte der Uni Innsbruck hat geklagt, weil er zu Unrecht im Zug von Innsbruck nach München kontrolliert worden sei. Denn laut Schengener Abkommen dürfen derartige Kontrollen nur vorübergehend und unter besonderer Begründung durchgeführt werden, schildert der Rechtsprofessor Werner Schröder.
7: Diese außergewöhnlichen Umstände müssen besonders gut begründet werden. Es müssen plötzliche auftretende Migrationsbewegungen sein, die nicht von den Staaten bewältigt werden können. Oder besondere Fälle von Kriminalität oder Terrorismus, also anlassbezogen und für einen Zeitraum von 6 Monaten. Ja. Und die Gerichte, die bisher darüber zu entscheiden hatten, auch der Europäische Gerichtshof, die haben dann festgestellt, dass diese Voraussetzungen nicht erfüllt sind. Und ich gehe mal davon aus, dass in meinem Fall die Voraussetzungen auch nicht vorliegen.
5: Sagt der Europarechtsexperte Werner Schröder. Seine Klage ist mittlerweile die 5. Gegenkontrollen der deutschen Grenzpolizei. 11.34 Uhr, das waren Sie, die Nachrichten aus Tirol.
3: So, maximal 22 Grad aktuell in Innsbruck oder Kufstein, also mit dem Föhn durchs Inntal. In Kals oder Virgen dagegen nur 13 Grad, weil in Osttirol heute generell mehr Wolken und auch ein paar Regenschauer. Am Nachmittag können dann auch im Asserfern ein paar gewittrige Schauer dabei sein. Höchstwerte heute 25 Grad.
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0: Gießen.
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0: Ja, haben sie auch schon den Rasen gesprengt im Garten, vor lauter sautrocken ist das alles. Seit letzter Woche heißt es ja etwa in Reit im Alpachtal, bitte nicht Wasser sparen. Dieser Frühling ist jetzt wirklich die sechste Jahreszeit in Folge bei uns in Tirol, wo es zu trocken ist, Maria Bettina Bacher.
2: Bitte Wasser sparen.
0: Ja,
2: ja, natürlich. Es ist so, dass momentan einfach alles, die ganzen Böden viel zu trocken sind. Der April war ein extrem trockener Monat und alle warten auf Regen. Besonders in der Landwirtschaft, da merkt man es jetzt ganz arg. Die Gemüsebauern, die Obstbauern und auch in der Tierlandwirtschaft, wo man auf Böden wartet, die viel Ertrag haben, viel Gräser sollen wachsen. Aber da tut sich momentan gar nichts.
3: Die brauchen wahnsinnig viel Wasser. Wir müssen fast zweimal, dreimal am Tag gießen.
4: Wir sind jetzt auch ganz fest dabei, die Obstbäume zu gießen, weil wenn es so lange trocken ist, muss man das einfach...
5: Selbe Temperaturen und auf die Dauer da leidet halt alles.
2: Die Auswirkungen der Trockenheit, die schauen wir uns an heute in Tirol am Wort. Wir fragen auch nach, wann ist Regen zu erwarten und wer leidet am meisten darunter und können wir persönlich etwas tun? Gegen die Trockenheit, gegen die Wasserknappheit, Wassersparen vielleicht?
0: Wie lange dürfen wir uns noch auf unsere Wasserbestände verlassen, fragen wir ab 14 Uhr. Können wir weiter so mit der wertvollen Ressource Wasser umgehen bei uns in Tirol? Reden Sie gerne schon jetzt mit unter 0800 22 69 22 hier in Radio Tirol.

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1: Am Donnerstag finden im ORF Tirol Studio 3 die Innsbrucker Wochenendgespräche statt. Sie beleuchten das romantische Lebensgefühl und die Schattenseiten von Fernweh. Beginn ist um 20 Uhr. Der Eintritt ist nach Anmeldung frei. Poetry Slam Vize-Weltmeister Emil Kaschka serviert am Samstag seine Sprechtexte beim Literaturbrunch der Aachenseeschifffahrt. Abfahrt ist um 10 Uhr bei der Schiffsanlegestelle Pertisau. Menschen und ihre Hunde sind zu einem mystischen Nachtspaziergang durch den Wald eingeladen. Den Dogwalk gibt's am Samstag um 20 Uhr in Gnadenwald.
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3: Es ist 12 Uhr. Sie hören die Glocken der Pfarrkirche zum heiligen Virgilius in Virgen.

0: Das Wahrzeichen von Vergen in Osttirol ist das spitze Zeltdach der Kirche mit dem gotischen Spitzturm. Die Kirche wurde um 1500 geweiht, doch die Anfänge der Pfarre reichen in die karolingische Zeit zurück. Kostbarkeiten sind eine gotische Pietà aus Steinguss sowie Barockfiguren des bekannten Bildhauers Johannes Patterer aus Lienz. Sie kamen aus dem Franziskanerkloster Lienz in die Pfarrkirche von Virgen. Das berühmte Virger Fastentuch mit 42 Bildern wird seit Jahrzehnten im Museum Schlossbruck aufbewahrt. Es stammt aus dem Jahre 1598.
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2: Herzlich willkommen zum Mittagsjournal. Das sind unsere Themen. Ernst Gödel ist jetzt nach dem Rücktritt von August Wöginger offiziell der neue ÖVP-Clubchef. Im Fall um vergiftete HIP-Babynahrung muss der Verdächtige in Untersuchungshaft bleiben. Und die Passagiere auf jenem Kreuzfahrtschiff, auf dem das Hunter-Virus ausgebrochen ist, dürfen immer noch nicht von Bord. Am Mikrofon ist Miriam Reichel. Ernst Gödel ist jetzt auch offiziell neuer ÖVP-Clubchef. Sein Vorgänger August Wöginger ist gestern ja wegen seiner erstinstanzlichen Verurteilung wegen Amtsmissbrauchs verurteilt worden und zurückgetreten. Gödel war bisher Sicherheitssprecher der ÖVP und einer breiteren Öffentlichkeit eher unbekannt. Der ÖVP-Parlamentsclub hat ihn am Vormittag einstimmig zum Clubchef gewählt. Niklas Lercher berichtet.
3: Der neue ÖVP-Clubchef ist in der Öffentlichkeit noch ein unbeschriebenes Blatt. Das ist Ernst Gödel auch selbst klar.
4: Ich weiß, dass viele gestern wahrscheinlich gegoogelt haben und gefragt haben, ja, wer ist das?
3: Der Steirer Gödel war lange Bürgermeister und ist aktuell Sicherheitssprecher der ÖVP. Die Nominierung als Clubchef war auch für Gödel selbst überraschend.
4: Es waren für mich aufregende Stunden.
3: Gödel selbst bezeichnet sich als Verbinder mit Handschlagqualität. Sein Vorgänger August Wöginger bleibt nach seiner erstinstanzlichen Verurteilung Abgeordneter. Kanzler Christian Stocker steht hinter dieser Entscheidung. Der ÖVP-Chef sieht Gödel nicht als Übergangslösung.
5: Heute hat der Club eine Entscheidung getroffen und zwar einstimmig und zu 100% Ernst Gödel zum Clubobmann gewählt und das gilt für diese Periode.
3: Die rasche Nachfolge, wohl auch der Versuch der ÖVP, die Causa Wöginger schnell abzuschütteln.
2: Im Fall um vergiftete HIP-Babynahrung ist der Verdächtige jetzt in Untersuchungshaft. Der 39-jährige Slowake wurde in Salzburg festgenommen. Mittlerweile ist er in der Justizanstalt Eisenstadt. In seiner Wohnung wurde Rattengift gefunden. Fabian Schneider berichtet.
6: Wegen Verdunkelungs-, Tatbegehungs- und Fluchtgefahr hat die Staatsanwaltschaft heute eine 14-tägige Untersuchungshaft über den Tatverdächtigen verhängt. Er ist ehemaliger Mitarbeiter von HIP. Gegen ihn wird aktuell wegen des Verdachts der versuchten schweren Erpressung, der vorsätzlichen Gemeingefährdung und der versuchten absichtlich schweren Körperverletzung ermittelt. Ein Gutachten über die Toxizität des Rattengifts steht noch aus. Davon hängt ab, was dem Mann letztendlich zur Last gelegt wird. Im Raum steht auch der Vorwurf der versuchten schweren Nötigung. Der Verdächtige selbst bestreitet alle Vorwürfe. Dass bei der Hausdurchsuchung Rattengift sichergestellt worden ist, erklärt sein Anwalt damit, dass der Mann in der Slowakei eine kleine Landwirtschaft betreibe.
2: Nach dem Ausbruch des Hunter-Virus auf einem Kreuzfahrtschiff dürfen die 150 Passagiere noch immer nicht aussteigen. Das Schiff liegt derzeit vor den Kapverden. Seit es im März von Argentinien aus den Atlantik überquert hat, sind 3 Passagiere gestorben. Insgesamt wurden schon bei 7 Personen Infektionen festgestellt. Alexander Kofler berichtet.
7: Vor 3 Tagen ist ein deutscher Passagier an Bord gestorben, teilt der Veranstalter der Kreuzfahrt mit. Bereits im April ist ein Niederländer und später auch seine Frau verstorben. Bei ihm sowie einem erkrankten britischen Passagier wurde das Hunter-Virus bereits nachgewiesen. Es wird vor allem von Nagetieren wie Mäusen und Ratten übertragen und kann Fieber und Atemwegserkrankungen auslösen.
8: If person-to-person spread does happen, it's probably quite uncommon.
7: Eine Übertragung von Mensch zu Mensch sei dagegen sehr ungewöhnlich, so der britische Medizinprofessor und Epidemiologe Paul Hunter. Die Weltgesundheitsorganisation sieht derzeit jedenfalls keine Gefahr für die breite Öffentlichkeit. Trotzdem, die Behörden auf den Kapverden haben bisher keine Genehmigung für eine Evakuierung des Kreuzfahrtschiffes erteilt. Der Veranstalter erwägt nun, die Kanarischen Inseln ansteuern zu lassen.
2: Umwelt- und Klimaschutz wird in Österreich von großen Teilen der Bevölkerung unterstützt. Das zeigt der erste Mensch-Umwelt-Monitor des Umweltbundesamtes. Für den Bericht wurden mehr als 2000 Menschen befragt. 86% davon sprechen sich etwa für eine stärkere Förderung klimafreundlicher Produkte und Technologien aus. Der mexikanische Drogenbaron El Chapo will vom Gefängnis in den USA nach Mexiko verlegt werden. Er ist unter anderem wegen Drogenhandels und Geldwäsche in Haft. El Chapo war 2017 an die USA ausgeliefert worden, nachdem er zweimal aus mexikanischen Gefängnissen geflohen war. Das war das Mittagsjournal mit Miriam Reichel.
9: Und wir sind beim Radio Tirol Wetterservice. Bis zu 25 Grad in Tirol heute bei uns. Und ein österreichweiter Überblick jetzt von Gerald Holzinger.
10: Der heutige Nachmittag ist größtenteils sonnig und sehr warm mit 22 bis knapp 30 Grad, wenn auch mit teils kräftigem Südwind in immer mehr Landesteilen zur Sonne einige Wolkenfelder auftauchen. Im Südwesten, von Vorarlberg bis Oberkärnten, bleibt es frischer mit höchstens 15 bis 23 Grad, hier auch überwiegend bewölkt und vermehrt ein wenig Regen. Morgen Mittwoch ähnlich wie heute, insgesamt um ein paar Grad kühler, etwas mehr Wolken und auch Regenschauer, die meisten in Vorarlberg und Oberkärnten.
9: Und wir begleiten Sie mit dem Radio Tirol Verkehrsservice, damit Sie gut und sicher ankommen und sind gleich bei Ihnen auf der Brenner Autobahn in Südtirol, wenn Sie Richtung Innsbruck unterwegs sind, zwischen Sterzing und dem Brenner nach wie vor LKW-Stau am rechten Fahrstreifen. Ansonsten läuft's, gute Weiterfahrt.
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9: Grüß euch. Es gibt ja so diese Kollegen, die gehen immer um 11:30 Mittagessen, oder? 11.30 Uhr, ab geht's. Und die hängen jetzt schon im Suppenkoma. Aber nein, die hängen nicht im Suppenkoma mit Radio Tirol. Achtung! Guten Morgen!

0: Wir mischen die großen Hits hier in Radio Tirol mit den Infos aus Tirol.
1: Aber jetzt, in 12 Minuten gibt es die ORF Tirol Mittagsinformation und in der Redaktion, da gibt es heute einige Sachen, die aufregen, Helena Fröhlich.
2: Vorsicht vor denen, die das Blaue vom Himmel versprechen. Mit uns wird alles besser, alles gerechter. Mit uns kommt die gute alte Zeit zurück. Dieses Kommentar des FPÖ-Abgeordneten Christoph Steiner nach der Bischofsrede am Gaudafest sorgt in der ÖVP für großen Unmut. Und über die deutschen Grenzkontrollen ärgern sich nicht nur viele Pendler und Touristen, sie sind auch rechtswidrig. Das wurde in mittlerweile 4 Klagen so festgestellt. Eine weitere folgt. Auch ein Professor an der Uni Innsbruck klagt nun gegen die Bundesrepublik Deutschland.
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0: 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Um ganz genau 12.30 Uhr jetzt kommen alle Infos. Wir begleiten Sie sehr gerne auf den Tiroler Straßen, ganz genau gesagt jetzt in Südtirol auf der Brenner Autobahn, wenn Sie da unterwegs sind, Richtung Innsbruck. Dann dauert es zwischen Sterzing und dem Brenner mit dem LKW immer wieder länger. Es gibt LKW-Stau am rechten Fahrstreifen.
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2: FPÖ-Kommentar zur Bischofsrede am Gaudafest sorgt für großen politischen Unmut in der ÖVP. Kontrollen an der deutschen Grenze. Sind sie nicht nur ein Ärgernis für viele, sondern auch rechtswidrig? Ein Professor der Uni Innsbruck hat geklagt. Und das Wetter, es ist föhnig und zunehmend unbeständig.
1: Im Studio Helena Fröhlich.
2: Kann die ÖVP in Tirol mit der FPÖ und umgekehrt? Diese Frage bekommt nach einem Kommentar des FPÖ-Nationalrats Christoph Steiner auf die Predigt von Bischof Hermann Glättler jetzt neue Brisanz. Wer so agiert, wird in Tirol niemals regierungsfähig, heißt es etwa von der ÖVP. Dem vorausgegangen war ein unüberhörbar kritischer Kommentar Steiners bei der Festmesse am Gaudafest. Daniela Schmiederer.
3: Es war die Rede von Bischof Hermann Glättler, die am Sonntag vor über 2500 Trachtlern für Applaus sorgt, das heißt es aus dem Zillertal, und für einen lauten kritischen Kommentar des FPÖ-Nationalratsabgeordneten Christoph Steiner.
4: Leider sind wir alle leicht verführbar. Vorsicht deshalb vor denen, die das Blaue vom Himmel versprechen. Mit uns wird alles besser, alles gerechter, mit uns kommt die gute alte Zeit zurück. Das sind leere Worte.
3: Diese Passage kritisierte Steiner laut. Wer meint, einem Bischof den Mund verbieten zu können, hat ein völlig falsches Verständnis von Meinungsfreiheit und gesellschaftlichem Diskurs, rückt ÖVP-Clubobmann Jakob Wolf aus. Wer so agiert, wird in Tirol niemals regierungsfähig sein. Heute legt ÖVP-Landeshauptmann Anton Matle nach.
5: Generell kann sich ja über das Verhalten von Nationalrat Steiner jeder selbst auch ein Bild machen. Für mich als gläubiger Mensch ist es völlig unpassend. In der letzten Zeit ist die FPÖ schon durch eigenartiges Verhalten auch aufgefallen. Auf der einen Seite Einsatz von künstlicher Intelligenz, dass man auch politische Mitbewerber falsch, schlecht auch darstellen kann. Das gehört sich ganz einfach auch nicht. Und es gehört sich auch nicht, dass man während einer Feldmesse Zwischenrufe tätigt.
3: Die Frage über eine mögliche Regierungszusammenarbeit mit der FPÖ stelle sich für ihn derzeit aber nicht.
5: Ich arbeite in einer sehr starken Koalition gemeinsam mit den Sozialdemokraten. Es stellt sich momentan überhaupt nicht die Frage nach irgendeiner Form einer Koalition.
3: Die FPÖ wirft der ÖVP wiederum politische Arroganz vor. Kritik selbst an öffentlichen Aussagen eines Bischofs werde nicht mehr als legitimer Teil der politischen Debatte akzeptiert, so Landtagsabgeordneter Patrick Haselwanter in einer Aussendung. Weder die Kirche noch die ÖVP entscheiden darüber, wer regierungsfähig ist. Das würden einzig und allein die Wählerinnen und Wähler entscheiden, so die FPÖ. Die viel diskutierte Frage kann die ÖVP mit der FPÖ ist jedenfalls um eine Facette reicher. Und Bischof Hermann Glättler, der will sich dazu nicht äußern. Die Predigt stehe für sich.
2: Eine Zeitverzögerung von durchschnittlich 30 Minuten. Die Kontrollen der deutschen Grenzpolizei beispielsweise in Kiefersfelden sind nicht nur ein Ärgernis für Pendler, Touristen und Spediteure. Sie sind vermutlich auch rechtswidrig. In 4 Klagen wurde das so entschieden, denn durch das Schengener Abkommen dürfte nur vorübergehend kontrolliert werden. Das berührt die Bundesrepublik Deutschland scheinbar wenig. Alles Einzelfallentscheidungen, heißt es. Und eine weitere Einzelfallentscheidung steht nun im Raum. Ein Europarechtsexperte, der an der Uni Innsbruck unterrichtet, hat geklagt. Anfang Juli findet die Verhandlung statt. Patrick Meyerhofer berichtet.
6: Werner Schröder lebt in Deutschland und unterrichtet an der Uni Innsbruck. Im Zug von Innsbruck nach München ist er kontrolliert worden. Zu Unrecht, wie er meint. Er hat seinen Fall zu Gericht gebracht, denn kontrolliert werden darf nur unter außergewöhnlichen Umständen.
7: Diese außergewöhnlichen Umstände müssen besonders gut begründet werden. Es müssen plötzliche auftretende Migrationsbewegungen sein, die nicht von den Staaten bewältigt werden können. Oder besondere Fälle von Kriminalität oder Terrorismus, also anlassbezogen und für einen Zeitraum von 6 Monaten. Ja. Und die Gerichte, die bisher darüber zu entscheiden hatten, auch der Europäische Gerichtshof, die haben dann festgestellt, dass diese Voraussetzungen nicht erfüllt sind. Und ich gehe mal davon aus, dass in meinem Fall die Voraussetzungen auch nicht vorliegen.
6: Seit 2015 wird an der Grenze kontrolliert und das sei rechtswidrig. Das hat Anfang April erneut das Gericht festgestellt. Der Verwaltungsgerichtshof München gab auch der Klage einer Frau aus Deutschland recht, die mehrfach an der Grenze kontrolliert worden war. Das Gericht urteilte, dass dies nicht dem Schengener Grenzkodex entspreche. Eine Einzelfallentscheidung, sagt das deutsche Innenministerium in einer Stellungnahme gegenüber dem ORF Tirol. Der Europarechtsexperte Werner Schröder.
7: Was das Problem an der Sache ist, dass wir schon sehr viele Entscheidungen haben, also vier mittlerweile. Und das Bundesinnenministerium in Deutschland redet sich immer darauf, dass es also Einzelfallentscheidungen seien. Aber meines Erachtens muss auch jetzt endlich was passieren, damit in der Zukunft diese Grenzkontrollen gestoppt werden. Und dazu reicht es vielleicht nicht aus, dass immer wieder einzelne neue Verfahren geführt werden, sondern dass auch die Europäische Kommission mal aktiv wird.
6: Werner Schröders Klage wird am 1. Juli verhandelt. Ob es zu einer weiteren Einzelfallentscheidung wird, wird man sehen. An der Grenze Tirol-Bayern wird inzwischen weiter kontrolliert.
2: So viele Kinder wie noch nie sind derzeit in Betreuung. Das geht aus der aktuellen Kinderbetreuungsstatistik hervor, die das Land heute präsentiert hat. Laut dieser erreicht Tirol auch erstmals in fast allen Kategorien die sogenannten Barcelona-Ziele. Das ist eine EU-Vorgabe zur Kinderbetreuung, um die Vereinbarkeit von Familie und Beruf zu erfassen. Tirol lag bisher bei den unter Dreijährigen unter dem Zielwert. Für Landesrätin Cornelia Hagele von der ÖVP ist das eine Folge des Ausbaus mit dem Recht auf einen Betreuungsplatz ab 2 Jahren.
8: Da sind wir schon eben, wie gesagt, bei über 2 Dritteln der Kinder, die auch eben betreut werden bei uns in Tirol. Also das heißt, die Annäherung zum Barcelona-Ziel, wir gehen da in die richtige Richtung. Der Aufholbedarf ist eben noch unter dieser Grenze, also bei den 0 und Einjährigen. Aber in der Gesamtheit sind wir mittlerweile, wenn wir auch die Tageseltern mitnehmen, bei 34,4%.
2: Mit dem Ausbau der Kinderbetreuung und dem Recht auf Vermittlung eines Betreuungsplatzes werde auch die Vereinbarkeit von Beruf und Familie verbessert, sagt Landeshauptmann-Stellvertreter Philipp Wohlgemuth von der SPÖ.
9: Eine Teilzeitarbeit bedeutet später eine Teilzeitpension und jene Menschen sind wesentlich häufiger von Armut und auch von Altersarmut betroffen. Und sehr oft ist es nicht die freie Entscheidung, sondern auch die Folge von fehlenden Kinderbetreuungsplätzen und Kinderbetreuungseinrichtungen. Und genau deswegen ist es auch wichtig, dass wir daran arbeiten.
2: Die Kinderbetreuung in Tirol müsse weiter ausgebaut werden, so Wohlgemuth. Das Lebensgefühl in Tirol in der Zwischenkriegszeit soll eine Zeitreise-App hör- und erlebbar machen. 2 Wissenschaftlerinnen der Universität Innsbruck haben intensiv recherchiert und den digitalen Zeitreiseführer Schund und Sünde gestaltet. Mit 3D-Bildern von Tanzcafés und viel Musik soll die schwierige Situation im Jahr 1938 auch für Jugendliche nachvollziehbar gemacht werden. Die App wird heute Nachmittag am Gedenktag gegen Gewalt und Rassismus präsentiert. Theresa Andrehe.
10: Die Tanzabende im Café Schindler auf der Innsbrucker Maria-Theresien-Straße waren ein Anlass für die beiden Forscherinnen Sandra Hupfauf und Manuela Rathmeier, sich mit dem Nachtleben im Tirol der Zwischenkriegszeit zu beschäftigen. Viele wenig bekannte Etablissements haben die beiden Forscherinnen in Zeitungsannoncen wiederentdeckt. Unter anderem an der Stelle, wo heute das ORF-Landesstudio Tirol steht, beschreibt Manuela Rathmeier.
11: Sehr interessant auch das Apollo-Variety am Rennweg, in dem schon 1918 erste Varieté-Auftritte nachgezeichnet werden können.
10: Aus der wissenschaftlichen Recherche ist eine App im Hörspielstil entstanden. Darin wird von den Freundinnen Trude und Sarah erzählt. 1938, kurz vor dem Anschluss Österreichs an Nazi-Deutschland, verlässt die jüdische Sarah Tirol. Die beiden Freundinnen spazieren ein letztes Mal durch Innsbruck. In den Tanzcafés war damals sowohl der moderne Jazz als auch die traditionelle Volksmusik zu hören. Ein Lebensgefühl, vergleichbar mit Babylon Berlin, war in Ansätzen auch im Tirol der 20er und 30er Jahre zu spüren. Die App soll das erlebbar machen, erklärt Sandra Hupfauf.
11: Trude und Sarah
12: Wir haben gewusst, wir können nicht einfach nur unser Wissen da verpacken in eine App. Das ist langweilig und einzelne Stationen und dann 5 Buttons, wo man irgendwie die Geschichte sich anschauen kann. Mittlerweile sind die Apps einfach so spielerisch und man muss da irgendwie den jungen Leuten auch mehr bieten. Und deswegen haben wir uns eine Geschichte überlegt.
10: Die von Locandi entwickelte App ist ab heute Nachmittag unter Schund und Sünde abrufbar.
2: Und das war das Neueste aus Tirol. 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
0: Und wir sind beim Radio Tirol Wetterservice und bei Erhard Berger. Wir haben bei uns in Tirol wirklich unterschiedliches Wetter jetzt. Föhn, ja. Sonne, Wolken, alles irgendwie, oder?
13: War ganz unterschiedlich. Am schönsten ist es momentan in Kitzbühel. Da hat es 23 Grad bei Sonnenschein. Überall sonst kaum irgendwo Sonne. Temperaturen in Nordtirol bis maximal 20 Grad, dort wo kein Sonnenschein zu verzeichnen ist. Im Süden des Alpenhauptkamms sogar nur 17 bis 18 Grad. Das hängt damit zusammen, dass von Westen her sehr feuchte Luft zu uns kommt. Ein Tiefdruckgebiet liegt momentan über Frankreich, ist nicht kräftig genug, es im Süden wirklich stark regnen zu lassen. Dementsprechend sind die Wolken im ganzen Land, Nordosten, Südtirol, sehr dicht, aber der große Regen ist momentan noch nicht zu sehen. Der wird im Laufe des Nachmittags vielleicht vereinzelt in Schauern auftreten, eher nur in Osten, Südtirol. In Nordtirol bleibt es vermutlich heute den ganzen Tag über noch trocken. Morgen wird der Föhn ein bisschen schwächer, nachdem er am Vormittag stärker geworden ist. Und das bedeutet für Nordtirol morgen am Vormittag einigermaßen sonniges Wetter. In Osten Südtirol dagegen wird es von der Früh an dichte Wolken haben. Erste Regenschauer schon ganz in der Früh. Die werden im Laufe des Tages häufiger. Flächendeckender Regen ist trotzdem nicht zu erwarten, auch wenn der Regen am Nachmittag auf Nordtirol übergreifen wird. Die ganz großen Regenmengen gibt es nur in vereinzelten Schauern, die könnten dafür recht intensiv ausfallen. Temperaturen in der Früh um 10 Grad, tagsüber maximal 18 bis 19 Grad. In ähnlicher Tonart geht es auch noch weiter. Erst ab Freitag wird die Luft schön langsam wieder trockener. Am Wochenende schaut es heute jedenfalls nach einigermaßen sonnigem und recht warmem Wetter aus, aber nicht mehr so heiß wie in den letzten Tagen.
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0: tut doch gleich so gut, wenn ein Italiener hier in Radio Tirol läuft, oder? Ja. Vorfreude auf ein langes Wochenende am Gardasee vielleicht. Vorfreude auf
1: Zuckermelone mit Prosciutto.
0: Sehr schön. Auch sehr schön, dass Sie uns laufen haben. Wir spielen jetzt eine ganz spezielle Nummer von Rod Stewart. You're in my heart.
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1: Im Nachrichtenstudio ist Miriam Reichel. Der steirische Nationalratsabgeordnete Ernst Gödel ist neuer ÖVP-Clubobmann. Gödel wurde nach dem Rücktritt von August Wöginger in der heutigen Clubsitzung im Parlament einstimmig gewählt. Gödel ist damit auch ein wichtiger Verhandlungspartner für die anderen Parteien. Seine Amtskollegen und Kolleginnen begrüßen seine Wahl, berichtet Viktoria Waldegger.
2: Ab sofort wird Ernst Gödel für die ÖVP an vielen Verhandlungstischen Platz nehmen und damit vor allem für die Regierungspartner SPÖ und NEOS ein wichtiger Gesprächspartner sein. Die beiden Parteien hat der schnelle Wechsel wohl überrascht. SPÖ und NEOS zeigen sich heute aber erfreut über die Wahl des Neuen. SPÖ-Clubobmann Philipp Kucher wünscht Gödel eine glückliche Hand. Er freue sich auf die Zusammenarbeit. Ähnlich klingt das bei NEOS-Clubobmann Yannick Schetti. Er habe keine Zweifel, dass man an die gute Zusammenarbeit anknüpfen könne. Leicht werde die neue Aufgabe für Gödel aber nicht, glaubt Grünen-Clubobfrau Leonore Gewessler.
3: Verhandeln muss er ja da vor allem auch unterschiedliche Interessen in der eigenen Partei. Da prallen ja oft Welten aufeinander.
2: Die Freiheitlichen wollten den neuen Clubobmann der Volkspartei heute nicht kommentieren.
1: Die FPÖ kritisiert die Sparpläne der Regierung bei Kuren. Diese seien kurzsichtig und kontraproduktiv, bemängelt FPÖ-Gesundheitssprecher Gerhard Kaniak. Die Regierung hat sich bei den Eckpfeilern für das Doppelbudget darauf verständigt, etwas stärker auf ambulante Behandlungen zu setzen. Das soll nächstes Jahr rund 50 Millionen Euro an Einsparungen bringen. Der Iran warnt die USA davor, die blockierte Straße von Hormus wieder für den internationalen Schiffsverkehr zu öffnen. Die brüchige Waffenruhe gerät damit weiter in Gefahr. Die Vereinigten Arabischen Emirate hatten zuvor erstmals seit fast einem Monat iranische Angriffe gemeldet. Mehr von Raffaela Steinbach.
4: Handyaufnahmen zeigen eine dicke Rauchsäule über einer Ölanlage in den Vereinigten Arabischen Emiraten. Ein Drohnenangriff aus dem benachbarten Iran. Die Feuerpause im Nahen Osten wird brüchig. Das zeigt sich vor allem in der umkämpften Meerenge von Hormus. Während das iranische Staatsfernsehen Videos von Warnschüssen auf US-Kriegsschiffe im Persischen Golf zeigt, meldet Washington, dass zwei US-Zerstörer die Straße von Hormus sicher passiert haben, auch zwei Handelsschiffe. Andere Frachtschiffe sollen beschossen worden sein von iranischen Schnellbooten. Nach diesen neuen Spannungen zwischen Washington und Teheran hat der Vermittlerstaat Pakistan zu Zurückhaltung gemahnt. Es sei absolut essentiell, heißt es, dass die Waffenruhe gewahrt und respektiert werde.
1: Der steirische Skifahrer Daniel Dankelmeier beendet seine Karriere. Grund sind die vielen Verletzungen in letzter Zeit. Der 33-Jährige musste sich 8 Operationen, darunter 4 Kreuzbandeingriffen, unterziehen. Ein Karriere-Highlight bleibt für Dankelmeier etwa Platz 5 in der Kitzbühel-Abfahrt im Jahr 2019. Das waren die Nachrichten mit Miriam Reichel.
5: Und wir sind beim Radio Tirol Wetterservice. Es wird in Nordtirol heute Nachmittag wohl trocken bleiben. Ein paar Schauer vielleicht in Osttirol. Und ein österreichweiter Überblick jetzt von Gerald Holzinger.
6: Der heutige Nachmittag ist größtenteils sonnig und sehr warm mit 22 bis knapp 30 Grad. Wenn auch mit teils kräftigem Südwind in immer mehr Landesteilen zur Sonne einige Wolkenfelder auftauchen. Im Südwesten von Vorarlberg bis Oberkärnten bleibt es frischer mit höchstens 15 bis 23 Grad. Hier auch überwiegend bewölkt und vermehrt ein wenig Regen. Morgen Mittwoch ähnlich wie heute, insgesamt um ein paar Grad kühler, etwas mehr Wolken und auch Regenschauer, die meisten in Vorarlberg und Oberkärnten.
5: Und Radio Tirol Verkehrsservice nach wie vor mit der Brenner Autobahn in Südtirol. Wenn Sie Richtung Innsbruck unterwegs sind, dann zwischen Sterzing und dem Brenner immer wieder Lkw-Stau am rechten Fahrstreifen.
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5: So, unser Team des Tages heute. Gibt's gleich. Haben Sie vielleicht noch nie gesehen, weil die Burschen sind jeden Tag unter uns unterwegs. Wir reden gleich mit den Helden unter unseren Haxen.
0: Das ist Radio Tirol mit David Steiner.
5: Grüß dich.

0: So, jetzt wird's ernst. Gernot Raffel vom Kanalteam der Innsbrucker Kommunalbetriebe. Grüß dich.
1: Hey, hallo, grüß dich.
2: Das Team des Tages in Radio Tirol.
0: Sag gleich, wer seid ihr?
1: Also, das ist schon mal der Richard, der Philipp, der Daniel und der Vincent. Die sind eigentlich die Manpower, die sagen, die sind zuständig. Wir haben jetzt in der IKB 260 Kilometer Kanal und 65 Kilometer sind dort begehbar. Das heißt, ab 90 Zentimeter kann man da reinigen. Wir sind über 6500 Schächte, 12.000 Stück Hausanschlüsse. Und da machen sie eigentlich immer die Kontrollen, sanieren das, reparieren das und machen auch nachher noch die Pumpwerksreinigung, die Regrückhalterbeckenreinigung, Schieberwartungen und.
0: Und ihr seid da wirklich, so wie man sich's vorstellt, unter Tage unterwegs, unter der Straße?
1: Genau. Die sind unter der Tage, da kann man einsteigen über die Schächte im Kanal und da kann man nachher reingehen und sich das genauer anschauen.
0: Jetzt hat man da vielleicht, wenn man hört Kanalarbeiten, immer so ein bisschen ein Bild, das ist was Dreckiges, was Schmutziges, was Grausiges, da stinkt's. Ist das so? Stimmt das?
1: Ist nicht ganz so. Natürlich, das handelt sich um einen Kanal, ja, nun auch nicht. Aber es ist nicht so schlimm, wie sich das im Bild vorstellt. Das wird natürlich davor oft gereinigt. Das stinkt eigentlich gar nicht so schlimm, muss ich ganz ehrlich sagen, weil es ist relativ frisch alles. Das stinkt erst nach einer gewissen Zeit. Der Geruch ist eigentlich nicht so schlimm, würde ich mal sagen. Das Einzige, was es natürlich ist, das sind kleinere Profile. Es sind kleinere, so 90 cm hoch und da ist halt ein bisschen eng. Also Platzangst dürfte man und sollte man nicht haben.
0: Ja, aber 90 cm, das ist ja Griechen, oder?
1: Auch nicht so schlimm, muss ich ganz ehrlich sagen, weil es ist relativ frisch alles. Das stinkt erst nach einer gewissen Zeit. Der Geruch ist eigentlich nicht so schlimm, würde ich mal sagen. Das Einzige, was natürlich ist, das sind kleinere Profile. Es sind kleinere, so 90 cm hoch und da ist halt ein bisschen eng. Also Platzangst dürfte man und sollte man nicht haben.
0: Ja, aber 90 cm, das ist ja Griechen, oder?
1: Ja,

0: so draufsetzen und reinruppen, sag ich mal, reinarbeiten.
1: Also schon allein deswegen seid ihr ein Wahnsinnsteam. Aber was gibt es noch für Gründe, dass ihr ein cooles Team seid?
0: Sie arbeiten einfach verlässlich zusammen, es ist so ein netter Haufen. Wir haben immer, auch wenn die arbeiten, die muss nicht so lustig sein, haben wir immer was zum Lachen. Das wird alles verlässlich erlegt. Also ich kann mich einfach als Gruppenleiter drauf verlassen. Da wird ohne Murren und ohne Gezicker, das wird einfach alles gemacht.
1: Wie tut man dann aber da bei diesen Arbeiten, wie du sagst, die nicht so lustig sind, dass es doch ein bisschen unterhaltsam und lustig wird?
0: Man findet immer wieder einen Schmäh dazu und kann über alles lachen. Das heitert dann wieder auch. Also untereinander machen wir halt Schmähs und nachher geht das schon.
1: Ja, wunderbar. Hey, ihr seid den ganzen Tag unter unseren Haxen unterwegs, deswegen umso mehr machen wir euch, den Richard, den Philipp, den Daniel, den Vincent und den Gernot, das Kanalteam der IKB, heute zum Radio Tirol Team des Tages.
0: Sage vielen Dank. Danke, danke.
1: Ja, gerne. Danke dir für die lässigen Einblicke. Und pfiat dich.
0: Ciao, pfiat dich.

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0: Wir begleiten Sie mit Radio Tirol mit allen Infos durch diesen Dienstagnachmittag auf die Sekunde genau 13.30 Uhr. Wir schauen gleich ins Radio Tirol Verkehrsservice auf die Brenner Autobahn. Wenn Sie Richtung Innsbruck unterwegs sind, immer noch zwischen Sterzing und dem Brenner. LKW-Stau am rechten Fahrstreifen. Gute Weiterfahrt.
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2: Mit Helena Fröhlich, angenehmen Nachmittag. So viele Kinder wie noch nie sind derzeit in Betreuung. Das geht aus der aktuellen Kinderbetreuungsstatistik hervor, die das Land heute präsentiert hat. Laut dieser erreicht Tirol auch erstmals in fast allen Kategorien die sogenannten Barcelona-Ziele. Das ist eine EU-Vorgabe zur Kinderbetreuung, um die Vereinbarkeit von Familie und Beruf zu erfassen. Tirol lag bisher bei den unter Dreijährigen unter dem Zielwert. Mit dem Ausbau der Kinderbetreuung und dem Recht auf Vermittlung eines Betreuungsplatzes werde die Vereinbarkeit von Familie und Beruf verbessert, sagt Landeshauptmann-Stellvertreter Philipp Wohlgemuth von der SPÖ.
3: Eine Teilzeitarbeit bedeutet später eine Teilzeitpension und jene Menschen sind wesentlich häufiger von Armut und auch von Altersarmut betroffen. Und sehr oft ist es nicht die freie Entscheidung, sondern auch die Folge von fehlenden Kinderbetreuungsplätzen und Kinderbetreuungseinrichtungen. Und genau deswegen ist es auch wichtig, dass wir daran arbeiten.
2: Die Kinderbetreuung in Tirol müsse weiter ausgebaut werden, so Wohlgemuth. Die Gewerkschaft WIDA geht heute mit der Hotellerie scharf ins Gericht. Die Ausbeutung in der Tourismusbranche sei auf einem Tiefststand. Grund ist der Fall eines Hotels im Bezirk Landeck. Dort wurden 10 Brasilianer illegal beschäftigt und deutlich unter dem Kollektivlohn bezahlt. Diese Menschen seien wie Menschen zweiter Klasse behandelt worden. Es sei furchtbar, aber für die Gewerkschaft nicht überraschend, so die WIDA-Tourismussprecherin Eva Eberhardt. Von Lienz und Kirchdorf in Tirol nach Shanghai zur Berufsweltmeisterschaft geht es für zwei junge Tiroler Facharbeiter. Die beiden wurden heute im Rahmen einer Pressekonferenz in der Wirtschaftskammer in Innsbruck präsentiert. Eine Medaillenhoffnung für Österreich in China ist der Tiroler Verfahrenstechniker Vincent Track aus Kirchdorf. Was für ihn bei der WM ein Erfolg wäre?
4: Also solange wir relativ gut abschneiden können aus Österreich, weil wir das erste Mal mitmachen, bin ich recht zufrieden. Aber was wirklich für mich extrem wichtig ist, sind die Freundschaften, was man da schließt. Nicht nur mit den österreichischen Teilnehmern, sondern auch mit den internationalen. Weil beim Training in Stuttgart hat man jetzt gemerkt, dass die Stimmung wirklich sehr familiär ist, auch zwischen den Teilnehmern.
2: Die zweite Teilnehmerin ist Angelina Reiner aus Tölsach. Die junge Friseurin konnte nach 29 Jahren wieder eine Medaille nach Österreich holen. Zur größten Berufsweltmeisterschaft bisher werden 1 Million Zuschauer erwartet. 1.400 Teilnehmerinnen und Teilnehmer aus 64 Ländern werden sich vom 22. bis 27. September in der größten Stadt Chinas bei den World Skills messen.
0: So, Tannheim jetzt. Dichte Wolken, 18 Grad, Hochfilzen, sonnig, 21 Grad. Ein Mix aus so ziemlich allem ist das heute bei uns in Tirol. Dazu geht der Föhn und bis zu 25 Grad sind möglich. Sollte heute am Nachmittag allerdings trocken bleiben. Morgen am Vormittag weiterhin föhnig und aufgelockert. Am Nachmittag dann erste lokale Schauer bei maximal 21 Grad.
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0: So, hoch die Hände. Jetzt ist er fertig. Joshi in Radio Tirol. Hoch die Hände und klatschen, wenn Sie Kreuzschmerzen kennen. Oh, fast alle, oder? Im besten Fall verschwinden die wieder, diese Kreuzschmerzen. Wann aber sollten wir uns das Kreuz dann doch anschauen lassen? Und was können wir vorher schon tun, damit es gar nicht erst dazu kommt? Martin Kubin weiß mehr.
1: Einmal kurz nicht aufgepasst, etwa beim Einladen der Einkäufe in das Auto. Und schon schießt ein stechender Schmerz in den Rücken. Genau das hat auch ein Patient von Neurochirurg Dr. Hartmann erlebt.
2: Bei diesem Patienten war es so, dass der über Rückenschmerzen seit circa 1,5 Wochen geklagt hat. Er hat dann immer probiert, mit Salben sich über die Nacht zu retten, wenn man so will. Er hat zu keiner Zeit eine Ausstrahlung in den unteren Extremitäten gehabt, also wirklich ein lokalisierter Rückenschmerz, der allerdings nicht besser geworden ist.
1: Da kein Bandscheibenvorfall nachgewiesen werden konnte, folgte Schmerztherapie. Für den Arzt ein klassischer Fall.
2: Ab dem 40. Lebensjahr kann man sagen, dass jeder 1 bis 2 Mal im Jahr über mehrere Wochen Rückenschmerzen haben kann und darf. Man spricht in den meisten Fällen, in 85-90% der Fälle, von einem sogenannten unspezifischen Rückenschmerz. Das bedeutet, wenn man ein Bild machen würde, würde man die klassischen Alterserscheinungen wie bei jedem Patienten sehen. Aber das bedeutet, die meisten Rückenschmerzen vergehen nach einer gewissen Zeit wieder.
1: Allerdings sollte man bei bestimmten Symptomen schnell ärztlichen Rat einholen, denn es könnte sich um einen Bandscheibenvorfall handeln.
2: Kommt es zu ausstrahlenden Schmerzen in den unteren Extremitäten, meist einseitig. Ganz ein wichtiger Punkt ist, gibt es einen gewissen Kraftverlust? Sprich, kann der Patient zum Beispiel nicht mehr auf einem Bein stehen oder ist das Stiegensteigen erschwert? Das sind die Notfallsymptome, die sogenannten Red Flags.
1: Kreuzschmerzen lassen sich oft durch Bewegung und Rückentraining vermeiden. Besonders wichtig sei dabei die Kräftigung des Oberkörpers, sagt Dr. Hartmann.
2: Wir sind in Tirol, wir gehen Skifahren, Langlaufen, Touren, wir gehen Wandern, machen aber grundsätzlich relativ wenig in Bezug auf unsere Oberkörperstabilität. Das Krafttraining ist ein ganz wichtiger Punkt, um seine Rückenschmerzen zu reduzieren. Also ich kann nur jedem empfehlen, ab einem gewissen Alter mit einem kontinuierlichen Krafttraining 1 bis 2 Mal die Woche sich vorbeugend zu therapieren, unter Anführungszeichen.
0: Ich glaube ja, dieses gewisse Alter für Krafttraining sofort nach der Schule.
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Donner läuft in Radio Tirol. Und gleich geht's weiter um zwei mit Maria Bettina Bacher und Tirol am Wort. Die große Trockenheit. Ich bin der David Steiner. Freue mich, wenn wir uns morgen wieder hören. Bitte.

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1: Die Modengala Inklusion ist immer Mode, zeigt, dass Schönheit keine Norm kennt. Auf dem Laufsteg sind Models mit und ohne Behinderung, gemeinsam mit bekannten Persönlichkeiten. Am Donnerstag um 18 Uhr im Glashaus am Dezareal in Innsbruck. Im Rahmen des Journalismusfestes Innsbruck wird im ORF Tirol Studio 3 Österreichs Medienpolitik unter die Lupe genommen. Redakteur Stefan Kappacher führt ein Podiumsgespräch am Freitag um 20.15 Uhr. Der Eintritt ist nach Anmeldung frei. Die Freiwillige Feuerwehr Pill feiert ihr 150-Jahr-Jubiläum und lädt zum ersten Kuppelcup im Bezirk Schwarz. Am Samstag ab 13 Uhr beim Pavillon in Pill. Dazu gibt's Speis und Trank und DJ-Sound.
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2: Am Mikrofon ist Miriam Reichel. Im Parlament wurde heute der Opfer des Nationalsozialismus gedacht, am 81. Jahrestag der Befreiung des Konzentrationslagers Mauthausen. Die Gedenkrede hielt heuer eine Holocaust-Überlebende. Astrid Petermann berichtet.
3: Hedi Schnabel-Argent ist heute 98. Als junges Mädchen kann sie mit ihren Eltern vor den Nationalsozialisten flüchten. Sie erinnert sich an die Tage, die ihr Leben für immer verändern.
4: Meine Mutter hat mir immer gesagt, dass es keine guten oder schlechten Menschen gibt. Es gibt nur normale Menschen, die Schlechtes oder Gutes machen können.
3: Auf aktuelle antisemitische Vorfälle geht der zweite Nationalratspräsident Peter Haubner von der ÖVP ein.
5: Wir dürfen nicht schweigen. Wir dürfen keinen Schlussstrich ziehen. Nicht über das Leid der Opfer und nicht über die Schrecken des Nationalsozialismus.
3: Es sind Auftritte im Zeichen der Erinnerung und des Erinnerns, nicht nur heute, sondern immer wieder aufs Neue.
2: Rund um die Berichterstattung zum Hagelflug der Auer im Jahr 2024 ermittelt die Staatsanwaltschaft Wien gegen zwei Kurierjournalisten. Sie haben immer wieder mögliche Missstände in der Sicherheitsuntersuchungsstelle des Bundes thematisiert, also jener Behörde, die solche Flugunfälle untersucht. Die Staatsanwaltschaft ermittelt jetzt, ob Insider-Infos von dort geleakt wurden. Petra Büchler mit den Details.
6: Auslöser der Ermittlungen ist eine anonyme Anzeige gegen mehrere Personen, auf deren Basis die Staatsanwaltschaft auch die beiden Kurierjournalisten als Verdächtige führt. Sie sollen als Anstifter die amtliche Geheimhaltungspflicht verletzt haben, so der Vorwurf. Beim Kurier ist man empört über Anzeige und Ermittlungen. Gerd Korentschnick, stellvertretender Chefredakteur.
7: Das ist gegen jede Pressefreiheit, gegen jeden Aufdeckerjournalismus und gegen jede Aufgabe, die wir als seriöses Medium erfüllen müssen.
6: Die Kontrolle von behördlichen Missständen ist die Kernaufgabe von kritischem Journalismus, betont auch Daniela Kraus, Generalsekretärin des Presseclubs Concordia. Wenn eine Straftat im Raum steht, müsse man den Sachverhalt aufklären, heißt es hingegen dazu bei der Staatsanwaltschaft Wien, die Ermittlungen bestätigt.
2: Einbürgerungen in Österreich sind im ersten Quartal im Vergleich zum Vorjahr um 21% gestiegen. 6.641 Menschen haben laut Statistik Austria von Jänner bis März die österreichische Staatsbürgerschaft bekommen. Die meisten davon lebten schon in Österreich. Ein Fünftel wurde bereits in Österreich geboren. Rund um den Song Contest sind in Wien täglich hunderte Polizeibeamte im Einsatz. Vor allem von Pro-Palästina-Gruppen werden Protestaktionen erwartet. Besonders hoch ist das Sicherheitslevel um den Austragungsort in der Stadthalle. Dort müssen rund 16.000 Menschen sicherheitspolizeilich überprüft werden. Das waren die Nachrichten mit Miriam Reichel.
8: Und wir sind beim Wetter. Temperaturen in Tirol stabil, warm. Heute in Lien 16 Grad, auch in Reutte 16, 19 Grad in Lambeck, 20 in Innsbruck und 23 in Kufstein. Und wie es mit dem Österreich-Wetter weitergeht, das hat jetzt Gerald Holzinger.
9: Große Temperaturgegensätze bringt der heutige Nachmittag. Aktuell hat es zwischen 14 Grad im Bregenzer Wald und 28 Grad in Bad Vöslau. In den meisten Landesteilen bleibt es sonnig und bei teils kräftigem, föhnigem Südwind sehr warm. Von Vorarlberg bis Kärnten hingegen überwiegend bewölkt. Stellenweise auch mit etwas Regen und Höchstwerten um oder unter 20 Grad. Morgen Mittwoch ähnlich wie heute. Insgesamt um ein paar Grad kühler und überall mehr Wolken. Die meisten Regenschauer in Vorarlberg und Oberkärnten.
8: Grüß Gott und gute Fahrt auf Tirol Straßen. Sicher unterwegs sind Sie mit dem Radio Tirol Verkehrsservice. Aktuell gibt es keine längeren Verzögerungen. Gute Fahrt.
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8: Servus und hallo am Dienstagnachmittag. Am noch trockenen Dienstagnachmittag. Bisschen Regen ist vorausgesagt. Aber die Tirolerinnen und Tiroler sind immer öfter mit dem Wasserschlauch unterwegs, weil es staubt. Blütenstaub in Tirol. Staub auf den Straßen und sogar im Garten und im Wald staubt schon. Es ist rundherum viel zu trocken, Maria Vögele aus dem Tirol am Wörthin.
10: Im heurigen April ist laut Daten der Geosphere Austria nur halb so viel Regen wie im 30-jährigen Durchschnitt gefallen. Dabei war auch der Winter ein trockener. Und jetzt wird in den ersten Tiroler Gemeinden offenbar auch das Wasser knapp. Die Menschen sollen Wasser sparen, heißt es da.
8: Geht uns das Wasser aus? Wie lange dürfen wir uns noch auf die Wasserbestände in Tirol verlassen?
10: Wie können wir alle sorgsamer mit der wertvollen Ressource Wasser umgehen? Also, wie können wir Wasser sparen?
8: Das wollen wir heute in Tirol am Wort klären und wir freuen uns wie immer auf Ihre Meinungen. 0800 22 69 22, die Nummer ins Studio oder per E-Mail an tirolamwort@orf.at. Wir wünschen einen spannenden Nachmittag.
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0: Er gehört zu mir, genauso wie so ein richtiger Regenguss mal zu dem Frühling gehört. So ein Frühling heuer, wie man sich ihn aber nur wünschen kann, sagen viele. Auch jetzt am langen Wochenende haben sich die Tirolerinnen und Tiroler über die sonnigen Tage gefreut, Maria Föhler.
1: Ja, die ersten Schwimmbäder in Tirol haben aufgesperrt. Viele Radfahrer und Wanderer waren schon zu sehen. Und bei manchen sind schon die Griller heiß gelaufen.
0: Ja, Sommerfeeling schon. Über solche Schönwetterperioden freuen sich auch viele Touristikerinnen und Touristiker, wenn die ersten Gäste dann eintreffen und sich Tirol von seiner schönsten Seite zeigen kann.
1: Aber es gibt wie so oft auch die Kehrseite. Es ist zu trocken bei uns. Dazu Gerhard Hohnwarter von der Geosphere Austria.
2: Medial wird sehr oft natürlich das schöne, das sonnige Wetter als positiv transportiert, bis es dann irgendwann einmal zu kippen beginnt, so wie jetzt zum Beispiel, wo es einfach, wo man merkt, jetzt geht's tatsächlich ins Eingemachte. Ein verlängertes Wochenende, das hinter uns liegt, mit viel Sonnenschein, gut für den Tourismus. Aber natürlich, also die Thematik Grundwasser, Trinkwasser, Landwirtschaft, die ist essentiell. Und deshalb sollten wir uns, glaube ich, wirklich darauf fokussieren, dann auch unsere Bedürfnisse auch da decken zu können. Und das ist Wasser und Essen. Und dafür brauchen wir den Regen dann wirklich sehr dringend.
0: Also geregnet hat es ja in letzter Zeit leider viel zu wenig, haben wir auch gehört. Manche Gemeinden, denen geht es jetzt langsam an den Kragen, da geht langsam das Wasser aus.
1: Ja, in Reit in Alpachtal zum Beispiel gibt es mittlerweile eine offizielle Verordnung zum Wassersparen. Und jeder noch so geringe Wasserverbrauch, der nicht unbedingt notwendig ist, soll vermieden werden. Und auch die Bevölkerung soll dabei mithelfen.
0: Das geht mit relativ wenig Einschränkungen, sagt der Bürgermeister Thomas Geschösser aus Reit im Alpachtal.
3: Was ganz leicht umsetzbar ist, ist eben so Dorfbrunnen anschalten oder zumindest auf ein Minimum laufen lassen. Das haben wir gemacht, das tut eigentlich keinen weh. Ich sage eben die Information an die Bürger, dass sie vielleicht noch warten mit dem Pool füllen, weil da gerne auch 50.000, 60.000 Liter oft einmal verloren bei einem größeren Pool. Die kann man sicher später auch befüllen. Und es dient überhaupt nicht dazu, irgendwo Panik zu verbreiten, sondern einfach ein bisschen zu sensibilisieren und sagen, okay, im Moment ist es ein bisschen knapp, warten wir auf den nächsten Niederschlag und dann geht es wieder alles dem normalen Lauf.
0: Also Wassersparen ist angesagt und das nicht nur in Reit, auch schon in Iselsberg in Osttirol und vielleicht bald auch in anderen Gemeinden.
1: Wo fällt es denn Ihnen besonders auf, dass es gerade sehr trocken ist? Wie ist es bei Ihnen in der Gemeinde und wie können wir vielleicht alle dazu beitragen, dass wir sorgsam umgehen mit unserem Wasser? Dazu sagt zum Beispiel die Christa Hunzbichler aus Reit.
4: Ich glaube, dass jedem bewusst ist, dass wir einfach viel zu wenig Niederschlag haben. Der Winter war nicht so super, also mit solchen Schneemengen. Und ich glaube, dass jeder dazu beitragen muss. Wie zuerst schon gesagt, in der Früh mit den Zähneputzen geht es los. Man schaltet das Wasser auf, lässt es laufen, putzt sich die Zähne. Wenn man es unterm Zähneputzen ausschaltet, hat man sicher 2-3 Liter Wasser gespart, nicht? Mhm.
0: Ihre Tipps zum Wassersparen und Ihre Meinung zum Thema wollen wir heute in Tirol am Wort hören. Einfach anrufen unter 0800 22 69 22 oder eine E-Mail an tirolamwort@orf.at.

0: Radio Tirol hier, ein Tirol am Wort zum Thema Wasserknappheit in Tirol. Bei uns am Telefon ist die Greta aus der Gerlos. Greta, wie schaut es bei euch in der Gerlos aus?
1: Sehr trocken, aber ich tue seit 5 Jahren nicht mehr Garten. Die sind fast ganz selten. Ich habe alle meine Pflanzen umgewöhnt. Ich habe im Haus ungefähr 35 Grünpflanzen und Blumen etc., die fast ausschließlich an Wassertagen gieße. Fisch, Krebs, Skorpion. Und da habe ich schon einmal 6 Wochen, aber es war in einer anderen Wohnung, ohne einen Tropfen Wasser alle Blumen umgebracht. Alle.
0: Greta, also dir ist es wichtig, sorgsam mit dem Wasser umzugehen.
1: Ja,
0: viele in Tirol sagen ja, ich meine, da in Inn fließt Trinkwasser runter. Was soll ich dann mit dem Trinkwasser sparen?
1: Ja, trotzdem müssen wir alle sparen.
0: Ja.
1: Ich glaube, bei den Blumen kommen enorm viel einsparen. Auf die Jahre hast. Ja. Oder in einem Sommer oder in 6 Wochen. Ja.
0: Danke schön für deine Tipps.
1: Vielen Dank. Ich hoffe, es regnet bald.
0: Genau so. Liebe Grüße, egal, los für
2: dich. 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

0: Könnte man gut einen Regentanz vielleicht dazu machen zu Soft Cell und Tainted Love. Schönen Nachmittag heute am Dienstag. Die Trockenheit der letzten Monate ist unser Thema heute und ist natürlich auch ein wirtschaftlicher Faktor für die Bauern im Land, ob Gemüse oder auch Tierfutter.
1: Ja, weil trockene Böden lassen keine großen Erträge zu, meint auch ein betroffener Bauer in Reit im Alpachtal, Josef Hechenbleikner. Die Trockenheit beeinflusst?
2: Ja, natürlich das Wachstum. Am Frühling fängt alles wachsen und gedeihen und sprießen. Und wenn da natürlich das Wasser oder die Feuchtigkeit nicht da ist, dann hat man sicher ein Problem mit dem Futter, dass die Futterernte natürlich ausfällt oder gering ausfällt. Und das ist natürlich schon ein Problem, aber wir hoffen natürlich, dass jedes Frühjahr oder auch wie heuer, dass da schon noch Regen kommt.
1: Alle hoffen jetzt auf den Regen, auch für die Wälder, die im ganzen Land sehr trocken sind.
0: Ja, der Landesforstdirektor Harald Oblasser ist jetzt bei uns am Telefon, auch für den Wald, Herr Oblasser. Ist es natürlich die Trockenheit prekär? Was macht Ihnen da Sorgen?
3: Ja, das Frühjahr und der Sommer sind also Monate, wo es sehr, sehr wichtig ist, dass ausreichender Niederschlag im Wald stattfindet. Zum einen haben wir in dieser Zeit die Aufforstungen, also die jungen Pflanzen, die gesetzt werden, wo natürlich eine Feuchtigkeit positiv ist für das Anwachsen von den Pflanzen. Andererseits haben wir auch eine erhöhte Waldbrandgefahr. Das sieht man im Nachbarland Kärnten, aber auch in Tirol sind schon mehrere kleine Waldbrände registriert worden. Und das Allerwichtigste in den letzten Jahren, was man auch immer wieder betonen muss, ist der Borkenkäfer. Je trockener der Wald, desto mehr kommen die Bäume unter Stress und desto anfälliger sind sie gegenüber dem Borkenkäfer. Und das sind also ganz wichtige Argumente, wieso wir jetzt Niederschlag im Wald notwendig gebrauchen würden. Auch in Kombination, dass es ja auch im Winter, auch ein sehr niederschlagsarmer Winter.
0: Sie sind ja sicher öfter im Wald unterwegs. Merkt man da schon beim Durchgehen auch schon was oder fällt Ihnen da was auf?
3: Also man merkt jetzt noch keine unmittelbaren Trockenschäden. Aber was wir jetzt gerade sehen, es ist ja auch durch die Medien gegangen, ist ein starker Pollenflug. Der stresst also die Bäume zusätzlich, ist ein zusätzlicher Stressfaktor. Umso wichtiger wäre jetzt eine ausreichende Wasserversorgung, dass quasi das Immunsystem der Bäume ausreichend gestärkt ist.
0: Da sind wir schon dabei. Was wünschen Sie sich für den Wald jetzt?
3: Wünschenswert wären natürlich ausgedehnte Regenfälle. Da kann es durchaus auch 20 Liter, 30 Liter pro Quadratmeter vertragen. Und diese Niederschläge in Form von gleichbleibenden Regen und nicht gewitterartig. Das ist nämlich so, dass der Boden durch die Austrocknung natürlich auch weniger aufnahmefähig ist für den ersten Moment. Und da ist wichtig für eine ausreichende Feuchtigkeit, dass wir da einen ausgedehnten, länger anhaltenden Regen hätten.
0: Und an dieser Stelle vielleicht noch einmal der Aufruf, dass man wirklich nicht mit der Zigarette durch den Wald geht.
3: Das wäre sehr, sehr wichtig, weil 8 von 10 Waldbränden werden eben durch den Mensch verursacht. Also das richtige Verhalten ist also sehr, sehr wichtig.
0: Dankeschön, Herr Landesforstdirektor. Alle Tiroler Bezirkshauptmannschaften übrigens und auch die Stadt Innsbruck verbieten flächendeckend für ganz Tirol das Entzünden und Hantieren mit Feuer im Wald aktuell.
1: Wo ist es denn Ihnen schon aufgefallen, dass Wasser zu knapp ist? Oder haben Sie vielleicht gute Tipps für uns zum Wassersparen? Dann rufen Sie uns gerne an. Wie immer freuen wir uns auf Ihre Meinung unter 0800 22 69 22.
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0: Der Nachmittag mit Radio Tirol mit den großen Hits. Unser Thema heute Wasserknappheit. Wir diskutieren da gleich weiter. Jetzt allerdings die Informationen um 14.30 Uhr. Zuerst ein Blick auf Tirolstraßen. Auf der Brixentalstraße ist die Unterflurtrasse Kirchberg wegen Wartungsarbeiten gesperrt. Der Verkehr wird hier regional umgeleitet am Nachmittag. Und Brennautobahn, ein Blick noch nach Südtirol. Zwischen Sterzing und dem Brenner gibt es immer wieder Lkw-Stau am rechten Fahrstreifen. Dadurch wird der Pkw-Verkehr etwas langsamer, aber hier verlieren Sie nur knapp 5 Minuten. Das war's schon. Gute und vor allem sichere Fahrt.
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2: Mit Helena Fröhlich einen angenehmen Nachmittag. Im Fall der im Jahr 2005 tot vor einer Telefonzelle beim Innsbrucker Rapoldipark tot aufgefundenen Daniela Kammerer hat die Staatsanwaltschaft Innsbruck heute Anklage erhoben. Dem Angeklagten wird vorgeworfen, die junge Frau durch 2 wuchtige Messerstiche in Brust und Rücken getötet zu haben. Beim Angeklagten handelt es sich um einen nunmehr 42-jährigen Österreicher, der bereits seit einigen Jahren in Australien lebt. Als nicht regierungsfähig sieht die Tiroler ÖVP jetzt die Tiroler FPÖ. Dem vorausgegangen ist die Kritik des Freiheitlichen Nationalrats Christoph Steiner während der Predigt von Bischof Hermann Glättler bei der Festmesse am Gauderfest. Landeshauptmann Anton Mattle sagt heute dazu:
3: Generell kann sich ja über das Verhalten von Nationalrat Steiner jeder selbst auch ein Bild machen. Für mich als gläubiger Mensch ist es völlig unpassend. In der letzten Zeit ist die FPÖ schon durch eigenartiges Verhalten auch aufgefallen. Auf der einen Seite Einsatz von künstlicher Intelligenz, dass man auch politische Mitbewerber falsch, schlecht auch darstellen kann. Das gehört sich ganz einfach auch nicht. Und es gehört sich auch nicht, dass man während einer Feldmesse Zwischenrufe tätigt.
2: Die FPÖ wiederum wirft der ÖVP politische Arroganz vor. Weder die Kirche noch die ÖVP entscheide darüber, wer regierungsfähig ist. Das würden einzig und allein die Wählerinnen und Wähler entscheiden, betont die Partei in einer Aussendung. So viele Kinder wie noch nie sind derzeit in Betreuung. Das geht aus der aktuellen Kinderbetreuungsstatistik hervor, die das Land heute präsentiert hat. Laut dieser erreicht Tirol auch erstmals in fast allen Kategorien die sogenannten Barcelona-Ziele. Das ist eine EU-Vorgabe zur Kinderbetreuung, um die Vereinbarkeit von Familie und Beruf zu erfassen. Tirol lag bisher bei den unter Dreijährigen unter dem Zielwert. Für Landesrätin Cornelia Hagele von der ÖVP ist das eine Folge des Ausbaus mit dem Recht auf einen Betreuungsplatz ab 2 Jahren.
4: Da sind wir schon eben, wie gesagt, bei über 2 Dritteln der Kinder, die auch eben betreut werden bei uns in Tirol. Also das heißt, die Annäherung zum Barcelona-Ziel, wir gehen da in die richtige Richtung. Der Aufholbedarf ist eben noch unter dieser Grenze, also bei den 0- und 1-Jährigen. Aber in der Gesamtheit sind wir mittlerweile, wenn wir auch die Tageseltern mitnehmen, bei 34,4%.
2: Sagt ÖVP-Landesrätin Cornelia Hagele. Und das war vorerst das Neueste aus Tirol.
0: Wir sind beim Wetter. Die Wolken, die werden dichter. Die Sonne spielt nur mehr eine Nebenrolle heute am Nachmittag. In Osttirol regnet es teilweise leicht. Auch in Nordtirol bilden sich am Nachmittag vereinzelte Schauer oder Gewitter. Die Temperaturen, die sind mit Föhn milder in Nordtirol, zum Beispiel bei 18 Grad in Ehrwald. 20 Grad messen wir in Imst und in Innsbruck. Derzeit in Jenbach 21 Grad und ohne Föhn in Osttirol momentan Silian 14 Grad, da ist es etwas kühler. Morgen am Mittwoch, da kommt etwas Regen auf uns zu. In Nordtirol lässt sich bei leichtem Südföhn zumindest die Sonne noch zeitweise blicken. In Osttirol ist es schon die meiste Zeit grau in grau und es ziehen ein paar Regenschauer schon am Vormittag herein. Einzelne Gewitter, die sind dann am Nachmittag in ganz Tirol möglich. Temperaturen ähnlich wie heute zwischen 15 und 22 Grad. Und in der Nacht auf Donnerstag, da gibt es dann einiges an Regen. Einzelne Gewitter gehen auch in der Nacht nieder. Da wird ein bisschen was nass für die Böden herunterkommen. Und wir fragen gleich nach, aber ob sich in Sachen Trockenheit bald was wirklich tun wird. Ist ein langer Regen in Sicht? Auch das in Kürze bei uns in Radio Tirol.
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0: angenehmen Nachmittag mit Radio Tirol. Es ist trocken bei uns im Land. Ist es Ihnen schon aufgefallen, da und dort, wo die Trockenheit durchgreift? 0800 22 69 22, die Nummer zu uns ins Studio. Wenig Niederschlag und keine so richtig ergiebigen Regengüsse in Sicht. Susi Lendner von der GIOS für Austria. Wie geht's denn jetzt im Mai weiter mit dem Wetter? Gibt's nass?
1: Wir haben definitiv jetzt eine sehr trockene Phase und die liegt eigentlich schon 1 bis 2 Monate zurück und geht jetzt auch so weiter in den nächsten Tagen. Wir haben jetzt zwar um die Wochenmitte einen kleinen Frontdurchgang, der uns einmal eine kleine Verschnaufpause hinsichtlich Trockenheit bringen könnte. Allerdings, es ist nur ein Tropfen auf dem heißen Stein, denn ab Freitag geht es dann wieder trocken weiter und wahrscheinlich auch am Beginn der nächsten Woche.
2: Trockene Perioden, das kennen wir eigentlich schon auch aus anderen Jahren. Aber die Statistik zeigt, dass es eher zunimmt mit den langanhaltend trockenen Phasen. Eine Folge des Klimawandels wahrscheinlich.
1: Auf die Klimaerwärmung zurückzuführen ist auf alle Fälle, vor allem im Sommerhalbjahr, dass flächige und andauernde Niederschlagsperioden in Mitteleuropa immer seltener werden. Und das hat zur Folge natürlich, dass es mehrere trockene Tage hintereinander gibt. Das kann man schon einmal feststellen.
0: Und wir sind mittendrin in einer lang anhaltenden Trockenphase mit dem trockenen April und eigentlich wenig Niederschlag schon im Winter. Das macht einige Probleme. Manche Gemeinden müssen schon sehr sparsam umgehen mit dem Wasser. Auch die Bewohnerinnen und Bewohner sind aufgerufen, Wasser zu sparen. Wie machen Sie das? Rufen Sie uns an. Radio Tirol mit dem Thema Trockenheit bei uns im Land heute. Und jetzt mit Albert Hammond und der Free Electric Band.

0: Radio Tirol hier am Nachmittag. Tirol am Wort und bei uns am Wort jetzt der Gerhard aus Hall. Einen angenehmen Nachmittag. Gerhard, Sie meinen, wir alle sind aufgerufen, ein bisschen sorgsamer mit dem Wasser umzugehen.
1: Nicht nur mit dem Wasser. Ja, grüße Gott, die Damen und Herren. Vor kurz 3 Wochen habe ich auch bei Ihnen angerufen und ich habe gesagt, es ist wie das Amen im Gebet, dass wenn die Quellen austrocknen, es wird Wasser weniger und, und. Seit 30 Jahren appellieren Gromm-Kolb, diese wunderbare Frau, diese Wissenschaftlerin des Jahres, Heiligenbrunner, wo überall 3 Kilometer des Individualverkehrs ist, also individuell und könnte man verzichten, könnte man nicht fahren. Und mit den Schwimmbädern, es gibt 200.000 Schwimmbäder und jeder füllt ein. Wenn, ich nehme auch die Medien in die Pflicht, und zwar folgenden Grund. Sie schimpfen über Politik. Ich höre immer in den Zeitungen die Politik, die Politik und die Politik. Ich höre aber nie von den Medien, weder in der Tiroler, da vielleicht ein bisschen von Selbstverantwortung, aber über die Dekadenz von uns allen, der Gesellschaft. Wir sind die Schuld. Ja? Das ist das Gleiche, wenn ich mich heute beschwere darüber, ich lege meine Hand auf die heiße Herdplatte und beschwere mich, wenn ich eine Brandblase kriege.
0: Ja? Um zum Thema zurückzukommen, Gerhard, also Sie glauben, jeder ist aufgerufen, ganz einfach zu sparen.
1: Genau, das geht.
0: Und sich zu mäßigen.
1: Das hat mit dem Klimawandel zu tun, diese Trockenheit. Fliegen 78%, Frau Redakteurin, ja? Verzichten nicht auf ihren Urlaub, verändern nicht ihre Reiseverhalten. Und was das Wasser betrifft, Schwimmbäder einlassen, gämmer.
0: Sie meinen, Gerhard, diese trockene Phase ist so ein Zeichen, eine Warnung an uns.
1: Und ihr müsst euch selber an der Nase nehmen, dann kriegt ihr wahrscheinlich einen Shitstorm. Jeder Einzelne soll sich bei der Nase nehmen, was er für die Umwelt tut. Und da ist nicht die Politik die Schuld, sondern jeder Einzelne von uns. Und ohne uns geht das nicht. Man hat es in der Corona, in der Pandemie gesehen, wie schnell sich die Natur erholt, wenn man das ein bisschen rücksichtigt.
0: Dankeschön.
1: Meine Meinung ist, die Bevölkerung ist dekadent und nicht willens zu verzichten.
0: Dankeschön, Gerhard, fürs Anrufen. Liebe Grüße nach Hall. Ich wünsche Ihnen einen schönen Nachmittag. Wiederhören. Ja, ebenso. Gesund bleiben. Maria, wir haben den Gerhard jetzt gehört. Wir sollten uns ein bisschen mäßigen. Natürlich gibt es Tipps für den Haushalt zum Beispiel, wo man Wasser sparen kann.
2: Genau, das fängt schon an beim Duschen statt Baden. Da wissen wir, das ist natürlich viel weniger Wasser, als wenn man gleich so eine ganze Badewanne einlässt. Auch zum Beispiel beim Einseifen, Shampoonieren, das Wasser nicht durchgehend laufen lassen. Auch im Haushalt und im Garten kann man sehr viel sparen, wenn man zum Beispiel den Geschirrspüler erst einschaltet, wenn er wirklich voll ist, oder Obst und Gemüse nur in einer Schüssel wascht, statt das Wasser ewig wieder weiterzulaufen. Und auch, wenn man zum Beispiel tropfende Hähne repariert. Im Garten draußen haben wir schon kurz geredet. Vielleicht mit Regenwasser gießen und jetzt auch vielleicht auf den Pool verzichten und sich dafür ab und zu mal mit dem Gartenschlauch ein bisschen erfrischen.
0: Das spart Wasser. Und wir haben gleich bei uns noch einen Experten, der uns einmal erzählt, wie es in Tirol ausschaut. Geht uns das Wasser aus? In Kürze bei uns in Radio Tirol.

0: Es ist selbstverständlich für uns in Tirol, wir drehen den Wasserhahn auf und heraus kommt sauberstes Trinkwasser.
1: Da ist Tirol wirklich auch im Österreich-Vergleich in einer sehr privilegierten Lage, weil in vielen anderen Regionen wird die Trinkwasserversorgung aus dem Grundwasser bezogen. Wir in Tirol haben aber rund 90% aus Quellen in den Bergen. Und mit den Reserven schaut es derweil noch gut aus. Das bestätigt uns Felix Thalheim von der Energieagentur Tirol.
2: Wir haben auf jeden Fall gesehen, dass Tirol über noch sehr viele, sehr große Wasserressourcen verfügt, Trinkwasserressourcen, die noch gar nicht genutzt werden. Also da ist auf jeden Fall noch Potenzial da.
0: Da haben wir wertvolle Reserven in den Bergen gespeichert.
1: Ja, weil die Grundwasserspiegel in flächeren Gebieten schon eindeutig im Sinken begriffen sind. Gewisse Schwankungen bei den Niederschlägen sind zwar auch normal, aber diese regelmäßigen Niederschläge, auf die sind wir schon angewiesen.
2: Grundsätzlich ist es so, dass im Winter die Speicher im Berg, im Talboden aufgefüllt werden. Vor allem dann im Frühjahr durch die beginnende Schneeschmelze. Nur hatten wir einen relativ trockenen Winter, bis dann im Februar die starken Niederschläge kamen und Schneefälle. Die waren sehr, sehr wichtig. Das hat die Speicher wieder deutlich aufgefüllt. Und jetzt durch die letzten beiden Monate, in denen es doch sehr trocken war, erreicht man wieder so eine Niederwasserzeit. Das ist zwar, wie gesagt, jetzt nicht außerhalb der normalen Schwankungsbereiche, aber doch aktuell schon sehr markant.
0: Die Frage ist dann, wie lange dürfen wir uns doch noch darauf verlassen, dass das Wasser bei uns aus den Bergen sprudelt?
1: Ja, dass sich das Klima verändert und die Temperaturen steigen, hat schon seine Auswirkungen, wie wir heute gehört haben. Und die Niederschlagsmenge wirkt sich auf jeden Fall auf die Wasserreserven aus.
2: Die Prognosen sind ja durchaus unterschiedlich, wie das sich in Zukunft entwickeln kann, halt in Abhängigkeit davon, wie sich tatsächlich die Niederschläge entwickeln. Und da werden ja gerade die Klimaszenarien für Österreich auch überarbeitet und nächstes Jahr veröffentlicht. Die werden dann sicherlich auch nochmal einen sehr guten Indikator bieten, in welche Richtung sich das entwickeln kann.
1: Ja, wir können uns nicht oft genug in Erinnerung rufen, Wasser ist ein kostbares Gut. Und auf länger anhaltende Trockenperioden werden wir uns wohl auch in Zukunft häufiger einstellen müssen. Daran spüren wir, dass sich das Klima auch bei uns verändert.
0: Dazu können wir natürlich alle etwas beitragen. CO2-Ausstoß haben wir auch gehört. Und auch im Kleinen, wie uns die Anrufer und Experten auch in der Sendung gesagt haben. Und wir teilen auch mit Ihnen die Hoffnung, dass es bald mehr Feuchtigkeit gibt und versprechen, auch nicht gleich zu jammern, wenn es 3 Tage durchregnet.
1: Versprochen.
0: Ein Thema Trockenheit bei uns in Tirol am Wort. Danke fürs Dabeisein.
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1: Am Mikrofon ist Miriam Reichel. Die Situation im Nahen Osten spitzt sich mit den Gefechten in der Straße von Hormus wieder zu. Europa muss sich wohl auf weitere wirtschaftliche Probleme gefasst machen. Die EU-Finanzministerinnen und Minister beraten heute, ob große Energiekonzerne, die gerade viel verdienen, in der Krise einen Beitrag leisten müssen. Aus Brüssel, Verena Sophie Meyer.
2: Die EU-Kommission hat eine europaweite Übergewinnsteuer eigentlich schon abgelehnt. Sie will Mitgliedstaaten aber dabei unterstützen, wenn sie sich dafür entscheiden. Österreich schöpft den nationalen Spielraum schon aus, sagt Finanzminister Martha Bauer.
3: Wenn Sie an den Energiekrisensicherungsbeitrag denken, dann ist es eine Art Übergewinnsteuer für Energiekonzerne, die seit einem Jahr in Österreich schon besteht. Wir haben jetzt im Zuge des Spritpreisdeckels ja die Margenbegrenzung für Raffinerien. Auch das geht in eine ähnliche Richtung.
2: Das Ziel wäre eine europaweite Koordination, fordert Martha Bauer gemeinsam mit Schwergewichten wie Spanien, Italien und Deutschland. Die EU-Kommission kämpft allerdings noch immer mit rechtlichen Folgen einer Übergewinnsteuer aus 2022. Der sogenannte Solidaritätsbeitrag fossiler Konzerne hat damals zwar 28 Milliarden Euro eingebracht, aber auch zu Rechtsstreits mit Konzernen wie ExxonMobil geführt.
1: Die Immunität des FPÖ-Delegationsleiters im EU-Parlament, Harald Wilimski, könnte aufgehoben werden. Der Rechtsausschuss des Parlaments hat grünes Licht gegeben. Österreichische Behörden haben die Aufhebung seiner parlamentarischen Immunität beantragt. Es soll dabei um den Einbau einer Sicherheitstüre an Wilimskis Privatadresse gehen. Auf Kosten der FPÖ. Grund dafür war laut Wilimski eine Bedrohungslage gegen ihn und seine Familie. Der US-Tech-Konzern Meta setzt künstliche Intelligenz künftig verstärkt dafür ein, Kinder und Jugendliche unter 13 Jahren von ihren Plattformen fernzuhalten. Die KI soll dabei helfen, das Alter der User auf Facebook oder Instagram zu kontrollieren und analysiert dafür auch ihre Fotos und Videos. Immer mehr Länder beschließen Social-Media-Verbote für Kinder und Jugendliche. Damit wächst der Druck auf die Tech-Konzerne. In Österreich soll der Entwurf für ein Social-Media-Verbot bis zum Sommer vorliegen. In Oberösterreich hat ein Gemeindemitarbeiter im Bezirk Gmunden immer wieder Geld aus Amtskassen gestohlen. Er wurde offenbar von einem Jugendfreund erpresst. Jürgen Freimuth berichtet aus Oberösterreich.
4: Der 33-Jährige bedient sich wiederholt an Amtskassen und soll auch Geld aus Büros und einer Spendenbox gestohlen haben. Wie die Ermittlungen zeigen, gehen die Diebstähle bis ins Jahr 2013 zurück. Als Grund dafür nennt der Mann massive Erpressung durch einen alten Jugendfreund. Dieser soll ihm mit frei erfundenen Vorwürfen gedroht und monatlich Zahlungen verlangt haben. Insgesamt kommt so ein sechsstelliger Betrag zusammen. Ende April wird der mutmaßliche Erpresser, der mittlerweile in Deutschland lebt, bei einem Österreich-Besuch festgenommen. Er ist geständig und sitzt in Untersuchungshaft.
1: Das waren die Nachrichten mit Miriam Reich.
5: Und wir sind beim Wetter für unseren Tirol-Nachmittag. Heute doch mehr Wolken. Aktuell gibt es nur ein paar Regentropfen in Osttirol. Aber wie es weitergeht mit dem Wetter, den Österreich-Ausblick, den macht jetzt Gerald Holzinger.
6: Von frisch bis sommerlich ist heute Nachmittag alles dabei in Österreich. 13 Grad hat es am Weißen See, 28 Grad in Tulln und Wien. Am meisten Sonne gibt es weiterhin von Oberösterreich bis zum Burgenland. Im Westen und Süden überwiegen die Wolken und stellenweise regnet es ein wenig. Vielerorts weht kräftiger Südwind mit Böen um 60 km/h, etwa in Fürstenfeld und Maria Pfarr. Morgen Mittwoch ähnlich wie heute, insgesamt aber doch mehr Wolken und Regenschauer, die meisten in Vorarlberg und Oberkärnten.
5: Sicher unterwegs mit dem Radio Tirol Verkehrsservice und da sind wir auch schnell durch. Es gibt in Tirol aktuell keine längeren Wartezeiten. Gute und sichere Fahrt.
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5: Einen feinen Dienstagnachmittag in die Werkstatt, auf die Baustelle. Oder ins Büro oder ins Amt, auch ins Geschäft. Hallihallo, wir schauen, dass was weitergeht. Geben wir ein bisschen Gas, oder? Cher ist jetzt bei uns mit Save Up All Your Tears. Ich wünsche einen erfolgreichen Dienstag. Schön, dass Sie dabei sind.
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0: Texas Lightning, No No Never bei uns in Radio Tirol. Schönen Nachmittag.
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0: Jetzt die Rolling Stones. Der Song fängt an mit einer Spieluhr, nimmt dann mit dem Schlagzeugeinsatz Fahrt auf. Eine spannende Komposition, die Rolling Stones mit She's a Rainbow. Erfrischend fröhlicher Stones-Song, muss man dazu sagen. Und ein tolles Kompliment, oder? Wenn jemand zu dir sagt, du bist wie ein Regenbogen. Die sind schon kreativ, die Jungs, oder? Gibt übrigens, und darauf warten jetzt alle ganz gespannt, ein neues Album von den Rolling Stones. Wir halten sie da natürlich am Laufenden. Ein bisschen war sie schon zu hören, aber noch nichts definitiv verlassen. Hier, She's a Rainbow.

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Jolle Taxi, Vanessa Paradis in Radio Tirol. Wir machen uns einen guten Nachmittag gemeinsam. Rockig wird's jetzt mit Shocking Blue und Venus. Und alle Informationen zum Tag, was tut sich in Tirol, Wetterausblick und ein Blick auf Tirolstraßen, das gibt's.

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3: Es ist 15.30 Uhr, halb vier, schönen Nachmittag, auch ins Auto. Sicher unterwegs sind Sie mit dem Radio Tirol Verkehrsservice und hier gibt es aktuell keine längeren Wartezeiten bei uns auf unseren Tiroler Straßen. Gute Fahrt.
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5: Mit Helena Fröhlich um 15.30 Uhr. 21 Jahre nach dem Mord an der Studentin Daniela Kammerer hat die Staatsanwaltschaft Innsbruck nun Anklage erhoben. Einem 42-jährigen Mann, der seit Jahren in Australien lebt, wird vorgeworfen, Kammerer durch zwei Messerstiche im Brust und Rücken getötet zu haben. Die junge Frau war damals vor einer Telefonzelle beim Innsbrucker Rapoldipark tot aufgefunden worden, Daniela Schmiederer berichtet.
6: Beim Angeklagten handelt es sich laut Staatsanwaltschaft um einen 42-jährigen Österreicher, der seit mehreren Jahren in Australien lebt. Der Mann war ihr Ex-Studienkollege und bereits 2013 ins Visier der Ermittler geraten. Dennoch kam es zu keiner Anklage. Die Ermittlungen wurden eingestellt. Die Staatsanwaltschaft Innsbruck hatte später auf Anregung des Cold Case Managements 9 Untersuchungen zugestimmt. Eine DNA-Untersuchung ergab nun einen Spurentreffer des Angeklagten auf dem Filter einer angerauchten Zigarette, die in jener Telefonzelle abgelegt war, in der sich die Leiche des Opfers befand. Daraus schließt die Staatsanwaltschaft, dass der Angeklagte am Tatort war. Aufgrund dieser neuen Erkenntnisse hat sich der Tatverdacht gegen den Angeklagten wieder erhärtet, heißt es von Seiten der Staatsanwaltschaft. Daher habe man Anklage erhoben. Ein Geschworenengericht soll nun auf Basis der umfangreichen Ermittlungsergebnisse über Schuld oder Unschuld des Angeklagten entscheiden.
5: Aus der Sicht des Verteidigers würden zahlreiche entlastende Beweise jetzt schon vorliegen. Der Angeklagte bestreitet die Vorwürfe. Die landeseigene Kinderbildung Tirol braucht eine neue Leitung. Die bisherige Geschäftsführerin Andrea Fauner legt ihre Funktion auf eigenen Wunsch zurück. Die Ausschreibung erfolgt laut Land in Kürze. Mittlerweile beschäftigt die KIB über 900 Schulassistentinnen, Freizeitpädagogen und administrative Assistentinnen. Viel Praxis für die Schülerinnen und Schüler, dazu auch viel Eigenverantwortung. Das lebt die Polytechnische Schule in Landeck und hat heute Interessierte eingeladen, sich die Schule zeigen zu lassen. Qualitätskontrolleurin und Professorin Sonja Tollinger sagt zu den Praxisschwerpunkten:
7: Die Schüler sind da Feuer und Flamme dabei, vor allem wenn es darum geht, wirklich die Firma nach außen hin zu präsentieren. Wir haben auch Markttage, wir sind mindestens 5-mal im Jahr am Frischemarkt in Landeck. Wir waren heuer im FMZ und da mit den Kunden in Kontakt zu kommen und einfach zu zeigen, was man wirklich kann, das taugt natürlich.
5: Im Mittelpunkt der Präsentationen steht heute der neue CNC-Plasmaschneider. Er wurde von den Schülern und ihrem Lehrer in Eigenregie entwickelt und gebaut. Für Technikinteressierte zu sehen heute bei uns im Fernsehen. 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
3: Die Temperaturen, die liegen aktuell zwischen 11 Grad in Virgen in Osttirol und 23 Grad in Kufstein. Regenschirme sind teilweise schon aufgespannt. In Osttirol gibt es ein paar Regentropfen, auch in Nordtirol im Unterland vereinzelt Schauer, aber nichts Großartiges. Erst morgen am Mittwoch kommt mehr Regen in Nordtirol. Gibt es zwar mit leichtem Südföhn, da lässt sich noch die Sonne blicken. Zeitweise in Osttirol ist es die meiste Zeit schon von der Früh weg grau in grau. Und es ziehen ein paar Regenschauer durch. Auch einzelne Gewitter am Nachmittag sind dabei. Und am Nachmittag kann es auch in Nordtirol ein paar Regenschauer geben. In der Nacht auf Donnerstag, da gehen dann weitere Regenschauer und einzelne Gewitter nieder. Da wird das langersehnte Nass für die Böden kommen. Ganz so viel wird es nicht sein, wie es braucht, aber zumindest ein paar Regenschauer sind dabei. Zum Wochenende hin wird es dann nämlich schon sonniger wieder bei uns in Tirol. Das waren die Informationen und hier wieder die Musik für den Nachmittag. Die Eagles gleich mit Hotel California. Davor noch Paul Young und Lover the Common People.
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0: Show bei uns in Radio Tirol. Schönen Nachmittag mit jetzt einem Blick auch auf den Fernsehabend. Georg Leich ist bei uns. Ein Knalleffekt in einem Mordfall von vor 2 Jahrzehnten. Und da gibt es jetzt, Georg, etwas Neues.
1: Ja, dieser Fall, Maria Bettina, der bewegt seit fast 21 Jahren. Und jetzt hat die Staatsanwaltschaft Mordanklage im Fall Daniela Kammerer gegen den mittlerweile 42-jährigen Tatverdächtigen eingebracht. Wir erinnern uns, Daniela Kammerer war eine Studentin, die in einer Telefonzelle am Innsbrucker Leipziger Platz erstochen aufgefunden worden war. Es hat dann umfangreichste Ermittlungen gegeben der Polizei, der Behörden. Der jetzt verdächtige Mann wurde schon vor 13 Jahren einmal festgenommen. Damals wurde das Verfahren gegen den Tatverdächtigen aber wieder eingestellt. Neue DNA-Methoden belasten aus Sicht der Staatsanwaltschaft aber den Bekannten des damals 19-jährigen Opfers erneut und daher jetzt dieser spektakuläre Schritt. Ein spannender Fall, wie gesagt, der viele, viele Menschen seit damals bewegt. Details und Neues dazu am Abend im Fernsehen.
0: Und wir schauen nach Südtirol. Einige Tiroler Gemeinden, wir haben ja heute schon in Tirol am Wort berichtet, haben aufgrund der anhaltenden Trockenheit zum Wassersparen aufgerufen, aber auch in Südtirol wächst die Sorge, Sabine Amhoff.
2: Genau, da wird mit Sorge, wie du gesagt hast, auf die kommenden Wochen geblickt. Es fällt zwar etwas Regen heute und auch morgen, es ist ein kurzes Aufatmen für die Natur, aber, so sagt der Meteorologe, das ist viel zu wenig, was da heute und morgen auch noch kommen wird. Denn vom November bis jetzt ist nur die Hälfte der üblichen Niederschlagsmenge gefallen und auch die Schneeschmelze bringt jetzt in diesen Wochen nicht viel bzw. gar nichts. Und wir haben uns die Situation da in einigen Gemeinden angeschaut, wie etwa auch am Ritten, wo schon darüber nachgedacht wird, wann und warum dann Wasser gespart werden muss.
0: Wir schauen uns das an am Abend im Fernsehen ab 18.30 Uhr Südtirol heute in ORF 2 und dann ab 19 Uhr wie gewohnt Tirol heute.

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1: Am Mikrofon ist Miriam Reichel. In Westeuropa erreicht die Zahl der Firmenpleiten einen Rekordwert. Nach Berechnung der Gläubigerschutzorganisation Kreditreform haben im Vorjahr an die 200.000 Unternehmen Insolvenz angemeldet. Im Jahresabstand ist das ein Plus von knapp 5%. Volker Obermeier berichtet.
2: Die Zahl der Insolvenzen in Westeuropa ist das vierte Mal in Folge gestiegen. Bei den Branchen ist es mit großem Abstand der Dienstleistungssektor, etwa Gastro oder Handel. Als Gründer nennt Kreditreform-Geschäftsführer Gerhard Weinhofer das niedrige Wachstum sowie starre Strukturen.
3: Ein schwacher Welthandel, geopolitische Risiken setzen Europas Unternehmen einfach verstärkt zu. Dazu kommen hohe Energiepreise und die Bürokratie und das alles lähmt die Wettbewerbsfähigkeit.
2: Angesichts der Wirtschaftslage rechnet er damit, dass heuer die Zahl der Firmenpleiten in Westeuropa erneut steigt. In Österreich, so Kreditreform, sollte die Entwicklung stabil bleiben. Gesunken ist im Vorjahr die Zahl der Firmeninsolvenzen in Mittel- und Osteuropa. Die Region wächst weiterhin doppelt so stark wie der Westteil des Kontinents.
1: Vor 21 Jahren ist in Tirol die Studentin Daniela Kammerer erstochen worden. Jetzt könnte der Fall gelöst werden. Ein ehemaliger Studienkollege wird wegen Mordverdachts angeklagt. Er bestreitet die Vorwürfe. Die junge Frau war damals vor einer Telefonzelle beim Innsbrucker Rapoldipark tot aufgefunden worden. Daniela Schmiederer berichtet.
4: Beim Angeklagten handelt es sich laut Staatsanwaltschaft um einen 42-jährigen Österreicher, der seit mehreren Jahren in Australien lebt. Der Mann war ihr Ex-Studienkollege und bereits 2013 ins Visier der Ermittler geraten. Dennoch kam es zu keiner Anklage. Die Ermittlungen wurden eingestellt. Die Staatsanwaltschaft Innsbruck hatte später auf Anregung des Cold Case Managements 9 Untersuchungen zugestimmt. Eine DNA-Untersuchung ergab nun einen Spurentreffer des Angeklagten auf dem Filter einer angerauchten Zigarette, die in jener Telefonzelle abgelegt war, in der sich die Leiche des Opfers befand. Daraus schließt die Staatsanwaltschaft, dass der Angeklagte am Tatort war. Aufgrund dieser neuen Erkenntnisse hat sich der Tatverdacht gegen den Angeklagten wieder erhärtet, heißt es von Seiten der Staatsanwaltschaft. Daher habe man Anklage erhoben. Ein Geschworenengericht soll nun auf Basis der umfangreichen Ermittlungsergebnisse über Schuld oder Unschuld des Angeklagten entscheiden.
1: In Österreich hat heute die Zentralmatura begonnen mit den Klausuren im Fach Deutsch. Mehr als 41.000 Kandidatinnen und Kandidaten traten an. Deutsch ist das einzige Fach, in dem alle Prüflinge die gleichen Matura-Fragen bekommen. Morgen folgt die Lateinmatura, am Donnerstag ist Englisch dran und am Freitag dann Französisch. In Venedig ist heute Vormittag ein 20-jähriger Mann in einem Kanal gefallen und ertrunken. Zwei weitere Jugendliche sind ebenfalls in den Kanal gestürzt. Sie konnten von einem Boot gerettet werden. Die Feuerwehr suchte mit Tauchern nach dem dritten Mann. Der 20-jährige konnte aber nur noch tot geborgen werden. Das waren die Nachrichten mit Miriam Reichel.
5: Und wir sind beim Wetter für diesen Dienstagnachmittag. In Tirol ist es weiterhin mild und großteils noch trocken. Wie schaut's aus mit den Österreich-Aussichten, Gerald Holzinger?
6: Von Oberösterreich bis zum Burgenland bleibt es sommerlich mit 22 bis 29 Grad, wenn auch zur Sonne vermehrt einige Wolken kommen. Im Westen und Süden ist es überwiegend bewölkt, stellenweise mit ein wenig Regen und zum Teil deutlich unter 20 Grad. 16 Grad sind es etwa in Lienz und in Dornbirn. Vielerorts weht kräftiger Südwind, Böen über 70 km/h aktuell in Güssing. Morgen Mittwoch ähnlich wie heute, insgesamt aber doch mehr Wolken und auch Regenschauer, die meisten in Vorarlberg und Oberkärnten.
5: Sicher unterwegs mit dem Radio Tirol Verkehrsservice. Tipptopp schaut's da aus. Auf den Tiroler Straßen gibt's aktuell keine längeren Wartezeiten. Wünsch gute Fahrt.
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5: Deutschmatura heute in Tirol auch. Die haben geschwitzt. Ja, diese Woche noch schriftliche Matura und dann noch die mündliche und dann ist eh schon geschafft. Ein bisschen anstrengend zum Schluss hinaus noch. Gilt vielleicht auch für Sie in der Arbeit. Ein bisschen was erledigen zum Schluss hinaus noch. Wir sind bei Ihnen. Machen ein bisschen gute Stimmung mit den großen Hits. Hier ist Queen und I Want to Break Free.
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0: Da macht uns Udo Jürgens mit. Ich war noch niemals in New York. So eine gute Laune. Und dann komme ich daher, Maria Bettina da, hallo, mit chronischen Schmerzen. Aber das ist ein ernstes Thema und damit müssen wir uns jetzt beschäftigen. Chronische Schmerzen begleiten viele Menschen Tag für Tag. Mal weniger, mal unerträglich stark. Ob sich dabei um Rücken-, Gelenks- oder Kopfschmerzen handelt, sie beeinflussen alle unseren Alltag, den Schlaf und die Lebensqualität. Aber es gibt Wege, besser damit umzugehen. Martin Kubin hat mit einem Neurochirurg über die Behandlungsmöglichkeiten gesprochen. Auch darüber, wie chronische Schmerzen oft beginnen.
1: Es ist ein Teufelskreis. Anfangs tolerieren die Patienten die Schmerzen. Angst, Erschöpfung, auch depressive Stimmungslage können die Schmerzwahrnehmung verstärken,
2: erklärt Neurochirurg Dr. Spiegel. Diesen Teufelskreis durchlebte auch eine Patientin Mitte 30, die anonym bleiben möchte. Durch Haushalt, Kindererziehung und Arbeitsstress fehlte Zeit für Ausgleich. Die Folge waren Verspannungen und zunehmende Schmerzen.
1: Das Problem ist auch das, dass die Menschen dann immer mehr Medikamente einnehmen. Das sieht man nicht selten. Und das führt zu einer andauernden und zunehmenden Anspannung der Hals-Nacken-Schultermuskulatur und die wiederum zieht an der Kopfhaut und das macht Kopfschmerzen.
2: Durch chronische Schmerzen kann sich ein sogenanntes Schmerzgedächtnis entwickeln. Das heißt, der Schmerz bleibt, obwohl die Ursache schon längst verschwunden ist.
1: Das heißt, sie entwickeln aufgrund dieser Machtlosigkeit gegenüber den Schmerzen eine Erwartungshaltung, sodass ich mir unterbewusst jeden Tag denke, ist der Schmerz wieder da oder schon gewohnt bin, dass ein Schmerz auftritt.
2: In diesem Fall verfolgt Dr. Spiegel einen ganzheitlichen Ansatz und zwar einen Mix aus Medikamenten, einer Änderung des Lebensstils, psychologischer Unterstützung und Bewegung.
1: Aber vor allem durch jegliche Art von Sport, die mir Freude macht, kriege ich meinen Kopf frei. Und dieses Gefühl, eine Distanz zum Schmerz zu bekommen, hat einen sehr hohen Stellenwert, was die Therapie chronischer Schmerzen anbelangt. Und das hat er auch bei dieser Patientin genutzt.
2: Die Patientin hat durch die Therapie ihr Leben wieder im Griff.
1: Heute geht es ihr sehr gut. Sie ist aber sehr strikt mit den Grenzen. Kriege ich meinen Kopf frei? Und dieses Gefühl, eine Distanz zum Schmerz zu bekommen, hat einen sehr hohen Stellenwert, was die Therapie chronischer Schmerzen anbelangt. Und das hat er auch bei dieser Patientin genutzt.
2: Die Patientin hat durch die Therapie ihr Leben wieder im Griff.
1: Heute geht es ihr sehr gut. Sie ist aber sehr strikt mit den Grenzen, die sie sich selber gesteckt hat. Und sie

Schmerzen oder Kreuzweh, können Sie auf sound.orf.at nachhören. Und das Wichtigste, werden Sie bald gesund oder bleiben Sie gesund.

0: Brian Adams in Radio Tirol. Gleich machen wir mit Cat Stevens weiter. In Kürze davor aber die Informationen.
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0: Sicher unterwegs mit dem Radio Tirol Verkehrsservice und hier gibt es keine Meldungen aktuell. Ohne große Wartezeiten sollten Sie da vorankommen. Ich wünsche gute Fahrt.
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3: Mit Helena Fröhlich. Schönen Nachmittag. 21 Jahre nach dem Tod der Studentin Daniela Kammerer in Innsbruck hat die Staatsanwaltschaft nun Anklage wegen Mord erhoben. Einem 42-Jährigen, der ihr Studienkollege war und seit Jahren in Australien lebt, wird vorgeworfen, Kammerer durch zwei Messerstiche im Brust und Rücken getötet zu haben. Verbesserte DNA-Untersuchungsmethoden haben dazu geführt, wie der Sprecher der Staatsanwaltschaft Hans-Jörg Meyer sagt.
4: Die DNA-Untersuchungsmethoden haben sich in den letzten Jahren immer weiterentwickelt und verbessert. Deswegen haben wir auch immer wieder Spuren, die bereits ausgewertet wurden, neulich untersuchen lassen. Das Gleiche war mit dieser Zigarette der Fall. Früher konnte man diese DNA noch nicht feststellen. Jetzt, aufgrund der besseren Untersuchungsmethoden, war es möglich, hier eine klare Feststellung zu machen, dass die DNA des Angeklagten auf der Zigarette ist oder war.
3: Die Anklage ist nicht rechtswirksam und kann binnen 14 Tagen beeinsprucht werden. Das Verbrechen des Mordes ist mit einer Freiheitsstrafe von 10 bis 20 Jahren oder lebenslang bedroht. Rund 70% der Grundwasserstände sind derzeit zu niedrig. Das geht aus einer Analyse der Umweltschutzorganisation Greenpeace hervor. Auch Tiroler Gemeinden sind davon betroffen. Greenpeace nennt die Messstelle in Westendorf. Dort sei Ende April das niedrigste Wasserniveau seit Messbeginn gemessen worden. Von Lienz und Kirchdorf in Tirol nach Shanghai zur Berufsweltmeisterschaft geht es für zwei junge Tiroler Facharbeiter. Die beiden wurden heute im Rahmen einer Pressekonferenz in der Wirtschaftskammer in Innsbruck präsentiert. Eine Medaillenhoffnung für Österreich in China ist der Tiroler Verfahrenstechniker Vincent Track aus Kirchdorf. Was für ihn bei der WM ein Erfolg wäre?
5: Also solange wir relativ gut abschneiden können aus Österreich, weil wir das erste Mal mitmachen, bin ich recht zufrieden. Aber was wirklich für mich auch extrem wichtig ist, sind die Freundschaften, was man da schließt. Nicht nur mit den österreichischen Teilnehmern, sondern auch mit den internationalen. Weil beim Training in Stuttgart hat man jetzt gemerkt, dass die Stimmung wirklich sehr familiär ist, auch zwischen den Teilnehmern.
3: Die zweite Teilnehmerin ist Angelina Reiner aus Dölsach. Die junge Friseurin könnte nach 29 Jahren wieder eine Medaille nach Österreich holen. Zur größten Berufsweltmeisterschaft bisher werden 1 Million Zuschauer erwartet. 1.400 Teilnehmerinnen und Teilnehmer aus 64 Ländern werden sich vom 22. bis 27. September in der größten Stadt Chinas bei den World Skills messen.
0: Alles Gute dafür und wir schauen zum Wetter. Bewölkt und ein paar Regentropfen sind in ganz Tirol nicht auszuschließen. So geht's in Richtung Feierabend. Und das Mittwochwetter für morgen, da wird es in Nordtirol wieder leicht föhnig sein. Der Föhn lockert die Wolken immer wieder auf und Regenschauer bleiben die Ausnahme. In Osttirol ist es die meiste Zeit grau. Hier ziehen doch ein paar Regenschauer durch unterm Tag. Und je nach Föhn wird es morgen 15 bis 22 Grad warm. In der Nacht auf Donnerstag, da wird es dann in ganz Tirol regnen. Das bleibt aber leider nur ein kurzes Aufatmen für die Natur. Zum Wochenende hin wird es schon wieder sehr sonnig und warm bei uns im Land.
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0: Und mit dabei jetzt in unserem Nachmittag Cat Stevens mit Lady de Banville.

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1: Ratzig schön, Lemo, wie immer bei uns in Radio Tirol mit Schwarze Wolken. Und wenn Sie Lust haben heute auf ein kurzes Theater oder Kabarett oder vielleicht Kino oder eine Lesung, ich hätte was für Sie. In Nussdorf-Debern zum Beispiel, da ist im Kultursaal das Wanderkino zu Gast mit dem Film Schmetterlinge im Ohr um 19.30 Uhr. Um 19.30 Uhr startet auch in der Wagnerschen in Innsbruck eine Lesung von Karl Markus Gauss. Der literarische Kartograf der europäischen Ränder ist wieder auf Reisen gegangen, präsentiert jetzt sein neuestes Buch »Die Liebe kommt immer zu spät«. Wie wär's mit Theater? Diamantenfieber spielt die Oberndorfer Volksbühne heute um 20 Uhr im Kaiserhotel Neuwirth in Oberndorf. Und in Innsbruck um 20 Uhr Kabarett mit Malarina. Trophäenraub, das neue Serbinnen-Kabarett, so nennt sie das. Um 20 Uhr in Innsbruck im Treibhaus.
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1: Und noch mehr Veranstaltungen in Tirol zum Vormerken gibt's gleich. Davor noch liebe Erinnerungen ans vergangene Wochenende, an dem viele zu den Nachbarn in den Süden gefahren sind. Ein bisschen Dolce Vita jetzt. Dolce Vita, tralala, mit Adriano Celentano und Azzurro.

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1: Am Donnerstag finden im ORF Tirol Studio 3 die Innsbrucker Wochenendgespräche statt. Sie beleuchten das romantische Lebensgefühl und die Schattenseiten von Fernweh. Beginn ist um 20 Uhr. Der Eintritt ist nach Anmeldung frei. Poetry Slam Vize-Weltmeister Emil Kaschka serviert am Samstag seine Sprechtexte beim Literaturbrunch der Aachenseeschifffahrt. Abfahrt ist um 10 Uhr bei der Schiffsanlegestelle Pertisau. Menschen und ihre Hunde sind zu einem mystischen Nachtspaziergang durch den Wald eingeladen. Den Dogwalk gibt's am Samstag um 20 Uhr in Gnadenwald.
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4: Herzlich willkommen zum Journal um 5. Das sind unsere Themen. Die ÖVP hat einen neuen Clubobmann. Ernst Gödel wurde heute einstimmig gewählt. Thomas Brandner tritt als ORF-Stiftungsrat zurück. Und bei der Amokfahrt in Leipzig könnte der psychische Zustand des Täters eine Rolle gespielt haben. Am Mikrofon ist Miriam Reichel. Fast 9 Jahre war August Wöginger Clubobmann der ÖVP eine der mächtigsten Positionen in Österreichs Innenpolitik. Nach seiner Verurteilung gestern ist er in dieser Funktion zurückgetreten. Schon heute früh hat der ÖVP-Club einstimmig Wögingers Nachfolger gewählt, den relativ unbekannten Steirer Ernst Gödel. Felix Nowak berichtet.
5: Auch Gödel selbst zeigt sich heute von seinem Karriereschritt überrascht.
6: Ich habe gestern am späten Nachmittag die Reifen gewechselt von meinem Auto. Und dann kam ihm um 6:50 der Anruf unseres Bundeskanzlers und ich musste mal Luft holen, das sage ich ganz ehrlich.
5: Der bisherige Sicherheitssprecher will den Kurs seines umstrittenen Vorgängers Wöginger fortsetzen und wie dieser als Verbinder auftreten. Aus den ÖVP-Reihen wird der einst jüngste Bürgermeister Österreichs heute mit Lob überschüttet, auch von Parteichef Stocker.
7: Er ist für diese Funktion hervorragend geeignet. Er wird diese Funktion auch hervorragend ausfüllen.
5: Gratulationen kommen heute auch von den Koalitionspartnern SPÖ und NEOS. Die Grünen sind skeptisch, ob Gödel mit den unterschiedlichen ÖVP-internen Interessen umgehen kann. Die FPÖ lehnt die Personalie ab. Sie sieht einen Linksruck der Volkspartei.
4: Im ORF tritt Thomas Brandner als Stiftungsrat der Steiermark zurück. Das hat er dem steirischen Landeshauptmann Mario Kunasek von der FPÖ mitgeteilt. Die Opposition in der Steiermark, bestehend aus SPÖ, Grünen, NEOS und KPÖ, hatte zuvor Brandners Rücktritt gefordert. Der FPÖ-nahe Stiftungsrat steht wegen Sexismus und Machtmissbrauchsvorwürfen in der Kritik. Der ORF-Redaktionsausschuss hatte ihm zuletzt einstimmig das Misstrauen ausgesprochen. Im Erpressungsfall um vergiftete HIP-Babynahrung ist der Verdächtige jetzt in Eisenstadt in Untersuchungshaft. Eine Richterin sieht dringenden Tatverdacht sowie Verdunkelungs-, Tatbegehungs- und Fluchtgefahr. Der 39-Jährige ist am Wochenende in Salzburg festgenommen worden. Er bestreitet die Vorwürfe. Nach der Amokfahrt in Leipzig laufen die Ermittlungen zum Motiv. Psychische Probleme des Täters könnten eine Rolle gespielt haben. Er soll kurz vor der Tat aus einer psychiatrischen Einrichtung entlassen worden sein. Die Polizei schließt politische oder religiöse Gründe aus. Bei der Tat wurden 2 Menschen getötet. Andreas Jölli berichtet.
8: Leipzig trauert um die Opfer der Amokfahrt. Am Abend bei einem Gedenkgottesdienst in der Nikolaikirche am nahegelegenen Tatort mit Blumen und Kerzen.
9: Wir denken an die, die Menschen verloren haben, schwere Zeiten gerade durchleben.
10: Das Leben geht weiter, ganz einfach. Es muss.
8: Eine 63-jährige Frau und ein 77-jähriger Mann sind tot. Die 2 Schwerverletzten mittlerweile außer Lebensgefahr. Der mutmaßliche Täter wird heute dem Haftrichter vorgeführt. Der 33-jährige Mann ist bereits davor polizeilich aufgefallen, etwa wegen Bedrohung, aber nicht wegen körperlicher Gewalt. Zusätzlich zu den Ermittlungen stellt sich nun die Frage, wie konnte der Mann so ungehindert in die Fußgängerzone fahren? Burkhard Jung, Bürgermeister von Leipzig.
11: Wir werden hier als erste Maßnahme jetzt eine Sperrung der Klimaschen Straße durchführen, um dann in Ruhe nachzudenken, was ist das richtige Sicherheitskonzept.
8: Das Tatfahrzeug wurde mittlerweile abtransportiert. Die Staatsanwaltschaft ermittelt wegen Mordes und versuchten Mordes.
4: Babys werden kurz nach der Geburt auf seltene Erbkrankheiten getestet, beim sogenannten Neugeborenen-Screening. Allgemein wird in Österreich im europäischen Vergleich eher viel getestet. Trotzdem gibt es auch 60 Jahre nach Einführung des Programms noch Lücken. Miriam Steiner berichtet.
12: Kleine Tropfen Blut mit großem Informationsgehalt. Für die junge Mutter Nicole ist es selbstverständlich, dass sie ihr Kind testen lässt.
13: Ich finde es allgemein wichtig, sobald Kinder auf die Welt kommen, dass sie untersucht werden.
12: In Österreich nimmt man Neugeborenen Blut ab, um sie auf 31 seltene Erbkrankheiten sowie einen Vitaminmangel zu testen. Bloß Italien und Polen testen in Europa auf noch mehr Erkrankungen. Vasiliki Konstantopoulou, Leiterin des Neugeborenen-Screening-Labors an der Medizin-Uni Wien, sieht dennoch auch hierzulande
14: immer Luft nach oben. Ich wünsche mir, dass mehr Krankheiten in das Neugeborenen-Screening aufgenommen werden, weil jedes Kind zählt.
12: Auch neuartigen, noch nicht etablierten Formen der Erbgutanalyse steht sie positiv gegenüber.
15: Das war das Journal um 5 mit Miriam Reichel.
16: Und wir sind beim Wetter. Heute heißt es, die Laufstrecke oder die Radlroute in Tirol gut auswählen, sodass wir am besten den Wind im Rücken haben. Die Aussichten jetzt mit Gerald Holzinger.
17: Mit teils kräftigem Südwind geht es in Richtung Abend. Böen über 70 km/h gibt es aktuell etwa im Burgenland. Am meisten Sonne und sommerliche Temperaturen weiterhin im Norden und Osten. Von Vorarlberg bis Kärnten mehr Wolken als Sonne. Stellenweise etwas Regen und zum Teil nur um 15 Grad. In den Abendstunden sind auch in Richtung Bayern Regenschauer und sogar einzelne Gewitter möglich. Morgen Mittwoch wird es dann ähnlich wie heute. Chancen auf etwas mehr Regen haben vor allem Teile von Vorarlberg und Oberkärnten.
16: Sicher unterwegs mit dem Radio Tirol Verkehrsservice und da zwickst ein bisschen im Feierabendverkehr in Kufstein zum Beispiel, bei Radfeld in Wörgl oder auch in Innsbruck. Aber nichts Gravierendes aktuell. Sie sollten da ohne Probleme eigentlich vorankommen. Ich wünsche gute Fahrt. Hallo, hallo, die Laune steigt. Maria Bettina Bacher da und gemeinsam biegen wir ein in die Zielgerade.
18: Super!
16: Fröhlich sein, ein bisschen was tun und die Spatzen pfeifen lassen, gell? Schönen Feierabend. Auch mit diesem Wohlfühllied kommt jetzt von Benny King und ist Stand By Me.
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0: Dienstag, Feierabend und wir dürfen einen neuen Schmetterling begrüßen, den bisher keiner kennt. Der Tiroler Forscher Peter Huemer hat ihn entdeckt und ihm einen besonderen Namen gegeben, meint Theresa Kleinhans aus dem Social Media Team. Wir sind gespannt, Theresa.
1: Ja, schönen Nachmittag. Niemand geringerer als Papst Leo ist sein Namenspate.
0: Also Leo, heißt er jetzt Leo oder Papst Leo?
1: Er heißt tatsächlich Papst Leo. Das ist die offizielle Bezeichnung dieser Art. Und das passt ja eigentlich ganz gut. Schließlich ist es ja eine biblische Aufgabe, die Tiere zu benennen, findet eben Peter Huemer, der in Absam zu Hause ist.
2: Die erste Aufgabe, die Adam bekommen hat von Gott, war den Tieren einen Namen zu geben. Also eigentlich genau das, was wir machen.
0: Und der Schmetterling Papst Leo ist aber kein Amerikaner wie der Papst, und auch kein Tiroler, sondern ein Grieche.
1: Ja, in der Schmetterlings-Community, da hat es schon Gerüchte gegeben, dass es dort eine solche Art gibt.
2: Das war mit eine Motivation, im letzten Jahr 3 Wochen in Kreta zu verbringen und mich dort einige Nächte im Gemüse aufzuhalten, also sprich.
0: Und der Schmetterling Papst Leo ist aber kein Amerikaner wie der Papst. Und auch kein Tiroler, sondern ein Grieche.
1: Ja, in der Schmetterlings-Community, da hat es schon Gerüchte gegeben, dass es dort eine solche Art gibt.
2: Das war mit eine Motivation, im letzten Jahr 3 Wochen in Kreta zu verbringen und mich dort einige Nächte im Gemüse aufzuhalten, also sprich im Gelände mit Licht.

0: Bruce Springsteen mit seinem Hungry Heart. Wir haben die großen Hits für Sie und auch alle Informationen, damit Sie gut versorgt sind für den Feierabend. Gleich bei uns.
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0: Zum Wetter: bewölkt und ein paar Regentropfen sind in ganz Tirol nicht auszuschließen. So geht's in Richtung Feierabend. Und das Mittwochwetter für morgen wird in Nordtirol wieder leicht föhnig. Der Föhn lockert die Wolken immer wieder auf und Regenschauer bleiben die Ausnahme. Im Norden, in Osttirol, da ist es die meiste Zeit grau mit ein paar Regenschauern. Und je nach Föhn wird es morgen zwischen 15 und 22 Grad warm. In der Nacht auf Donnerstag, da wird es dann in ganz Tirol regnen. Das bleibt aber nur ein kurzes Aufatmen für die Natur. Zum Wochenende hin wird es schon wieder sonnig und warm. Sicher unterwegs sind Sie mit dem Radio Tirol Verkehrsservice auf dem Weg zur Autobahnauffahrt in Hall, im Stadtgebiet von Wörgl auf der Tiroler Straße Richtung Kufstein, und am Innsbrucker Südring müssen Sie aktuell mit Wartezeiten im Feierabendverkehr rechnen. Ungefähr ein Plus von 10 Minuten jeweils. Kommen Sie sicher ans Ziel.
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3: Mordanklage nach 21 Jahren. Ein nunmehr 42-Jähriger soll die damalige Studentin Daniela Kammerer erstochen haben. Er bestreitet die Vorwürfe. Nach politischem Ärger der ÖVP über ein FPÖ-Kommentar nach Bischofsrede. FPÖ-Nationalrat Steiner verteidigt seine Äußerungen. Schund und Sünde. Eine Zeitreise-App soll die Zwischenkriegszeit für Jugendliche hör- und erlebbar machen.
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3: Fast 21 Jahre nach dem Mord an der damals 19-jährigen Studentin Daniela Kammerer mitten in Innsbruck hat die Staatsanwaltschaft jetzt eine Mordanklage eingebracht. Der betroffene Tatverdächtige ist bereits Weihnachten 2013 einmal festgenommen worden. Das Verfahren gegen den Bekannten des Opfers wurde damals aber eingestellt. Die Staatsanwaltschaft stützt sich jetzt auf verfeinerte DNA-Methoden. Der Beschuldigte hingegen bestreitet die Vorwürfe weiter. Klaus Schönherr berichtet.
4: Die Leiche der Studentin ist im Juni 2005 bei einer Telefonzelle am Innsbrucker Rapoldipark entdeckt worden. Im Laufe der Jahrzehnte gab es zwar mehrere Tatverdächtige, der Mordfall konnte aber nie geklärt werden. Jetzt hat man sich aber für eine Mordanklage gegen einen Bekannten des Opfers entschieden, sagte der Sprecher der Staatsanwaltschaft, Hans-Jörg Mayer.
5: Ja, seit fast 21 Jahren versucht die Staatsanwaltschaft, diesen Fall aufzuklären. Es sind immer wieder verschiedene Personen in Verdacht geraten. Immer wieder haben wir vieles abgeklärt, Verdächtige dann wieder ausgeschlossen.
4: Der Mann ist bereits vor mehr als 12 Jahren einmal festgenommen worden. Nach Wochen in Untersuchungshaft wurde das Verfahren damals aber eingestellt. Die Vorwürfe, über die Geschworene entscheiden sollen, ruhen jetzt auch auf einer damals in einer Telefonzelle sichergestellten Zigarette.
5: Die DNA-Untersuchungsmethoden haben sich in den letzten Jahren immer weiterentwickelt und verbessert. Deswegen haben wir auch immer wieder Spuren, die bereits ausgewertet wurden, neulich untersuchen lassen. Das Gleiche war mit dieser Zigarette der Fall. Früher konnte man diese DNA noch nicht feststellen. Jetzt, aufgrund der besseren Untersuchungsmethoden, war es möglich, hier eine klare Feststellung zu machen, dass die DNA des Angeklagten auf der Zigarette ist oder war.
4: Sagt Hans-Jörg Mayer. Der Tatverdächtige wird vom erfahrenen Strafverteidiger Matthias Kapferer vertreten. Derzeit sei noch keine umfassende Stellungnahme zur Anklageschrift möglich. Aus Sicht der Verteidigung sei diese aber nicht berechtigt, weil jetzt schon zahlreiche entlastende Beweise vorliegen würden. Es sei daher völlig klar, dass der 42-jährige Mandant die Vorwürfe nachhaltig bestreite. Die Anklageschrift ist auch noch nicht rechtskräftig. Ob und wann es damit ein Verfahren gibt, lässt sich heute noch nicht sagen.
3: Kann die ÖVP in Tirol mit der FPÖ und umgekehrt? Diese Frage bekommt nach einem Kommentar des FPÖ-Nationalrats Christoph Steiner auf die Predigt von Bischof Hermann Klettler jetzt neue Brisanz. Wer so agiert, wird in Tirol niemals regierungsfähig, heißt es etwa von der ÖVP. Dem vorausgegangen war ein unüberhörbar kritischer Kommentar Steiners bei der Festmesse am Gauderfest. Der sagt heute Nachmittag:
6: Wenn der Herr Bischof politisch sich äußert in einer Predigt, dann kann ich ja auch als Politiker, der gläubig ist, nach der Predigt sagen, er wäre wohl besser Politiker geworden. Natürlich.
3: Sagt FPÖ-Nationalrat Christoph Steiner. Wer regierungsfähig sei, entscheide nicht die Kirche und die ÖVP, sondern die Wählerinnen und Wähler. Zum Sport. Am kommenden Wochenende findet die 12. Auflage des Swim-Meetings Innsbruck statt. Mit dabei sind heuer 414 Athletinnen und Athleten aus 7 Nationen. Mit Simon Bucher und Bernhard Reitzhammer kommen die beiden Top-Athleten der Nennliste aus Innsbruck. Patrick Meyerhofer.
7: Ja, sie sind die beiden heimischen Schwimm-Superstars und lassen es sich nicht nehmen, bei ihrem Heimbewerb an den Start zu gehen. Bernhard Reitzhammer und Schmetterling-Vize-Weltmeister Simon Bucher. Bucher kommt gerade zurück von einer Zwangspause, in der er immer wieder angeschlagen war.
8: Natürlich, jetzt nach einem Monat kann ich so nicht so viel sagen, wo ich so zeitentechnisch stehe. Aber es fühlt sich jetzt einmal im Training ganz gut an und ich habe wirklich viel Spaß gerade im Wasser. Deswegen lasse ich mich einfach überraschen.
7: So der Innsbrucker. Am Wochenende sind er und Reitzhammer beim internationalen Swim-Meeting die Favoriten. Zwischen Bucher und dem Kurzbahn-Europameister über 4x100 Meter Lagen. Bernhard Reitzhammer bahnt sich schon vorab ein spannendes Duell an.
8: Einfach nur fighten und schauen, wie weit es nach vorne geht. Also der Reitzhammer Bernhard, der ist auch am Start und ich glaube, das wird dann sicher ein ganz cooler Fight, ja, so ums Stockerle.
7: Passt das Wetter am Wochenende, dürften auch erneut viele Zuschauer dabei sein beim Meeting im Tivoli.
8: Es ist wieder der erste Wettkampf im Freien, der erste Wettkampf auf der Langbahn und natürlich das erste Rennen wieder so im Tivoli vor Heimpublikum mit Freunden und Familie. Das wird sicher wieder ganz, ganz cool.
7: So Simon Bucher. Dabei sind 414 Teilnehmerinnen und Teilnehmer von 33 Schwimmvereinen. Geschwommen wird am Samstag und Sonntag jeweils ab 9.30 Uhr.
3: Das Lebensgefühl in Tirol in der Zwischenkriegszeit soll eine Zeitreise-App höher und erlebbar machen. Zwei Wissenschaftlerinnen der Universität Innsbruck haben intensiv recherchiert und den digitalen Zeitreiseführer Schund und Sünde gestaltet. Mit 3D-Bildern von Tanzcafés und viel Musik soll die schwierige Situation im Jahr 1938 auch für Jugendliche nachvollziehbar gemacht werden. Die App wurde heute Nachmittag am Gedenktag gegen Gewalt und Rassismus präsentiert. Theresa André.
9: Die Tanzabende im Café Schindler auf der Innsbrucker Maria-Theresien-Straße waren ein Anlass für die beiden Forscherinnen Sandra Hupfauf und Manuela Rathmeier, sich mit dem Nachtleben im Tirol der Zwischenkriegszeit zu beschäftigen. Viele wenig bekannte Etablissements haben die beiden Forscherinnen in Zeitungsannoncen wiederentdeckt. Unter anderem an der Stelle, wo heute das ORF-Landesstudio Tirol steht, beschreibt Manuela Rathmeier.
10: Sehr interessant auch das Apollo-Varieté am Rennweg, wo heute das ORF-Zentrum steht, in dem schon 1918 erste Varieté-Auftritte nachgezeichnet werden können und die auch von der Familie Löwy, einer jüdischen Kaufmannsfamilie in Innsbruck, betrieben worden sind.
9: Aus der wissenschaftlichen Recherche ist eine App im Hörspielstil entstanden. Darin wird von den Freundinnen Trude und Sarah erzählt. 1938, kurz vor dem Anschluss Österreichs an Nazi-Deutschland, verlässt die jüdische Sarah Tirol. Die beiden Freundinnen spazieren ein letztes Mal durch Innsbruck. In den Tanzcafés war damals sowohl der moderne Jazz als auch die traditionelle Volksmusik zu hören. Was sonst noch geboten wurde, hat Rathmeier überrascht.
10: Also das war so einer der ersten Funde und auch einer der überraschendsten Funde für uns, als wir in einer Zeitung von einem Damenimitator gelesen haben. Und da war die erste Frage, was ist ein Damenimitator? Was macht ein Damenimitator?
9: In Varietés traten Männer in Frauenkleidern auf. Ein Lebensgefühl, vergleichbar mit Babylon Berlin, war in Ansätzen auch im Tirol der 20er und 30er Jahre zu spüren. Die App soll das erlebbar machen, erklärt Sandra Hupfauf.
11: Trude und Sarah, wir haben gewusst, wir können nicht einfach nur unser Wissen da verpacken in eine App. Das ist langweilig und einzelne Stationen und dann 5 Buttons, wo man irgendwie die Geschichte sich anschauen kann. Das, mittlerweile sind die Apps einfach so spielerisch und man muss da irgendwie den jungen Leuten auch mehr bieten. Und deswegen haben wir uns eine Geschichte überlegt.
9: Die von Locandi entwickelte App ist ab heute Nachmittag unter Schund und Sünde abrufbar.
3: Berichtet Theresa André und es ist nun 17.38 Uhr. Das war das Neueste aus Tirol. Einen angenehmen Nachmittag.
0: Und wir machen mit den großen Hits weiter.
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0: Raining Man, New Weather Girls bei uns in Radio Tirol und Regen, Innerregen mit Kim Heidfrei. Die gibt's gleich bei uns. Jetzt ist das 6:10 und wir berichten über eine Neubesetzung in der ÖVP und ein Slowake ist in Haft, er soll Babynahrung vergiftet haben.
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2: Ernst Gödel ist neuer Clubchef bei der ÖVP. Ein Clubchef leitet einen Parlamentsklub. In einem Parlamentsklub teilt man sich die Parlamentsarbeit untereinander auf. Ernst Gödel ist heute früh zum neuen Chef vom ÖVP-Club gewählt worden. Alle Mitglieder vom ÖVP-Club haben ihn gewählt. Vor Ernst Gödel war August Wöginger der ÖVP-Clubchef. August Wöginger ist gestern aber wegen Amtsmissbrauch verurteilt worden. Deshalb ist er als ÖVP-Clubchef zurückgetreten. Heute ist über einen 39-jährigen Mann aus der Slowakei die Untersuchungshaft verhängt worden. Bei einer Untersuchungshaft kann jemand eingesperrt werden, bevor er noch verurteilt worden ist. Damit möchte die Polizei verhindern, dass jemand zum Beispiel Beweise vernichten kann. Dem Mann wird vorgeworfen, 5 Gläschen mit Babynahrung von der Firma Hipp mit Rattengift vergiftet zu haben. Der Mann sagt aber, er war es nicht. Heute vor 81 Jahren ist das Konzentrationslager Mauthausen befreit worden. Am 5. Mai 1945 sind amerikanische Soldaten erstmals zum Konzentrationslager gekommen, wo tausende Menschen eingesperrt waren. Das Konzentrationslager Mauthausen war das größte Konzentrationslager in Österreich. Mehr als 100.000 Menschen sind durch die Nationalsozialisten in Mauthausen und den Nebenlagern ermordet worden. Bundespräsident Alexander Van der Bellen hat heute der ermordeten Menschen gedacht. Er sagt, die EU sei ein wichtiges Projekt für den Frieden. In Österreich ist es aktuell sehr trocken, denn in den letzten Monaten hat es viel zu wenig geregnet oder geschneit. Deshalb sind die Böden in Österreich zu trocken. Das ist schlecht für die Landwirtschaft. Schon jetzt sagen viele Bäuerinnen und Bauern, dass ihre Felder zu trocken sind. Sie hoffen, dass es in den nächsten Wochen regnet. Das waren Nachrichten in einfacher Sprache. Redaktion Philipp Maywald und Anna Kirchgatterer.

0: Ich gebe mir halt frei die Innerregen bei uns in Radio Tirol. Ich werde mir jetzt auch frech.
1: Das freut mich für dich.
0: Theresa Oettl-Frech ist bei uns.
1: Hallo.
0: Du übernimmst jetzt im Studio.
1: Genau.
0: Die Tiroler Weiß gleich mit viel Blasmusik wahrscheinlich wie gewohnt am Dienstag.
1: Ganz genau, eine halbe Stunde Volksmusik, eine halbe Stunde Blasmusik. Mhm. Zwei Europatage sind die Woche, heute und am Samstag. Und deshalb spielen wir heute Volksmusik aus der Euregio und Blasmusik aus Europa. Also es wird eine Multikulti-Stunde, sagen wir mal so.
0: Dann wünsche ich euch viel Spaß und eine schöne Tiroler Weiß ab 18 Uhr. Story.

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1: Am Mikrofon Paul Kacker. Die USA bemühen sich angesichts der jüngsten Auseinandersetzungen mit dem Iran wegen der Straße von Hormus um Beruhigung. Die US-Armee begleitet festsitzende Schiffe. Der Iran droht, sie anzugreifen. US-Verteidigungsminister Pete Hegseth sagt, die Waffenruhe mit dem Iran halte trotzdem. Aus Washington Christoph Kohl.
2: Trotz Schusswechsel zwischen iranischen und US-Streitkräften in der Straße von Hormus sei die Waffenruhe nicht beendet, erklärt US-Verteidigungsminister Pete Hegseth.
3: No, the ceasefire is not over.
2: Die iranischen Angriffe mit Drohnen, Marschflugkörpern und kleinen Booten liegen unter der Schwelle für die Wiederaufnahme größerer Kampfhandlungen, meint Generalstabschef Dan Kane.
4: All below the threshold of restarting major combat operations at this point.
2: Verteidigungsminister Hegseth erklärt das unter anderem damit, dass es sich bei der Wiederherstellung des freien Handelsverkehrs in der Straße von Hormus um eine separate, zeitlich begrenzte defensive Operation handle, die getrennt vom Kampfeinsatz Epic Fury laufe.
1: Die Ernennung von Ernst Gödel zum neuen Clubobmann der ÖVP löst unterschiedliche Reaktionen aus. Die FPÖ bemängelt, durch Gödel rücke die ÖVP nach links. Die Grünen erklären, der neue Clubobmann werde es schwer haben, viele Stimmen in der ÖVP zu einigen. Die Regierungspartner SPÖ und NEOS gratulieren ihm. Gödel folgt August Wödiginger, der nach seiner nicht rechtskräftigen Verurteilung gestern zurückgetreten ist. Weltweit gibt es so viele Vertriebene wie noch nie. Nach einem Bericht der Internationalen Organisation für Migration sind Ende 2024 mehr als 120 Millionen Menschen auf der Flucht gewesen, 70% davon innerhalb ihres Landes. Bei Vertreibungen innerhalb des Landes passieren am häufigsten durch Naturkatastrophen. Der FPÖ-nahe ORF-Stiftungsrat Thomas Brandner tritt zurück. Brandner ist nach dem Rücktritt von ORF-Generaldirektor Roland Weißmann medial unter Druck geraten. Ihm wird vor allem vorgeworfen, er habe sich übergriffig gegenüber einer Mitarbeiterin verhalten. Tanja Malle berichtet.
5: Der umstrittene ORF-Stiftungsrat Thomas Brandner legt seine Funktion per sofort zurück. Laut Gremienbüro des ORF hat Brandner dort seinen Rückzug bereits mitgeteilt. In den Stiftungsrat entsandt worden war Brandner vom Land Steiermark, konkret Landeshauptmann Mario Kunasek von den Freiheitlichen. Brandner war in den letzten Wochen unter Druck geraten. So hat die steirische Opposition, also SPÖ, Grüne, KPÖ und NEOS, heute Landeshauptmann Kunasek geschlossen dazu aufgefordert, ihn abzuberufen. Zuletzt hat der Standard aus diversen E-Mails und Notizen Brandners zitiert, die Machtspiele im ORF sowie Politeinfluss belegen sollen in seiner Zeit als ORF-Mitarbeiter, wo er etwa die Abteilung Online und neue Medien geleitet hat. Damals soll Brandner seiner Stellvertreterin gegenüber Grenzen überschritten haben. Brandner war heute für den ORF nicht erreichbar.
1: Das waren die Nachrichten mit Paul Kacker. Und nun zum Wetter.
6: Im Großteil Österreichs bleibt es heute Abend trocken und es weht lebhafter bis starker Südwind. Von Vorarlberg bis Oberösterreich und in Osttirol sind da und dort auch Regenschauer dabei. Sie bleiben aber größtenteils unergiebig und gingen in der Nacht wieder ab. Der Wind lässt nach, wird morgen aber schon wieder lebhaft bis kräftig. In Vorarlberg, Teilen Tirols und Kärntens sowie im Lungau ist es morgen oft bewölkt und es bilden sich ein paar teils gewittrige Regenschauer. Sonst entstehen nur einzelne Schauer und in Summe überwiegt der Sonnenschein. Höchstwerte von West nach Ost 14 bis 28 Grad. So viel zum Wetter mit Jörg Stibor.
7: Sicher unterwegs sind Sie mit dem Radio Tirol Verkehrsservice. Es sind uns keine aktuellen Störungen bekannt. Wir wünschen gute Fahrt.

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1: Gute Musik gibt's jeden Tag auf Radio Tirol. Volks- und Blasmusik immer dienstags in der Tiroler Weiß, zu der ich Sie alle ganz herzlich begrüßen darf. Wir legen gleich los mit der Runde Volksmusik. Einen guten Start in den Feierabend wünsche ich. Grüß euch.

Wir sind mittendrin in der Tiroler Weiß, in der wir heute ein bisschen über die Tiroler Grenzen ausschauen. Der 5. Mai ist nämlich der Europatag des Europarates und am 9. Mai ist Europatag der Europäischen Union. Und das machen wir zum Anlass und wollen uns ein bisschen in Europa nach guter Musik umschauen. In der Volksmusik machen wir das heute in der Euregio, in der Europaregion Tirol, Südtirol, Trentino. Und ich würde sagen, wir fangen mit Volksmusik aus dem Trentino an. Die Gruppe Abies Alba war 2019 bei uns im Studio 3 zu Gast und hat uns dort typische Volksmusik aus dem Trentino vorgestellt. So auch das Lied Menecina, das wir jetzt in einer Live-Version von der Gruppe Abies Alba genießen dürfen.

Musik aus Europa, Musik aus der Euregio haben wir heute in der Volksmusikstunde auf Radio Tirol. In dem Fall hat uns die Gruppe Abies Alba aus dem Trentino aufgespielt. Wir wandern jetzt weiter auf nach Südtirol. Da kommen wir ja viele Gruppen. Eine der bekanntesten ist aber wohl die Südtiroler Sechsermusik, die uns jetzt den Walzer Die Goldschmieden aufspielt.

Europatag feiern wir heute in der Tiroler Weiß. Bevor wir das jetzt in der Blasmusik auch machen, kommen wir bei unserem Ausflug durch die Euregio wieder zurück nach Nordtirol und freuen uns auf eine typische Tiroler Tanzlmusik. Auf den Haus.

mit dem Matreier Sängerinnen, weil es genau 6:30. Sicher unterwegs sind Sie mit dem Radio Tirol Verkehrsservice. Es sind uns keine Störungen bekannt. Gute Fahrt und kommen Sie gut an Ihr Ziel.

Von Volksmusik aus der Euregio zu Blasmusik über Europa. Heute am 5. Mai und am Samstag am 9. Mai feiern wir zwei Europatage. Und das ist Grund genug, auch in der Blasmusik nach Märschen und Klängen über Europa zu suchen. Und mit dem Marsch Vereintes Europa hat die Musikkapelle Pfeffersberg schon einen perfekten Auftakt gemacht. Und mit der Ouvertüre Euregio von Hans Eibl, gespielt von der Militärmusik Tirol, spannen wir jetzt wieder den Bogen zum Mittelpunkt Europas, zu unserer wunderschönen Europaregion, in der wir, ich glaube, so kann man sagen, leben dürfen.

Immer wieder schön, die Europahymne, in dem Fall gespielt von der Saroski Musik Wattens. Mit dem nun folgenden Marsch von Hermann Ballhuber im Herzen Europas kämen wir mal langsam wieder zu unserem Lebensmittelpunkt nach Tirol zurück. Und von dem Tirol darf ich Ihnen jetzt noch ein paar Veranstaltungshinweise mitgeben. Anschließend an den Marsch natürlich, aufgenommen hat den die Stadtmusikkapelle Wilden.

Wieder zurück in Tirol. Am kommenden Wochenende ist einiges los in der Blasmusikszene. Die Stadtmusikkapelle Arzl zum Beispiel ladet morgen am Freitagabend zum Frühjahrskonzert ein. Um 19.30 Uhr beginnt der Kulturabend im Vereinsheim in Arzl. Und das Besondere an dem Konzert, die Stadtmusikkapelle hat sich mit Jakob Geier einen Solo-Gitarristen eingeladen, der das Konzert zu einem klanglichen Erlebnis machen wird. Am Freitagabend um 7:30 in Arzl. Und die Bürgermusikkapelle Absam veranstaltet am Tag drauf am Samstag um 20 Uhr ihr traditionelles Muttertagskonzert. Neben dem Jugendblasorchester der Debs spielen auch zwei Volksmusikensembles aus den Reihen der Bürgermusikkapelle auf. Am Samstag also ab 20 Uhr im Vereinszentrum Kiwi in Absam. Und die Kapelle hochmunds jetzt an, die Absamer mit dem Austriamarsch. Gute Unterhaltung.

0: Noch zwei Hinweise fürs Wochenende habe ich für Sie. Die Bundesmusikkapelle Gerlos spielt am Samstag ihr Frühjahrskonzert, bei dem auch die neue CD Ein Leben für die Musik präsentiert wird. Der Kapellmeister, der Wolfgang Wetscheider, ist nämlich seit 30 Jahren dort Kapellmeister. Er wird übrigens nächste Woche zu Gast bei der Tiroler Weiß bei Peter Kostner sein. Das Frühjahrskonzert beginnt zur Primetime um 20.15 Uhr am kommenden Samstag im Bildungszentrum in Gerlos. Und auch in Osttirol wird gefeiert. Zum heurigen Frühjahrskonzert hat sich die Musikkapelle Asling ganz was Besonderes einfallen lassen, wie mir die Obfrau Astrid Durecker berichtet.
1: Traditionell präsentieren wir da unter der Leitung unseres Kapellmeisterteams Lena und Gerhard unser neues, abwechslungsreiches Konzertprogramm. Wir feiern heuer 180 Jahre Musikkapelle Asling. Und zu diesem Geburtstag haben wir bei dem bekannten Komponisten Kurt Geble eine Polka in Auftrag geben. Passend zu unserer langen Vereinsgeschichte und dem Jahr des Ehrenamtes hat sie den Namen Miteinander, Füreinander bekommen. Und ein ganz ein besonderes Highlight wird für uns sein, dass Kurt Geble eigens nach Asling kommt und die Uraufführung der Polka selbst dirigiert.
0: 180 Jahre gibt es die Musikkapelle Asling also schon. Grund genug, das ein ganzes Jahr lang zu feiern.
1: Der Höhepunkt wird am 11. und 12. Juli mit dem Jubiläums- und Bezirksmusikfest Linz am Talboden bei uns in Asling mit ca. 800 Trachtenträgern gefeiert. Ende August freuen wir uns dann auf ein Sommernachtskonzert der Militärmusik Tirol. Und zum Abschluss und Dank des Musikjahres wird am 14. November gemeinsam mit den Vereinten Chören aus Asling in unserer Pfarrkirche die Zizilienmesse Missa Santa Cecilia aufgeführt.
0: Haben Sie viele vor, die Musikkapellenmitglieder, sagen wir so, der Musikkapelle Asling. Jetzt kommt aber mal das Frühjahrskonzert. Am kommenden Sonntag, ja, am Muttertag, um 20 Uhr im Bärenstadl in Asling. Jetzt gibt es eine Kostprobe auf Radio Tirol, den Marsch Tiroler Adler.

Europa Unita, ein toller Abschluss unserer Europareise heute, gespielt von der Knappmusikkapelle Bad Hering. Volks- und Blasmusik hat es heute gegeben in der Tiroler Weiß. Eine Stunde Blasmusik darf man jetzt anschließend noch genießen. Ich wünsche Ihnen jetzt mit Schermajok einen feinen Dienstagabend. Bis zum nächsten Mal. Bitte.

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1: Am Mikrofon Paul Knacke. Die Ernennung von Ernst Gödel zum neuen Klubobmann der ÖVP löst unterschiedliche Reaktionen aus. Gödel folgt August Wöginger, der nach seiner nicht rechtskräftigen Verurteilung gestern zurückgetreten ist. Die FPÖ kritisiert Gödel, die Grünen zeigen sich skeptisch, die Regierungspartner SPÖ und NEOS gratulieren ihm. Viktoria Weidegger fasst zusammen.
2: Trotz Schusswechsel zwischen iranischen...
1: Verzeihung, das war der falsche Beitrag, der richtige läuft, wird gleich loslaufen, jetzt.
3: Ernst Gödel ist ab sofort ein wichtiger Verhandlungspartner für die anderen Parteien. Besonders natürlich für die beiden Regierungspartner SPÖ und NEOS. Von ihnen kamen nach der Wahl schnell Glückwünsche. SPÖ-Klubobmann Philipp Kucher freue sich auf die Zusammenarbeit. NEOS-Klubobmann Yannick Schetti zeigt sich überzeugt, dass es weiterhin eine verlässliche und vertrauliche Zusammenarbeit sein werde. Die grüne Klubobfrau Leonore Gewessler sieht dagegen eine schwierige neue Aufgabe für Gödel in der ÖVP.
4: Verhandeln muss er ja da vor allem auch unterschiedliche Interessen in der eigenen Partei. Da prallen ja oft Welten aufeinander.
3: Die Freiheitlichen wettern gegen den neuen ÖVP-Klubobmann. Mit ihm rücke die ÖVP, Zitat, noch weiter nach links. Mit dem Wechsel an der Klubspitze würden nur Gesichter ausgetauscht. Die ÖVP halte damit aber an ihrem gescheiterten Kurs fest, glauben die Freiheitlichen.
1: Deutschland schwächt seine Vorschriften für klimafreundliches Heizen ab. Nach einem Gesetzesentwurf der Regierung müssen jeder neuen Gas- und Ölheizung ab 2029 mindestens 10% Biobrennstoff beigemengt werden. Bis 2040 muss der Bioanteil auf 60% steigen. Bisher müssen in Deutschland neue Heizungen zu mindestens 65% mit erneuerbarer Energie betrieben werden. Das macht es praktisch unmöglich, neue Öl- oder Gasheizungen einzubauen. Mehr als 20 Jahre nach der Tötung einer Studentin in Innsbruck ist ein Mann in Abwesenheit angeklagt worden. Verdächtig ist ein Österreicher, der in Australien lebt. Es gibt neue Hinweise auf ihn als Täter durch DNA. Der Mann war bereits 2013 festgenommen worden, später wurde er aber freigelassen. Dem ehemaligen Studienkollegen der jungen Frau wird vorgeworfen, er habe sie im Juni 2005 erstochen. Er bezeichnet sich als unschuldig. Beim Tennisturnier in Rom schaffen es 2 von 4 Österreicherinnen in den Hauptbewerb. Sinja Kraus und Anastasia Potapova sind in der Qualifikation siegreich. Christoph Ott informiert.
5: Potapova gewinnt ihr 2. Quali-Match gegen die Tschechin Nicola Badunkova nach Satzrückstand mit 4:6, 6:4 und 6:2. Auch Sinja Kraus schafft den Sprung in den Hauptbewerb. Die Wienerin setzt sich mit 7:6 und 6:2 gegen die Rumänin Elena Gabriela Ruse durch. Jungs der Lili Taga und Julia Grabherr scheitern hingegen in der 2. Qualifikationsrunde. Taga muss sich der Russin Alina Kornijeva mit 3:6 und 3:6 geschlagen geben und Grabherr verliert gegen die Ungarin Dalma Galfi mit 6:7 und 4:6.
1: Das waren die Nachrichten mit Paul Knacker. Und nun zum Wetter.
6: Größtenteils geht es trocken und sehr windig durch den Abend. Eine kleine Schauer- und Gewitterzone zieht jetzt aber vom Flachgau und dem Innviertel nordostwärts und einzelne leichte Regenschauer sind auch noch im Westen möglich. Sie gingen in der Nacht aber ab, der Wind lässt nach. Morgen kommt wieder lebhafter bis kräftiger Südwind auf und es wird im Großteil Österreichs überwiegend sonnig mit nur vereinzelten Schauern. Mehr Schauer, einzelne Gewitter und nur wenig Sonne gibt es dagegen von Vorarlberg bis Kärnten. Höchstwerte von West nach Ost 14 bis 28 Grad. So viel zum Wetter mit Jörg Stibor.
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1: Am Mikrofon Paul Kerker. Der Biotechnologiekonzern BioNTech stellt die Corona-Impfstoffproduktion in Deutschland ein. BioNTech streicht im Kampf gegen Verluste jede vierte Stelle und schließt drei deutsche Produktionsstandorte. Theresa Eder berichtet.
2: Betroffen sind die Standorte in Idar-Oberstein, Marburg und Tübingen. Insgesamt könnten über 1800 Stellen aufgegeben werden. Die Herstellung soll in Zukunft stattdessen vollständig vom US-Partner Pfizer übernommen werden. BioNTech hofft so, bis 2029 jährlich fast 500 Millionen Euro einzusparen. Wegen hoher Entwicklungskosten hatte BioNTech bereits das Vorjahr mit einem Milliardenverlust abgeschlossen. Auch heuer sieht es schlecht aus mit dem Geschäft der Covid-19-Impfstoffe.
1: Die Grünen kritisieren Sozialministerin Corinna Schumann. Sie bemängeln Schumann Stimme zu, dass die ÖGK, die österreichische Gesundheitskasse, auf dem Rücken der Versicherten spare. Schumann erlaube Kürzungen, ohne zu wissen, wer davon betroffen sei. Ministerin Schumann hat mitgeteilt, dass die ÖGK ab nächstem Jahr jährlich 34,5 Millionen Euro weniger ausgibt. Zum Beispiel bekommt man bei Zahnersatz weniger Geld. Außerdem werden Krankentransporte nur bezahlt, wenn ein Arzt bestätigt, dass ein Patient nicht gehen kann. Die EU erlaubt Österreich Beihilfen bei hohem Strompreis. Energieintensive Unternehmen wie Eisen, Stahl, Aluminium, Papier oder chemische Industrie dürfen Förderungen bekommen, wenn sie wegen des EU-Emissionshandels viel für Strom zahlen müssen. Die EU-Kommission versucht zu verhindern, dass Unternehmen ihre Produktion in Länder verlagern, wo weniger strenge Umweltbestimmungen gelten. Die Deutsche Post heißt künftig DHL. In Bonn hat die Hauptversammlung beschlossen, dass der Name DHL ab September gilt. Der Vorstand argumentiert, die Post habe sich zu einem Logistikkonzern entwickelt. Die Deutsche Post macht mittlerweile 4/5 ihres Geschäfts mit weltweiten Fracht- und Expresswaren. Briefe und Pakete machen nur mehr 1/5 aus. Vor knapp 25 Jahren hatte die Deutsche Post den US-Logistiker DHL gekauft, nachdem sie sich nun benennt. Auf der Donau-Unter-Ufer-Autobahn in Wien ist ein 18-Jähriger mit 250 Kilometern pro Stunde gerast. Die Polizei hat den Raser verfolgt und nach einem Unfall gestellt. Daniel Ammershauser informiert.
3: Der Lenker fällt Polizisten auf, weil er mit 190 km/h anstatt der erlaubten 60 durch einen Baustellenbereich fährt. Anhalteversuche schlagen fehl und der Mann beschleunigt und rast mit bis zu 250 km/h davon. Schließlich fährt er im Bereich der Floridsdorfer Brücke über eine Verkehrsinsel und kracht gegen eine Leitplanke. Der 18-jährige Lenker und sein 22-jähriger Beifahrer werden dabei verletzt. Den Führerschein ist der 18-jährige jetzt los, außerdem wird er mehrfach angezeigt.
1: Das waren die Nachrichten mit Paul Kranker. Und nun zum Wetter.
4: Am Abend und heute Nacht bleibt es größtenteils trocken. Einzelne Regenschauer und Gewitter sind in den nächsten wenigen Stunden aber noch von Vorarlberg bis Oberösterreich sowie in Osttirol dabei. Der zum Teil noch starke Wind lässt langsam nach. Die Temperaturen sinken auf 15 bis 5 Grad. Morgen Mittwoch kommt wieder vielerorts lebhafter bis kräftiger Südwind auf und es wird im Großteil Österreichs überwiegend sonnig mit nur vereinzelten Schauern. Mehr Regenschauer, einzelne Gewitter und nur wenig Sonne gibt es dagegen von Vorarlberg bis Kärnten. Höchstwerte morgen von West nach Ost 14 bis 28 Grad. So viel zum Wetter mit Jörg Stibor.
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1: Zum Nachtschnall begrüßt Sie Paul Kraker. Die Themen: Nach Wöginger Rücktritt. Ernst Gödel ist neuer ÖVP-Klubobmann. Parlament gedenkt der Opfer des Nationalsozialismus. In Westeuropa sind so viele Firmen zahlungsunfähig wie noch nie. Der BioNTech-Konzern stellt seine Corona-Impfstoffproduktion in Deutschland ein. Leipzig. Nach Amokfahrt wird Täter vorerst in Psychiatrie angewiesen. Das Wetter morgen wechselhaft. Es ist eine rasche Nachfolgeregelung. Gestern ist der bisherige ÖVP-Klubobmann August Wöginger zurückgetreten, wegen seiner nicht rechtskräftigen Verurteilung wegen Amtsmissbrauch. Heute hat die ÖVP im Parlament seinen Nachfolger präsentiert, Ernst Gödel. Seine Ernennung löst unterschiedliche Reaktionen aus. Die FPÖ kritisiert Gödel, die Grünen zeigen sich skeptisch, die Regierungspartner SPÖ und NEOS gratulieren ihm. Viktoria Waldecker fasst zusammen.
2: Ernst Gödel ist ab sofort ein wichtiger Verhandlungspartner für die anderen Parteien. Besonders natürlich für die beiden Regierungspartner SPÖ und NEOS. Von ihnen kamen nach der Wahl schnell Glückwünsche. SPÖ-Klubobmann Philipp Kucher freue sich auf die Zusammenarbeit. NEOS-Klubobmann Yannick Schetti zeigt sich überzeugt, dass es weiterhin eine verlässliche und vertrauliche Zusammenarbeit sein werde. Die grüne Klubobfrau Leonore Gewessler sieht dagegen eine schwierige neue Aufgabe für Gödel in der ÖVP.
3: Verhandeln muss er ja da vor allem auch unterschiedliche Interessen in der eigenen Partei. Da prallen ja oft Welten aufeinander.
2: Die Freiheitlichen wettern gegen den neuen ÖVP-Klubobmann. Mit ihm rücke die ÖVP, Zitat, noch weiter nach links. Mit dem Wechsel an der Klubspitze würden nur Gesichter ausgetauscht. Die ÖVP halte damit aber an ihrem gescheiterten Kurs fest, glauben die Freiheitlichen.
1: Ebenfalls im Parlament ist heute der Opfer des Nationalsozialismus gedacht worden, aus Anlass der Befreiung des Konzentrationslagers Mauthausen in Oberösterreich am 5. Mai 1945. Die Gedenkveranstaltung ist auch heuer für Aufrufe genutzt worden, die Schrecken der NS-Zeit zu bedenken, besonders eindringlich vermittelt von einer Zeitzeugin. Aus dem Parlament Astrid Petermann.
4: Hedi Schnabel-Argent ist heute 98. Als junges Mädchen kann sie mit ihren Eltern vor den Nationalsozialisten flüchten. Sie erinnert sich an die Tage, die ihr Leben für immer verändern.
5: Meine Mutter hat mir immer gesagt, dass es keine guten oder schlechten Menschen gibt. Es gibt nur normale Menschen, die Schlechtes oder Gutes machen können.
4: Auf aktuelle antisemitische Vorfälle geht der zweite Nationalratspräsident Peter Haubner von der ÖVP ein.
6: Wir dürfen nicht schweigen. Wir dürfen keinen Schlussstrich ziehen. Nicht über das Leid der Opfer und nicht über die Schrecken des Nationalsozialismus.
4: Es sind Auftritte im Zeichen der Erinnerung und des Erinnerns. Nicht nur heute, sondern immer wieder aufs Neue.
1: Der Iran-Krieg, der Ukraine-Krieg, die hohen Energiepreise. Die zahlreichen Krisen machen Unternehmern in Europa immer mehr zu schaffen. In Westeuropa sind im Vorjahr so viele Firmen zahlungsunfähig geworden wie noch nie. Nach Berechnung der Gläubigerschutzorganisation Kreditreform haben 2025 in Europa 200.000 Unternehmen Insolvenz angemeldet, fast 5% mehr als im Jahr davor. Volker Obermeier informiert.
7: Die Zahl der Insolvenzen in Westeuropa ist das vierte Mal in Folge gestiegen. Bei den Branchen ist es mit großem Abstand der Dienstleistungssektor, etwa Gastro oder Handel. Als Gründe nennt Kreditreform-Geschäftsführer Gerhard Weinhofer das niedrige Wachstum sowie starre Strukturen.
8: Ein schwacher Welthandel, geopolitische Risiken setzen Europas Unternehmen einfach verstärkt zu. Dazu kommen hohe Energiepreise und die Bürokratie und das alles lähmt die Wettbewerbsfähigkeit.
7: Angesichts der Wirtschaftslage rechnet er damit, dass heuer die Zahl der Firmenpleiten in Westeuropa erneut steigt. In Österreich, so Kreditreform, sollte die Entwicklung stabil bleiben. Gesunken ist im Vorjahr die Zahl der Firmeninsolvenzen in Mittel- und Osteuropa. Die Region wächst weiterhin doppelt so stark wie der Westteil des Kontinents.
1: Wie als Beweis für diese Statistik verschärft der deutsche Biotechnikkonzern BioNTech den Kampf gegen Millionenverluste. BioNTech stellt die Corona-Impfstoffproduktion in Deutschland ein. Der Konzern streicht im Kampf gegen Verluste jede vierte Stelle und schließt drei deutsche Produktionsstandorte. Theresa Eder berichtet.
9: Betroffen sind die Standorte in Ida Oberstein, Marburg und Tübingen. Insgesamt könnten über 1800 Stellen aufgegeben werden. Die Herstellung soll in Zukunft stattdessen vollständig vom US-Partner Pfizer übernommen werden. BioNTech hofft so, bis 2029 jährlich fast 500 Millionen Euro einzusparen. Wegen hoher Entwicklungskosten hatte BioNTech bereits das Vorjahr mit einem Milliardenverlust abgeschlossen. Auch heuer sieht es schlecht aus mit dem Geschäft der Covid-19-Impfstoffe.
1: Nach der tödlichen Amokfahrt durch die Leipziger Innenstadt wird der Täter vorerst in eine Psychiatrie eingewiesen. Ein Ermittlungsrichter hat am Abend angeordnet, den 33-Jährigen in einem psychiatrischen Spital unterzubringen. Kurz vor der Tat soll der Mann aus einer psychiatrischen Einrichtung entlassen worden sein. Die Polizei spricht von einer Amokfahrt und schließt politische oder religiöse Gründe aus. Zwei Menschen wurden getötet, sechs verletzt. Leipzig steht unter Schock. Aus Deutschland Andreas Jörli.
10: Leipzig trauert um die Opfer der Amokfahrt. Am Abend bei einem Gedenkgottesdienst in der Nikolaikirche am nahegelegenen Tatort mit Blumen und Kerzen.
11: Wir denken an die, die Menschen verloren haben, schwere Zeiten gerade durchleben.
12: Das Leben geht weiter, ganz einfach. Es muss.
10: Eine 63-jährige Frau und ein 77-jähriger Mann sind tot. Die zwei Schwerverletzten mittlerweile außer Lebensgefahr. Der 33-jährige Mann ist bereits davor polizeilich aufgefallen, etwa wegen Bedrohung, aber nicht wegen körperlicher Gewalt. Zusätzlich zu den Ermittlungen stellt sich nun die Frage, wie konnte der Mann so ungehindert in die Fußgängerzone fahren. Burkhard Jung, Bürgermeister von Leipzig.
13: Wir werden hier als erste Maßnahme jetzt eine Sperrung der Klimaschen Straße durchführen, um dann in Ruhe nachzudenken, was ist das richtige Sicherheitskonzept.
10: Das Tatfahrzeug wurde mittlerweile abtransportiert. Die Staatsanwaltschaft ermittelt wegen Mordes und versuchten Mordes.
1: In der Fußball-Champions League wird der erste Finalteilnehmer ermittelt. Im ersten Rückspiel der Halbfinale spielt Arsenal aus England gegen den spanischen Verein Atletico Madrid. Christoph Ott fasst zusammen.
14: In der Fußball-Champions League läuft derzeit das erste Halbfinal-Rückspiel zwischen Arsenal und Atletico Madrid. Zur Pause führt Arsenal mit 1:0. Beim WTA-1000-Turnier in Rom qualifizieren sich Sinja Kraus und Anastasia Potapova erfolgreich für die Hauptrunde. Kraus setzt sich in der zweiten Quali-Runde mit 7:6 und 6:2 gegen die Rumänin Elena Gabriela Ruse durch. Potapova gewinnt ihr zweites Quali-Match gegen die Tschechin Nicola Bardunkova mit 4:6, 6:4 und 6:2. Jüngster Lili Tager und Julia Grabherr scheitern hingegen in der Qualifikation und verpassen den Hauptbewerb. Skifahrer Daniel Dankelmeier beendet seine aktive Karriere. Der 33-jährige Speed-Spezialist zieht damit nach 10 Jahren und 86 Weltcuprennen den Schlussstrich. Österreichs Tischtennis-Nationalteam steht bei der Team-WM in London nach einem 3:0-Sieg gegen Indien im Achtelfinale. Dort treffen die Österreicher nun auf Südkorea. Und der Chinese Wu Yize kürt sich erstmals bei der Snooker-Weltmeisterschaft in Sheffield zum Weltmeister. Der 22-Jährige setzt sich im Finale mit 18:17 gegen den Lokalmatador aus England Sean Murphy durch.
1: Und am späten Abend ist Lili Tager doch in den Hauptbewerb aufgestiegen des Tennis-Turniers. Sie ist ein Lucky Loser. Zum Wetter.
15: Heute Nacht bleibt es meist trocken. Auch die vereinzelten Schauer in Vorarlberg im Außerfern und in Oberösterreich ziehen ab. Der Wind lässt langsam nach. Morgen ist es dann in Vorarlberg, Teilen Tirols und Kärntens sowie im Lungau bewölkt und im Laufe des Tages entstehen ein paar teils gewittrige Regenschauer. Sonst überwiegt in Summe der Sonnenschein, am Nachmittag können sich vereinzelt Schauer bilden. Häufig kommt wieder lebhafter bis kräftiger Südwind auf. Höchstwerte von West nach Ost 13 bis 27 Grad.
1: Das war das Nachtjournal. Auf Wiederhören, sagt Paul Kraker.
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1: Am Mikrofon Paul Kranker. In der Fußball-Champions League steht Arsenal als erster Finalist fest. Arsenal gewinnt vor wenigen Minuten zu Hause das Rückspiel gegen Atletico Madrid 1:0 und steigt mit einem Gesamtergebnis von 2:1 ins Finale auf. Der Gegner wird morgen ermittelt im Halbfinale zwischen Bayern München und Paris Saint-Germain. Das Champions League-Finale wird am 30. Mai in Budapest ausgetragen. Die Sicherheitsvorkehrungen rund um den Song Contest in Wien in 1,5 Wochen werden sehr scharf sein. Wie die Polizei mitteilt, wird es rund um den Veranstaltungsort, die Stadthalle, ein Platzverbot geben. An manchen Tagen werden sogar Taschen verboten sein. Die Einzelheiten von Lisa Veitz.
2: Im Zentrum der Sicherheitsvorkehrungen stehen Stadthalle, Rathausplatz und Prater. Rund 16.000 Personen im Umfeld wurden bereits überprüft, sagt Landesvizepolizeipräsident Dieter Tscheffern.
3: Damit stellen wir sicher, dass nur überprüfte und verlässliche Personen auch Zugang zu den sensiblen Bereichen erhalten.
2: Vor allem in der Stadthalle gelten strenge Kontrollen. Bei Halbfinale und Finale dürfen Besucher nur mitnehmen, was in die Hosentasche passt. Am Rathausplatz werden 30.000 Menschen erwartet. Auch dort wird kontrolliert. Ein absolutes Drohnenverbot gilt rund um alle Veranstaltungsorte. Unterstützt wird die Polizei auch international, etwa vom FBI. Zudem rechnet die Polizei mit Demonstrationen, besonders am Finaltag. Trotz erhöhter Terrorwarnstufe gibt es aktuell aber keine konkrete Bedrohung.
1: In der Ukraine sind durch erneute russische Bombenangriffe insgesamt mindestens 31 Menschen getötet worden. Bombardiert wurde vor allem die Stadt Saporischschja. Gebäude sind beschädigt. Bomben sind auch auf Kramatorsk in der Ostukraine gefallen, sowie auf die Industriestadt Dnipro. Die Region Poltawa in der Zentralukraine wurde von Raketen beschossen. US-Ski-Superstar Lindsey Vonn hat sich erstmals wieder ohne Krücken gezeigt. Vonn ist nach ihrem schweren Sturz bei den Olympischen Spielen bei der Met-Gala in New York aufgetreten. Christoph Ott berichtet.
4: 85 Tage und 8 Operationen nach dem tragischen Unfall in Cortina, bei dem Vonn um ihr Bein zittern musste, sorgt der 41-Jährige damit nun für einen eindrucksvollen Auftritt bei der jährlichen Benefizveranstaltung.
5: I mean, I'm just kind of doing the best I can with what I have, as everyone does. And I'm so thankful to be here and to not be on crutches.
4: Ich mache das Beste daraus und bin einfach dankbar, dass ich hier ohne Krücken stehen kann, so die US-Amerikanerin. Damit zeigt Vonn, dass sie bei ihrem Aufbautraining auf einem guten Weg zurück ist und betont, dass sie zwar einen hohen Preis gezahlt hat, aber es wieder so machen würde.
5: I paid a heavy price, but I would pay it again.
4: Ein erneutes Comeback in den Skiweltcup schließt Lindsey Vonn übrigens nicht aus und meint, sie würde es lieben, ihre zweite Karriere anders zu beenden.
5: If I could get a better finish to my second part of my career, I would love that.
4: Noch hält sich die 41-Jährige alle Optionen offen. Eine Entscheidung will sie frühestens in ein paar Monaten treffen, wenn sie sich körperlich und mental fit fühlt.
1: Das waren die Nachrichten mit Paul Kranker. Zum Wetter.
6: Der Mittwoch bringt in Vorarlberg, Teilen Tirols und Kärntens sowie im Lungau viele Wolken, nur wenig Sonne und im Laufe des Tages auch ein paar teils gewittrige Regenschauer. Im Großteil Österreichs überwiegt dagegen in Summe der Sonnenschein. Am Nachmittag können sich dann aber auch hier zumindest vereinzelte Schauer bilden. Häufig kommt wieder lebhafter bis kräftiger Südwind auf. Die Temperaturen erreichen von West nach Ost 13 bis 27 Grad. Am Donnerstag generell wechselhaft mit ein paar gewittrigen Schauern, vor allem im Bergland. So viel zum Wetter mit Jörg Stieber.
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1: 0 Uhr, heute ist Mittwoch, der 6. Mai, die Nachrichten mit Paul Kranker. Nach 20 Jahren steht Arsenal wieder im Finale der Fußball-Champions League. Arsenal gewinnt zu Hause das Rückspiel gegen Atletico Madrid 1:0. Christoph Ott berichtet.
2: Die Londoner gewinnen zu Hause dank des Treffers von Saka in der 44. Minute und sichern sich mit einem Gesamtscore von 2:1 aus Hin- und Rückspiel das erste Champions-League-Finalticket seit 2006. In einer langen, ausgeglichenen Partie bleibt Atletico vor allem über Konter gefährlich, kann seine Chancen aber nicht nützen. Arsenal verteidigt den knappen Vorsprung in der Schlussphase konsequent und bringt den Sieg über die Zeit. Damit waren die in der laufenden Champions-League-Saison seit 14 Spielen ungeschlagenen Londoner die Chance, erstmals die Königsklasse zu gewinnen. Vor 20 Jahren setzte es im Endspiel eine 1:2-Niederlage gegen Barcelona. Der Gegner für das Finale am 30. Mai in Budapest wird dann heute Abend ab 21 Uhr im zweiten Halbfinalrückspiel zwischen Bayern München und Paris Saint-Germain ermittelt.
1: Im Krieg mit Russland läuft seit einer Stunde eine einseitige Waffenruhe der Ukraine. Präsident Volodymyr Zelensky hat angekündigt, die Waffenruhe werde eingehalten, wenn und solange Russland die Angriffe anstelle. Der russische Präsident Wladimir Putin hat allerdings nur eine Waffenruhe für Freitag und Samstag angeordnet. An diesen Tagen wird in Russland an den sowjetischen Sieg im Zweiten Weltkrieg erinnert. Im Verlauf des gestrigen Tages sind durch russische Bomben in der Ukraine mindestens 31 Menschen getötet worden. In Westeuropa sind im Vorjahr so viele Firmen zahlungsunfähig geworden wie noch nie. Nach Berechnung der Gläubigerschutzorganisation Kreditreform haben 2025 in Europa 200.000 Unternehmen Insolvenz angemeldet, fast 5% mehr als im Jahr davor. Volker Obermeier berichtet.
3: Die Zahl der Insolvenzen in Westeuropa ist das vierte Mal in Folge gestiegen. Bei den Branchen ist es mit großem Abstand der Dienstleistungssektor, etwa Gastro oder Handel. Als Gründer nennt Kreditreform-Geschäftsführer Gerhard Weinhofer das niedrige Wachstum sowie starre Strukturen.
4: Ein schwacher Welthandel, geopolitische Risiken setzen Europas Unternehmen einfach verstärkt zu. Dazu kommen hohe Energiepreise und die Bürokratie und das alles lähmt die Wettbewerbsfähigkeit.
3: Angesichts der Wirtschaftslage rechnet er damit, dass die Zahl der Firmenpleiten in Westeuropa erneut steigt. In Österreich, so Kreditreform, sollte die Entwicklung stabil bleiben. Gesunken ist im Vorjahr die Zahl der Firmeninsolvenzen in Mittel- und Osteuropa. Die Region wächst weiterhin doppelt so stark wie der Westteil des Kontinents.
1: US-Präsident Donald Trump zeigt sich von einem Abkommen mit dem Iran trotz der jüngsten Gefechte überzeugt. Trump sagt, das iranische Militär sei am Ende. Außenminister Marco Rubio ergänzt, die USA hätten ihren Militäreinsatz abgeschlossen. Jetzt werde man die Straße von Hormuz wieder für Schiffsverkehr und weltweiten Ölhandel öffnen. Wie Rubio mitteilt, sind bisher 10 Seeleute der US-Handelsmarine in Kämpfen um die Meeresenge getötet worden. Am Montag hatte das US-Militär bei Gefechten um die Straße von Hormuz nach eigenen Angaben 6 iranische Boote zerstört, sowie Marschflugkörper und Drohnen. Der Iran dementiert das. Im Streit mit der EU über Datenweitergabe warnt der US-Konzern Google vor Datenschutzrisiken. Google erklärt, die EU mache Daten nicht ausreichend anonym. Google-Mitarbeiter hätten Nutzernamen nach weniger als 2 Stunden herausgefunden. Die EU verlangt von Google, Suchanfragen mit Konkurrenten wie OpenAI zu teilen, damit Google nicht zu viel Marktmacht hat. In Portugal sind 15 weitere Polizeibeamte wegen Folterverdacht festgenommen worden. An 30 Orten in Portugal hat es Razzien gegeben, vor allem in 2 Polizeiwachen in der Hauptstadt Lissabon, wo die Taten begangen worden sein sollen. Insgesamt 24 Polizisten wird vorgeworfen, sie hätten Menschen ohne Papiere, Obdachlose oder Drogensüchtige vergewaltigt, gefoltert oder misshandelt. US-Filmstar John Malkovich hat nun auch einen kroatischen Pass. Malkovich ist kroatischer Staatsbürger geworden, wie Ministerpräsident Andrej Plenković mitteilt. Malkovichs Urgroßeltern wanderten aus Zentralkroatien in die USA aus. Der 8-fache Ski-Gesamtweltcup-Sieger Marcel Hirscher steigt mit seiner Skimarke Van Dier in den Frauenskirennsport ein. Auf der Online-Plattform Instagram teilt Hirscher mit, nach 4 Jahren im Herrensport sei es Zeit für den nächsten Schritt. Und nun zum Wetter.
5: Der Mittwoch bringt in Vorarlberg, Teilen Tirols und Kärntens sowie im Lungau viele Wolken, nur wenig Sonne und im Laufe des Tages auch ein paar teils gewittrige Regenschauer. Im Großteil Österreichs überwiegt dagegen in Summe der Sonnenschein. Am Nachmittag können sich dann aber auch hier zumindest vereinzelte Schauer bilden. Häufig kommt wieder lebhafter bis kräftiger Südwind auf. Die Temperaturen reichen von West nach Ost 13 bis 27 Grad. Am Donnerstag generell wechselhaft mit ein paar gewittrigen Schauern, vor allem im Bergland. So viel zum Wetter mit Jörg Stieber.
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1: Im Studio Daniel Theissl. Es ist 1 Uhr. Der FPÖ-nahe ORF-Stiftungsrat Thomas Brandner hat seinen Rücktritt bekannt gegeben. Zuvor haben in der Steiermark alle Oppositionsparteien geschlossen FPÖ-Landeshauptmann Mario Kunasek dazu aufgefordert, Brandner abzuberufen. Brandner ist nach dem Rücktritt von ORF-Generaldirektor Roland Weißmann medial unter Druck geraten. Tanja Malle berichtet.
2: Der umstrittene ORF-Stiftungsrat Thomas Brandner legt seine Funktion per sofort zurück. Laut Gremienbüro des ORF hat Brandner dort seinen Rückzug bereits mitgeteilt. In den Stiftungsrat entsandt worden war Brandner vom Land Steiermark, konkret Landeshauptmann Mario Kunasek von den Freiheitlichen. Brandner war in den letzten Wochen unter Druck geraten. So hat die steirische Opposition, also SPÖ, Grüne, KPÖ und NEOS, heute Landeshauptmann Kunasek geschlossen dazu aufgefordert, ihn abzuberufen. Zuletzt hat der Standard aus diversen E-Mails und Notizen Brandners zitiert, die Machtspiele im ORF sowie Politeinfluss belegen sollen in seiner Zeit als ORF-Mitarbeiter, wo er etwa die Abteilung Online und neue Medien geleitet hat. Damals soll Brandner seiner Stellvertreterin gegenüber Grenzen überschritten haben. Brandner war heute für den ORF nicht erreichbar.
1: Trotz geltender Waffenruhe soll der Iran weiterhin Drohnen und Raketen abfeuern. Das meldet die Regierung der Vereinigten Arabischen Emirate. Die Luftabwehr sei den zweiten Tag in Folge im Dauereinsatz. Die iranische Armee weist die Vorwürfe zurück. Arsenal steht im Finale der Fußball-Champions League. Die Londoner gewinnen das Halbfinal-Rückspiel gegen Atletico Madrid mit 1:0. Christoph Ott berichtet.
3: Die Londoner gewinnen zu Hause dank des Treffers von Saka in der 44. Minute und sichern sich mit einem Gesamtscore von 2:1 aus Hin- und Rückspiel das erste Champions-League-Finalticket seit 2006. In einer langen, ausgeglichenen Partie bleibt Atletico vor allem über Konter gefährlich, kann seine Chancen aber nicht nützen. Arsenal verteidigt den knappen Vorsprung in der Schlussphase konsequent und bringt den Sieg über die Zeit. Damit waren die in der laufenden Champions-League-Saison seit 14 Spielen ungeschlagenen Londoner die Chance, erstmals die Königsklasse zu gewinnen. Vor 20 Jahren setzte es im Endspiel eine 1:2 Niederlage gegen Barcelona. Der Gegner für das Finale am 30. Mai in Budapest wird dann heute Abend ab 21 Uhr im zweiten Halbfinalrückspiel zwischen Bayern München und Paris Saint-Germain ermittelt.
1: Jetzt zum Wetter und zu Michael Mattern.
4: Der Mittwoch verläuft in der Osthälfte Österreichs meist wieder recht sonnig, auch wenn mehr Wolken durchziehen als zuletzt. Und hier bilden sich heute nur einzelne Regenschauer. Von Vorarlberg bis Oberkärnten gibt es dagegen nur anfangs etwas Sonne, dann immer mehr Wolken und einige Schauer oder Gewitter. Bei teils wieder kräftigem, föhnigem Südwind sind die Temperaturen weit gestreut. Höchstwerte von West nach Ost 13 bis 27, in 2000 Meter um 8 Grad. Morgen Donnerstag dann 14 bis 24 Grad bei einem Mix aus Sonne, Wolken und ein paar Schauern oder Gewittern.
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1: Im Studio Daniel Teissel. Es ist 2 Uhr. Jener 33-jährige Mann, der in Leipzig mit einem Auto in die Fußgängerzone gefahren ist, soll zuvor aus einer psychiatrischen Einrichtung entlassen worden sein. Die Polizei spricht von einer Amokfahrt. Aus Berlin berichtet Andreas Jölli.
2: Leipzig trauert um die Opfer der Amokfahrt. Am Abend bei einem Gedenkgottesdienst in der Nikolaikirche, am nahegelegenen Tatort mit Blumen und Kerzen.
3: Wir denken an die, die Menschen verloren haben, schwere Zeiten gerade durchleben.
4: Das Leben geht weiter, ganz einfach. Es muss.
2: Eine 63-jährige Frau und ein 77-jähriger Mann sind tot, die zwei Schwerverletzten mittlerweile außer Lebensgefahr. Der mutmaßliche Täter wird heute dem Haftrichter vorgeführt. Der 33-jährige Mann ist bereits davor polizeilich aufgefallen, etwa wegen Bedrohung, aber nicht wegen körperlicher Gewalt. Zusätzlich zu den Ermittlungen stellt sich nun die Frage, wie konnte der Mann so ungehindert in die Fußgängerzone fahren? Burkhard Jung, Bürgermeister von Leipzig.
5: Wir werden hier als erste Maßnahme jetzt eine Sperrung der Klimaschen Straße durchführen, um dann in Ruhe nachzudenken, was ist das richtige Sicherheitskonzept.
2: Das Tatfahrzeug wurde mittlerweile abtransportiert. Die Staatsanwaltschaft ermittelt wegen Mordes und versuchten Mordes.
1: Das vom Hantavirus betroffene Kreuzfahrtschiff darf einen Hafen auf den Kanarischen Inseln anlaufen. Spanien erteilt in Abstimmung mit der Weltgesundheitsorganisation und der EU die Erlaubnis. Derzeit ankert das Schiff mit 150 Personen an Bord vor Kap Verde. Das Europäische Zentrum für die Prävention und die Kontrolle von Krankheiten habe das Schiff untersucht. Infizierte Personen werden vorab evakuiert. Schwere Brandverletzungen haben sich Vater und Sohn bei einem Gartenunfall im Bezirk Völkermark zugezogen. Der Mann wollte einen Wurzelstock mit Benzin ausbrennen, berichtet Gerhard Petscher.
6: Gesehen hat der 45-Jährige den Trick auf einer Videoplattform. Nach dieser Vorlage will der Vater in Griffen den Wurzelstock auf seinem Grundstück auch ausbrennen, bohrt mehrere Löcher in den 20 cm starken Holzstock und schüttet Benzin hinein. Dann zündet er alles an. Es kommt aber zu einer Stichflamme, die sich auch schnell ausbreitet. Der Vater greift reflexartig nach dem Benzinkanister und wirft ihn nach hinten. Dadurch wird er, aber auch sein 7-jähriger Sohn, mit Benzin benetzt, das sich dann sofort entzündet. Der Vater reißt seinen Bumm zwar noch die Oberkleidung vom Körper, alarmiert auch die Rettung. Der Puppe leidet schwere Verbrennungen und wird mit dem Hubschrauber in die Uniklinik Graz geflogen.
1: Und jetzt zum Wetter und zu Michael Matt.